0: Das Antenne Bayern Wetter. Regen und Gewitter breiten sich aus. Die Temperaturen sinken dabei auf 18 bis 14 Grad. Tagsüber regnet es von den Alpen bis zum Bayerischen Wald noch häufig. Sonst lässt der Regen nach. Am Nachmittag kommt besonders im westlichen Franken die Sonne hervor. Die Höchstwerte erreichen 17 bis 22 Grad.
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0: Mit Florian Klaus. Grüß Gott. Ingolstadt bekommt finanzielle Unterstützung vom Bund. Rund 18,5 Millionen Euro fließen in die Infrastruktur der Stadt. Bayern-Reporter Oskar Otten in Oberbayern.
2: Mit dem Geld sollen hier in Ingolstadt unter anderem die Schillerbrücke saniert, die Grundschule Ringsee erweitert und Anschaffungen für die Feuerwehr finanziert werden. Insgesamt fließen 17 Millionen Euro in bereits laufende Projekte. Rund 1,5 Millionen werden für neue Vorhaben beantragt. Weil das Geld der Stadt knapp ist, hofft Oberbürgermeister Michael Kern, dass Ingolstadt damit weiter finanziell stabilisiert werden kann.
0: Mehrfach ist das deutsche Stromnetz zuletzt Ziel von Sabotageangriffen gewesen. Jetzt hat die Polizei nach tagelanger Fahndung einen verdächtigen 48-Jährigen gefasst. Die Ermittler glauben, dass er in mehreren Bundesländern versucht haben soll, Stromleitungen in der Nähe von Kohlekraftwerken zu sabotieren. Mehrfach ist das gelungen. Bei der Festnahme hatte der Mann laut Polizei Sprengmittel bei sich. Die saarländische Ministerpräsidentin Redinger will, dass der Eigenanteil an den Kosten für einen Platz im Pflegeheim gedeckelt wird. Im Gespräch mit den Funke-Zeitungen sprach sie sich dafür aus, dass das Teil der Pflegereform wird. Konkret ist sie dafür, den Eigenanteil bei 1.500 Euro zu deckeln. Das sei finanzierbar und entlaste Pflegebedürftige und ihre Angehörigen vielfach massiv, so Redinger. Keine Zeichen für Entspannung im Handelsstreit zwischen den USA und Kanada. Die US-Regierung hat Einfuhrverbote für bestimmte Produkte aus dem Nachbarland angekündigt. Einige Molkereiprodukte, alkoholische Getränke und Motorräder sollen ab dem 29. September nicht mehr in die Vereinigten Staaten eingeführt werden dürfen. Erst kürzlich hatte Kanada mit Gegenzöllen auf Zölle der USA reagiert. Borussia Dortmund ist mit einem Erfolg in die Ligaphase der Champions League gestartet. Mit 3:2 hat der BVB gegen den FC Villarreal gewonnen. Torwart Gregor Kobel danach bei Prime.
3: Es war auf jeden Fall ein hart erkämpfter Sieg. Ich weiß nicht, ob es ein Arbeitssieg war. Ich glaube, wir haben auch guten Fußball gespielt, immer wieder. Aber ja, am Ende haben wir es noch mal geguckt, ob die einen schon zum Parkplatz gegangen sind oder nicht. Das ist noch ein bisschen spannendes. Nee. War ein gutes Spiel und ich glaube, verdient die 3 Punkte.
0: Ein Eigentor hatte es in der Verlängerung noch mal knapp gemacht. Überschattet wurde der Sieg davon, dass Neuzugang Konstantinos Karezas nach einer halben Stunde mit Kreislaufproblemen vom Platz getragen werden musste. Das trendet gerade online. Die Fans des FC Augsburg feiern unermüdlich weiter, dass ihr Verein zum ersten Mal in der Vereinsgeschichte Tabellenführer der Fußball-Bundesliga ist. Nach dem krassen 4:1-Erfolg gegen Eintracht Frankfurt am Wochenende geht's ab auf Insta und Co. In einem Meme stellen sie den FCA zum Beispiel auf eine Stufe mit dem FC Barcelona und Manchester City. Aber auch völlig zu Recht, wenn Augsburg den Rekordmeister FC Bayern nach 67 Spieltagen von Platz 1 ablöst. Das Antenne Bayern Verkehrszentrum. Wir wollen, dass ihr gut ankommt. Auf der A3 Nürnberg Richtung Passau zwischen Neumarkt in der Oberpfalz und Neumarkt Ost bitte aufpassen. Da besteht Gefahr durch einen Ast auf der Fahrbahn. Auf der A9 Berlin Richtung Nürnberg zwischen Bindlacher Berg und Bayreuth Nord laufen Bergungsarbeiten. Der rechte und der mittlere Fahrstreifen sind gesperrt. Der Verkehr wird auf dem linken Fahrstreifen an der Unfallstelle vorbeigeführt. Und auf der A9 Nürnberg Richtung München zwischen Pfaffenhofen und Allershausen bitte aufpassen. Da hat es einen Unfall gegeben. Allen unterwegs eine gute Fahrt. Die neuesten Blitzer bayernweit nur bei uns. Einer steht an der A6 bei Petersaurach, dann gibt's einen Blitzer an der B20 bei Weiding und ein Blitzer steht noch in Bayreuth in der Bismarckstraße. Wenn ihr noch was habt, Staus oder Blitzer, meldet es uns immer gerne kostenlos unter der 0800 994 9000.
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2: Das Antenne Bayern Verkehrszentrum. Wir wollen, dass ihr gut ankommt. Auf der A9 Berlin Richtung Nürnberg zwischen dem Windlacher Werk und Bayreuth Nord laufen Bergungsarbeiten. Der rechte und der mittlere Fahrstreifen sind gesperrt. Der Verkehr wird auf dem linken Fahrstreifen an der Unfallstelle vorbeigeführt. Und auf der A73 Bamberg Richtung Nürnberg an der Einfahrt Erlangen Nord bitte aufpassen. Da ist eine ungesicherte Unfallstelle im Kurvenbereich. Allen unterwegs eine gute Fahrt. Die neuesten Blitzer bayernweit nur bei uns. Einer steht an der B12 bei Simbach am Inn, dann gibt's einen Blitzer an der B19 bei Würzburg und ein Blitzer steht noch in Hilpoltstein am Main-Donau-Kanal. Wenn ihr noch was habt, Staus oder Blitzer, meldet es uns immer gerne kostenlos unter der 0800 994 9000.
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0: Das Antenne Bayern Wetter. Regen und Gewitter breiten sich aus, die Temperaturen sinken dabei auf 18 bis 14 Grad. Tagsüber regnet es von den Alpen bis zum Bayerischen Wald noch häufig, sonst lässt der Regen nach. Am Nachmittag kommt besonders im westlichen Franken die Sonne hervor. Die Höchstwerte erreichen 17 bis 22 Grad.
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0: Mit Florian Klaus. Grüß Gott. Die Krise bei VW trifft jetzt auch Oberfranken. Die enge Zusammenarbeit zwischen Volkswagen und dem Zulieferer Brose steht auf dem Prüfstand. Betroffen ist auch der Standort Coburg. Bayern-Reporterin Julia Schmidt in Oberfranken.
2: Ja, Volkswagen fährt ein hartes Sparprogramm und stellt mehrere Werke und Projekte in Frage. Das sorgt auch beim Zulieferer Brose für Unsicherheit. Am Standort Coburg arbeiten Brose-Mitarbeiter an Bauteilen für künftige Modelle und sie wissen, wenn VW kürzt, kann das am Ende auch Folgen für ihre Jobs haben. Konkrete Pläne aus Wolfsburg gibt's aber noch nicht.
0: Die tagelange Fahndung ist beendet. Nach den Angriffen auf Stromleitungen in drei Bundesländern ist der mutmaßliche Täter gefasst. Polizisten entdeckten den 48-Jährigen nahe dem Kraftwerk Weißweiler bei Aachen. NRW-Innenminister Reuß sagt, der Mann wollte offenbar weitermachen. Suita Sowali berichtet.
3: Bei seiner Festnahme hatte der Mann Sprengmittel dabei. Weitere fanden die Ermittler in einem Zelt ganz in der Nähe. Roll geht derzeit von einem Einzeltäter aus. Die Ermittler wollen weitere Täter aber nicht ausschließen. In mehreren Bekennerbriefen schreibt der 48-Jährige vom Kampf gegen fossile Energie. Mit selbstgebauten Raketen soll er Drähte auf Hochspannungsleitungen geschossen und so Kurzschlüsse ausgelöst haben.
0: Paracetamol ist das am häufigsten genommene Schmerzmittel während der Schwangerschaft. Einer Studie zufolge könnte es bei Mädchen aber möglicherweise zu einer geringeren Fruchtbarkeit und früheren Menopause führen. Demnach hatten Mädchen, deren Mütter Paracetamol genommen hatten, im Alter von 3 Monaten unter anderem kleinere Eierstöcke und weniger Eibläschen. Das passe zu Tierstudien, hieß es, ob es aber tatsächlich negative Folgen gibt, müsse länger beobachtet werden. Nach den schlechten Ergebnissen der PISA-Studie sieht die Präsidentin des Sozialverbands VDK Bentele ein Versagen der Bundesregierung. Sie hat dem Redaktionsnetzwerk Deutschland gesagt, es sei seit Jahrzehnten bekannt, dass Kinder, die in Armut groß werden, schlechtere Bildungschancen haben. Es fehle häufig Geld für Schulmaterialien oder Nachhilfe. Bentele fordert darum mehr Unterstützung für arme Familien. Die Ligaphase der Champions League hat begonnen und für die Fußballer von Borussia Dortmund war es ein guter Start. Mit 3:2 hat der BVB gegen den FC Villarreal gewonnen. Auch die deutschen Basketballerinnen konnten einen Erfolg verbuchen. Sie stehen nach dem Sieg gegen Südkorea zum ersten Mal im Viertelfinale einer Weltmeisterschaft. Gegner dort ist morgen Europameister Belgien. Das trendet gerade online. Forschende sehen erstaunliche Parallelen im Leben von 100-Jährigen und ihren Kindern. Eine neue Studie zeigt, wer Eltern hat, die extrem alt werden, hat im Schnitt ein deutlich geringeres Sterberisiko und weniger typische Alterskrankheiten. In den sozialen Netzwerken diskutieren viele darüber, ob gute Gene alles sind oder ob es eben doch auch um Dinge wie Lifestyle, Ernährung und Mindset geht, die man sich von den Eltern abschaut. Das Antenne Bayern Verkehrszentrum. Wir wollen, dass ihr gut ankommt. Auf der A8 München Richtung Stuttgart zwischen dem Kreuz Ulm-Elchingen und Ulm-Ost bitte aufpassen. Da liegen Plastikteile auf der Fahrbahn. Und auf der A9 Berlin Richtung Nürnberg zwischen dem Windlacher Berg und Bayreuth Nord laufen Bergungsarbeiten. Der rechte und der mittlere Fahrstreifen sind gesperrt. Der Verkehr wird auf dem linken Fahrstreifen an der Unfallstelle vorbeigeführt. Allen unterwegs eine gute Fahrt. Die neuesten Blitzer bayernweit nur bei uns. Einer steht an der A9 bei Pegnitz, dann gibt's einen Blitzer an der B27 bei Kist und ein Blitzer steht noch an der B299 bei Geisenhausen. Wenn ihr noch was habt, Staus oder Blitzer, meldet es uns immer gerne kostenlos unter der 0800 994 9000.
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0: Der spannende Tag steht wieder mal bevor. Für viele wichtiger als Weihnachten und Geburtstag zusammen. Apple stellt morgen den neuesten heißen Scheiß der Technikwelt vor. 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
1: Hi, servus.
0: Und der Leica Moser hier.
1: 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Wir sprechen mit einem Insider, der jetzt schon weiß, was passieren wird.
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2: Das Antenne Bayern Verkehrszentrum. Wir wollen, dass ihr gut ankommt. Auf der A9 Berlin Richtung Nürnberg zwischen dem Bindlacher Berg und Bayreuth Nord laufen Bergungsarbeiten. Der rechte und der mittlere Fahrstreifen sind gesperrt. Der Verkehr wird auf dem linken Fahrstreifen an der Unfallstelle vorbeigeführt. Allen unterwegs eine gute Fahrt. Die neuesten Blitzer bayernweit nur bei uns. Einer steht an der A73 bei Fürth, dann gibt's einen Blitzer an der B20 bei Runding und ein Blitzer steht noch an der B472 bei Rettenbach am Auerberg. Wenn ihr noch was habt, Staus oder Blitzer, meldet es uns immer gerne kostenlos unter der 0800 994 9000.
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0: Das Antenne Bayern Wetter. Von den Alpen bis zum Bayerischen Wald fällt heute häufig noch Regen. Sonst lässt er nach. Am Nachmittag lässt sich die Sonne vor allem im westlichen Franken blicken. Die Temperaturen steigen auf 17 bis 22 Grad. Von morgen bis Samstag scheint neben lockeren Wolken immer wieder die Sonne. Nur in Alpennähe gibt es zum Teil dichtere Wolken mit etwas Regen.
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0: Mit Florian Klaus. Grüß Gott. Nach einem tödlichen Betriebsunfall auf einer Baustelle an der Universität in Regensburg hat die Polizei die Ermittlungen aufgenommen. Bayern-Reporterin Tanja Hugger in der Oberpfalz.
2: Der Arbeiter einer Gerüstbaufirma ist in einen fast 20 Meter tiefen Aufzugsschacht gefallen. Der 64-Jährige starb letzten Freitag an seinen schweren Verletzungen. Nach ersten Ermittlungen der Polizei war die Luke dieses Schachts nur provisorisch abgedeckt. Und deshalb ist auch die Berufsgenossenschaft informiert. Es geht jetzt darum herauszufinden, warum dieser Schacht nicht besser abgesichert war.
0: Im Bundestag wird es heute wohl härter zur Sache gehen. In der Haushaltswoche geht es um den Etat des Kanzleramts und bei der Gelegenheit rechnet die Opposition traditionell mit der Politik der Bundesregierung insgesamt ab. AfD-Chefin Weidel wird die Generaldebatte eröffnen, Kanzler Merz ist danach dran. In dem Duell dürfte auch die Landtagswahl in Sachsen-Anhalt Thema werden. In Oslo wird heute der norwegische König Harald beigesetzt. Es werden Gäste aus verschiedenen europäischen Königshäusern und aus der Politik erwartet. Harald war Ende August im Alter von 89 gestorben. Sigrid Harms berichtet aus Oslo.
3: Der norwegische König war im Volk sehr beliebt. Deshalb rechnet man damit, dass bis zu 200.000 Menschen in die Osloer Innenstadt strömen werden. Das gesamte Zentrum ist abgesperrt und die Polizei spricht von einem der größten Einsätze ihrer Geschichte. Um 12 Uhr wird der Sarg des Königs in einer Prozession vom Schloss bis zur Domkirche gebracht, wo mit einem Gottesdienst Abschied von ihm genommen wird.
0: Der mutmaßliche Saboteur, der in mehreren Bundesländern das Stromnetz angegriffen haben soll, wollte wohl weitermachen. Das hat NRW-Innenminister Reul nach der Festnahme des 48-Jährigen gesagt. Bei ihm waren Sprengmittel gefunden worden. Im Moment spricht laut Reul alles für einen Einzeltäter, die Ermittlungen gehen aber weiter. Der Start in die Ligaphase der Champions League ist geglückt. Die Fußballer von Borussia Dortmund haben gegen den FC Villarreal mit 3:2 gewonnen. Getrübt worden ist die Stimmung aber von einer Szene aus der ersten Hälfte. Der Neuzugang Konstantinos Karezas ist wegen Kreislaufproblemen zur Untersuchung ins Krankenhaus gebracht worden. Heute ist Stuttgart als nächster deutscher Vertreter dran. Ab 18.45 Uhr geht es gegen die Norweger von Viking Stavanger. Das trendet gerade online. Der Freccia Rossa, der rote Pfeil. Ein knallroter Hochgeschwindigkeitszug aus Italien, der gerade hier in Bayern getestet wird. Vor allem auf der Strecke Nürnberg-München. Denn er soll ja später mal München und Rom und München und Mailand miteinander verbinden. Aber es gibt schon Ärger und das ist ganz schön peinlich für uns. Denn kaum war der Zug mal abgestellt, ist er schon mit Graffiti beschmiert worden. Und zwar von unten bis oben, auch über die Fenster und nicht mal schön. Das Antenne Bayern Verkehrszentrum. Wir wollen, dass ihr gut ankommt. Auf der A9 Berlin Richtung Nürnberg zwischen dem Bindlacher Berg und Bayreuth Nord laufen Bergungsarbeiten. Der rechte und der mittlere Fahrstreifen sind gesperrt. Der Verkehr wird auf dem linken Fahrstreifen an der Unfallstelle vorbeigeführt. Allen unterwegs eine gute Fahrt. Die neuesten Blitzer bayernweit nur bei uns. Einer steht an der A9 bei Pegnitz, dann gibt's einen Blitzer an der B470 bei Lonnerstadt und ein Blitzer steht noch in Nürnberg an der Boxdorfer Hauptstraße. Wenn ihr noch was habt, Staus oder Blitzer, meldet es uns immer gerne kostenlos unter der 0800 994 9000.
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3: Das Antenne Bayern Verkehrszentrum. Wir wollen, dass ihr gut ankommt. Auf der A3 Nürnberg Richtung Passau zwischen Oberösbach und Neumarkt in der Oberpfalz bitte aufpassen. Da liegen Gegenstände auf der Fahrbahn. Auf der A9 Berlin Richtung Nürnberg zwischen Bindlacher Berg und Bayreuth Nord laufen Bergungsarbeiten. Der rechte und der mittlere Fahrstreifen sind gesperrt. Der Verkehr wird auf dem linken Fahrstreifen an der Unfallstelle vorbeigeführt. Und auf der A93 Regensburg Richtung Weiden bitte aufpassen zwischen Schwarzenfeld und Nappburg, da steht ein defektes Auto. Allen unterwegs eine gute Fahrt. Die neuesten Blitzer bayernweit nur bei uns. Einer steht an der A6 bei Petersaurach, dann gibt's einen Blitzer an der B19 bei Würzburg und ein Blitzer steht noch an der B299 bei Geisenhausen. Wenn ihr noch was habt, Staus oder Blitzer, meldet es uns immer gerne kostenlos unter der 0800 994 9000.
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0: Antenne Bayern um 5. Also, entweder habe ich mich verlegen oder es ist der Wetterwechsel. Ich habe auf jeden Fall Schädelweh. Indra, bitte übernehmen Sie.
1: Guten Morgen. Ja, heute gibt es etwas Besonderes. Die Höchstwerte, die haben wir teilweise jetzt schon erreicht. Im Laufe des Tages wird es nämlich kühler. Und in den letzten Monaten habt ihr genau das andersrum erlebt. Ne? Morgens noch ein bisschen frischer und dann ging es halt hoch mit den Temperaturen. 17 bis 22 Grad, das sind heute die Höchstwerte. Und in Nürnberg haben wir jetzt schon 19, Augsburg 17. Am Schliersee, Oberbayern, sind es im Moment 15 Grad. Und heute Zeit und gebietsweise Regen. Punktuell schüttet es da auch mal richtig kräftig. Und im Tagesverlauf gibt es dann in Franken auch ein paar sonnige Abschnitte.
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3: Um 5 Uhr mit Sophie Gareis. Schönen guten Morgen. Er wurde erst vergangenes Jahr ins Leben gerufen und ist Wertanlage und Sammlerstück der Bayerntaler. Zum 80. Jubiläum der Bayerischen Verfassung in diesem Jahr wird es jetzt eine Sonderprägung des Talers geben. Das hat das Finanzministerium jetzt angekündigt. Darauf zu sehen ist die Schutzpatronin Bavaria mit dem Bayerischen Löwen. In der Hand hält sie eine Verfassungsrolle. Seit Verkaufsstart im März 2025 wurden bereits über 80.000 Exemplare des Bayerntalers verkauft. Eine technische Störung bei der Flugsicherung hat an zahlreichen britischen Flughäfen gestern für Chaos gesorgt. Unter anderem an den Londoner Airports Heathrow, Gatwick und Stansted. Bis zum Abend fielen mehr als 600 Flüge aus. Auch an den deutschen Airports war das zu spüren. Unter anderem in München starteten gestern keine Maschinen Richtung London. Gegen Abend war das Problem behoben und der Flugverkehr lief langsam wieder an. Direkt neben den stillgelegten Kernkraftwerken Isar 1 und 2 in Niedereichbach soll schon bald Deutschlands größter Batteriespeicher stehen. Bayern-Reporterin Tanja Hugger in Niederbayern.
4: Der Bauantrag ist gestellt, jetzt braucht es nur noch die Genehmigung des zuständigen Netzbetreibers. Neben diesem sehr leistungsstarken Batteriespeicher soll auch ein Rechenzentrum für künstliche Intelligenz gebaut werden, also mit sehr vielen Servern. Der Betreiber ist aus Bayern, wer das ist, ist aber noch geheim. Der Bürgermeister ist auf jeden Fall guter Dinge, dass es klappt. Das wären natürlich auch schöne Gewerbesteuereinnahmen.
3: Unsere deutschen Basketballerinnen stehen zum ersten Mal überhaupt bei einer WM im Viertelfinale. Das Team hat sich beim Heimwettbewerb gestern in Berlin mit 94 zu 56 gegen Südkorea durchgesetzt. Auch Basketball-Ikone Dirk Nowitzki saß im Publikum und feuerte die Deutschen an. Jetzt haben sie heute erstmal einen Tag Pause, bevor es dann morgen gegen Belgien geht. Und das trendet gerade online. Großer Tag für einen nicht mehr ganz so kleinen Prinzen. Der Sohn von Prinz William und Prinzessin Kate macht seine ersten Schritte im berühmten Elite-Internat Eton College. Gestern ist er zum ersten Schultag an seiner neuen Schule eingetroffen. In einem kurzen Videoclip auf Instagram ist zu sehen, wie der 13-Jährige neben seinen Eltern, Prinzessin Kate und Prinz William, im Nieselregen durch einen Innenhof des ehrwürdigen Elite-Internats stapfte. George in Anzug und Krawatte, also richtig rausgeputzt für die neue Schule.
0: Übrigens, die Schulgebühren betragen da umgerechnet rund 74.000 Euro pro Jahr.
5: Okay.
0: Aber ich glaube, als Royal kriegt man da ein paar Prozente. 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
6: Auf der A9 in Richtung Süden, also Berlin Richtung Nürnberg, zwischen dem Windlacher Berg und Bayreuth Nord, hat ein LKW gebrannt. Da laufen Bergungsarbeiten, rechte und mittlere Spur sind gesperrt. Ihr werdet links am Ufer vorbeigeleitet und eine Umleitung ist auch noch eingerichtet. Dann auf der A93 Weiden Richtung Hof, zwischen Windisch-Eschenbach und Falkenberg, liegt ein großes Hindernis. Und auf der A96 Bregenz Richtung München, zwischen Lindau und Ravensburg, Obacht, da fährt einer ohne Licht auf der Straße, also hey, da bitte Vorsicht.
0: Hoffentlich hat er es gehört.
6: Ja, hoffentlich, ja. Und auf der Geblitzte, auf der Boxdorfer Hauptstraße in Nürnberg und auf der Südwesttangente, in Amberg auf dem Kurfürstenring und in Füssen in der Frontner Straße. Wenn ihr was habt, gern kostenlos melden, 0800 994 9000.
0: Fronten, da gibt es übrigens eine wunderschöne Steilwand, habe ich euch das schon mal erzählt? Nur mal so.
5: Das
0: ist
5: gemütlich.
0: Guten
5: Morgen,
2: Leica Moser, Azubi Basti und Indra.
0: Und wir starten mit dem nächsten Antenne Bayern Millennium Kracher, Rihanna.
1: Und wir feiern die 90er mit diesem Flashback.
6: Und die aktuellen Hits kennen wir von Teddy Swim.
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0: Seid ihr fit?
1: Ja.
0: Schön für euch. Antenne Bayern, 5.13 Uhr, Mittwoch haben wir. So, die ganze Welt schaut heute Abend wieder mal nach Kalifornien. Um 19 Uhr unserer Zeit stellt Apple die neuen iPhones vor.
2: Ja, und wie immer ist vorher alles top secret, geheim. Noch nicht mal Apple-Mitarbeiter wissen, was kommt. Der Sohn von einer unserer Arbeitskolleginnen zum Beispiel, der arbeitet in dem Apple Store. Wir haben natürlich nachgefragt, ne? Aber auch bei denen sickert null durch.
0: Insider Matthias Kremp, du beobachtest die iPhone-Vorstellung für uns und rechnest fest mit zwei neuen Modellen.
3: Apple wird sich wahrscheinlich darauf konzentrieren, nur die Pro-Modelle zu zeigen heute Abend. Mhm. Also das iPhone 18 Pro, iPhone 18 Pro Max, die großen Dinger. Und ja, sie werden auf jeden Fall teurer werden, einfach weil die Preise für Arbeitsspeicher so wahnsinnig in den Himmel geschossen sind. Mhm. Und damit natürlich die Produktionskosten viel, viel höher sind als bisher.
0: Heißt?
3: Ich schätze mal 100 bis 200 Euro teurer als die bisherigen Modelle.
0: Sind wir bei 1400 bis 1600 Euro.
3: Für die Einstiegsversion. Ja, also wenn du viel Speicher haben willst, wenn du 1 oder 2 Terabyte Speicher im Handy brauchst oder meinst zu brauchen, dann wirst du sicherlich über die 2000 Euro Grenze springen müssen.
4: Eigentlich. Es ist ja Wahnsinn. Also ich sehe jetzt nicht immer so wahnsinnig viel Unterschied, wenn man sich jetzt ein iPhone anschaut im Vergleich zum Vorgänger. Mhm. Die alten iPhones, deren ist doch auch noch, oder?
3: Ein iPhone 17 ist immer noch so fit, da braucht man auf gar keinen Fall irgendwas nachrüsten. Wenn man noch ein iPhone 14 oder sowas hat, da kann man mal drüber nachdenken.
2: Weißt du was, ich höre euch jetzt hier gerade so zu und denke mir so, aha. Weißt du, weil ich weiß nicht mal, was für eine Nummer mein iPhone hat. Ich weiß gar nicht, was für eins. Ich habe Hauptsache, die Hülle ist schön und da ist eine Kette dran.
0: Sag mal, ja, was?
4: Oh ja, okay.
5: Ich habe ein iPhone 16.
2: Was hast du für die Kurke? iPhone 16 habe ich, keine Ahnung. Aber ich habe gelesen, so alle 3 bis 4 Jahre tauschen Menschen ihr Smartphone aus im Durchschnitt.
3: Also ich kenne genug Leute, die auch noch mit alten Handys, gestern habe ich jemand getroffen mit einem iPhone 13 Mini.
5: Ja, das iPhone 13.
0: Also bin ich noch überlebensfähig mit einem, ich sage jetzt mal, Apple 15, oder?
3: Absolut.
0: Gut, die Kohle können wir uns also sparen. Wann die neuen iPhones auf den Markt kommen, das ist streng geheim. Noch aber, es gibt einen ganz starken Hinweis. Die Mitarbeiter in den Apple Stores, die haben alle nächste Woche Urlaubssperre.
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0: Roman Lux. Schön soft in den Mittwoch mit Antenne Bayern, 5.21 Uhr. Die Schüler in Deutschland schneiden so schlecht ab wie nie. Die neue PISA-Studie sorgt gerade für Schlagzeilen. Jeder Dritte bei uns hat mittlerweile Probleme beim Rechnen und Lesen. Wie das bayerische Kultusministerium reagiert, gleich um halb bei Juliette.
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0: Also, erste Runde in einer knappen Stunde um 6. Und jetzt kommt es erstmal gut rein in den Mittwoch gleich mit Linkin Park, vorher noch Blue.

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9: Antenne Bayern, und genau eine Minute nach 5:30. Der Sommer hat den Knick. Indra.
10: Ja, genau. Die Hitze ist vorbei. Ab heute kann über den Regen gemeckert werden.
9: Oh,
10: ja, das ist doch gut.
9: Hauptsache, man kann über irgendwas schimpfen. Ja.
10: Ja, ganz genau. Also 17 bis 22 Grad, das sind heute die Höchstwerte. Haben wir auch fast schon erreicht. Zum Beispiel in Eschenbach in der Oberpfalz oder in Mittelfranken, Leinburg oder Schwaben. Genderking im Moment 16 Grad. Heute wird es zeitweise regnen. Punktuell kann es auch mal kräftig schütten. In Franken kommt im Laufe des Tages wieder die Sonne raus.
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9: Ja, das war ein ganz schöner Schock gestern mit der PISA-Studie. Hein? Deutschlands 15-Jährige schneiden in Lesen, Mathe und Naturwissenschaften so schlecht ab wie noch nie. Da fehlt es vor allem an Basiswissen, steht da. Wie sind die Reaktionen hier in Bayern, Juliette Marischka?
12: Ja, natürlich auch geschockt. Trotzdem sieht Bayerns Kultusministerin Anna Stolz den Freistaat auf dem richtigen Weg. Mehr Deutsch und Mathe in der Grundschule, verpflichtende Sprachtests 1,5 Jahre vor der Einschulung, damit alle Kinder auch richtig Deutsch können, wenn sie in die Schule kommen. Gezielte Sprachförderung und Fortbildungen für Lehrkräfte, das alles soll die Basis stärken. Und eine ähnliche Initiative startet nun auch an den Mittelschulen. Wirtschaftsexperten warnen vor schweren Folgen, wenn wir das nicht in den Griff bekommen. Schlechte Basiskompetenzen gefährden Deutschlands Wettbewerbsfähigkeit, sagen sie, gerade mit Blick auf Hightech-Jobs und künstliche Intelligenz.
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12: Nach der Wahl in Sachsen-Anhalt fordert Bayerns Ministerpräsident Söder eine härtere Gangart gegenüber der AfD. Man müsse sich inhaltlich mit der Partei auseinandersetzen, die viele inhaltliche Schwachstellen habe, so der CSU-Chef in der ARD. Das Konzept der Brandmauer sei gescheitert. Gleichzeitig spricht sich Söder gegen ein Verbot der AfD aus. Ein brennender LKW hat den Verkehr auf der Autobahn A9 in Oberfranken am späten Nachmittag lahmgelegt. Beide Fahrtrichtungen mussten gesperrt werden. Bis 20.15 Uhr ging zwischen den Anschlussstellen Bayreuth Nord und Binnenlacher Berg gar nichts mehr. Der mit Laminat beladene Sattelzug brannte zuerst im Bereich des Motorraumes und später stand er dann komplett in Flammen. Warum, ist noch unklar. Verletzt wurde glücklicherweise niemand. In London werden Ende nächsten Monat die besten Spieler, Spielerinnen und Vereine im Fußball ausgezeichnet. Jetzt gibt's die Nominierten und der FC Bayern ist gleich in mehreren Kategorien dabei. Bayern-Reporter Oskar Otten in Oberbayern.
13: Die Frauen und Männer des FC Bayern haben eine richtig starke Saison gespielt. Beide sind deutscher Meister und Pokalsieger geworden. Und das spiegelt sich auch in den Nominierungen beim sogenannten Ballon d'Or wieder. Harry Kane könnte zum Beispiel Spieler des Jahres werden, Clara Bühl Spielerin des Jahres, Kompany ist als bester Trainer nominiert und natürlich könnten sich die Münchner sowohl bei den Frauen als auch bei den Männern die Krone als bester Club aufsetzen.
12: Und das trendet gerade online. Kennen wir vermutlich alle. Da sitzt man auf der Toilette und das Klopapier ist alle.
9: Oh ja.
12: Eine TikTokerin hat dieses Problem nur zur Hälfte. Sie hat nämlich einen Dackel, der liebt leere Klopapierrollen und holt sie sich sofort ab.
10: Wie süß.
12: Keine Ahnung warum, finde ich einfach cool. Okay. Was er allerdings noch nicht gelernt hat, ist gleich ein neues Klopapier mitzubringen. Ja. Dann wäre es wirklich perfekt. Aber die beiden üben noch an diesem Part und auf jeden Fall sind die User von dem Dackel ganz begeistert und die Herzchen fliegen ihm zu.
9: Oh, das ist eine Idee für eine neue Zucht. Ich habe einen Klodackel.
2: Dackel schauen halt allgemein schon nett aus.
9: Die sind scharf. Pass auf.
12: Echt?
9: Das sind nur was für Profis. Also Dackel ist nichts zum Streicheln. Ne?
12: Ist
9: muss man
12: eigentlich
9: aufpassen.
12: Ein Jagdhund, ne?
9: Ja, ja, klar.
12: Aber süß.
9: Er ist der urbayerische Hund eigentlich. Gell?
12: Okay.
9: Genauso wie unser Basti. Also, ich meine, du bist kein Hund.
2: Aber urbayerisch, so soll es aussehen. Auf der A9 Berlin Richtung Nürnberg zwischen dem Bindlacher Berg und Bayreuth Nord hat ein LKW gebrannt. Da laufen immer nur Bergungsarbeiten. Weiterhin sind die rechte und die mittlere Spur gesperrt. Links geht's an der Unfall Stelle vorbei. Umleitung ist auch noch eingerichtet. Und geblitzt wird in Eggelsheim in Oberfranken auf dem Weg nach Neuses an der Regnitz, in Hohenlinden in der Hauptstraße und in Essenbach in Niederbayern in der Deggendorfer Straße. Und wenn ihr noch was habt, gerne mal kostenlos melden. 0800 994 9000.
9: Brav ist er, brav.
2: Fein.
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9: Bleiben wir auch gleich beim Thema. Eine Runde Gassi gehen mit den Three Doors Down. Schöner Millennium mit.
10: Und für euch Eagle Eye Terry im 90er Flashback.
2: Und den Sommer von Kerto haben wir den TikTokern zu verdanken. Turn the lights off.

0: So Ohren. Higher Power. Coldplay auf Antenne Bayern, 5.44 Uhr. Die ganze Welt ist gespannt. Was wird Apple heute Abend an Neuheiten präsentieren? Was wir schon wissen, es wird das erste klappbare iPhone geben. 19 Uhr unserer Zeit, die große Show in Kalifornien. Alles Wichtige hört ihr bei uns, 5.44 Uhr.
1: Guten Morgen und ihr habt alle so geile Ideen, super kreativ, was das geheime Geräusch sein könnte. Und das hier... Das ist mein absoluter Lieblingstipp.
2: Das ist ein normales Wiehern eines zufriedenen Pferdes.
1: Wie war das?
0: Okay, kurzer Abgleich. So klingt unser geheimes Geräusch. Also wiehendes Pferd ist das eindeutig nicht. Aber das geheime Geräusch haben wir alle in diesem Sommer gehört. Mehrfach. Was habt ihr diesen Sommer gemacht, was passen könnte?
3: Wenn ich an den Sommer zurückdenke, dann denke ich direkt an den Spanien-Urlaub. Da bin ich in den Wasserfall gesprungen, das war richtig cool.
4: Ich war auf einem richtig, richtig tollen Festival. Ich liebe es, im Sommer auf Festivals zu gehen, einfach die Musik zu genießen. Und ich habe verdammt viel Eis gegessen.
5: Ich habe eine tolle Sonnenfinsternis gesehen. Ich war Fahrradfahren und habe die Kamera dabei gehabt. Hm? Und ich war schwimmen.
1: Hm. Und war es dabei, Likey? Du bist ja der Einzige bei uns hier, der es kennt, das
4: Leider.
1: Geräusch. Leider?
4: Leider.
0: Also der Ort, an dem man das Geräusch hören kann, war dabei.
1: Der Ort?
0: Ja, der Ort. Mehr sage ich nicht. Wenn ihr es wisst, ruft an, immer um 6, 7 und 8 Uhr. Und wenn ihr es heute wieder nicht erratet, dann legen wir einfach nochmal 1.000 Euro oben drauf.
6: Also heizern schon 12.000 Euro im Jackpot.
0: So klingt's. Bin gespannt, ob's gleich gelöst wird. Eagle Eye Cherry steht schon in der Badezimmerschlange. Vorher noch Bayerns beste Musik mit einem der größten Millennium-Hits von Adele. Jetzt auf Antenne Bayern.

0: Pflichtsong auf jeder CD in den 90ern. Eagle Eye Cherry, Save Tonight auf Antenne Bayern. Schönen guten Morgen, 5.50 Uhr.
1: Guten Morgen, und über die Trennung spricht ganz Deutschland. Nicht, weil sich ein Paar nicht mehr liebt, sondern weil beide trotz der Trennung immer noch zusammen wohnen. Annemarie und Wayne Carpendale, gestern Abend waren sie in Wien noch gemeinsam auf der Bühne, haben so eine Krebsgala moderiert. Nach 19 Jahren sind sie jetzt auseinander, bleiben aber gemeinsam in ihrem Haus in München. Ich glaube ja, es gibt zwei Gründe, warum man sowas macht. Erstens, weil einer von beiden noch Hoffnung hat, oder aus wirtschaftlichen Gründen. Ist jetzt bei denen vielleicht nicht so das super Thema, aber ich glaube, bei ganz vielen, die sich trennen, ein Riesenthema.
0: Ja, Landeshauptstadt ist teuer, gell? Ja, das gerade was Wohnen anbelangt.
2: Also einerseits finde ich es cool, weil die haben ja ein Kind zusammen, einen Sohn. Der ist erst 8, also wenn sie sich weiter gut verstehen, dann ist er das eigentlich super. Ich muss sagen, für mich, glaube ich, war es jetzt nichts, weil ich da bestimmt eifersüchtig werden oder so.
1: Meinst du?
2: Ja.
1: Eifersüchtig dann, wenn der andere dann einen neuen Partner mitbringt und
2: also
1: so.
2: Ich find's ungut, gell? Ja, irgendwie schwierig. Aha.
1: Paartherapeutin Andrea Breu bei uns in der Show. Was meinst du, warum die zwei getrennt weiter unter einem Dach leben?
3: In der Regel ist das so, dass manchmal so eine Salamitechnik ist. Weißt du, so, ich will es ihm noch nicht so sagen, ich will ihn nicht verletzen oder ich will die Verletzung nicht aushalten. Und deswegen machen wir das erstmal so auf Freundschaft. Wir wollen natürlich immer verbunden bleiben.
0: Bla, bla, bla, bla, genau.
3: Es ist halt egotechnisch meistens nicht umsetzbar. Und zweitens crasht es dann hauptsächlich, wenn ein neuer Partner ins Spiel kommt.
0: Ja, er aber wurde ja schon mit einer neuen angeblich fotografiert und
1: also
0: gesehen.
1: Also dafür, dass sich das Thema nicht interessiert, muss ich jetzt mal sagen, bist du sehr gut informiert.
0: Ja,
1: halt,
0: da kriegt ja so einiges mit. Ne?
2: Na, aber ich glaube auch, dass es schwierig ist, ehrlich gesagt, wenn man da wen anders mit reinbringt oder so. Also ich da sofort eifersüchtig bin.
1: Jetzt weiß ich, was das geheime Geräusch ist. Das ist, da ist ein Pärchen zusammen.
0: Ja.
1: Und sie hat 9 und der Mann hat vor lauter Wut das Fenster kaputtgeschlagen. Der Lava kommt durchs Fenster durch und läuft so auf diesen zertretenen Gläsern.
4: Haben wir alle diesen Sommer schon gehört.
0: Ja.
4: wie klingt's nochmal, Likey?
0: So, also, wenn du dir sicher bist, Inda, dann bitte ruf an. Erste Runde gleich. Aber zurück zu den Carpendales. Für mich riecht das ein bisschen nach PR.
1: Meinst du?
0: Irgendwie hat das ein Geschmäckle. Ich glaube nicht, dass irgendjemand in Bayern sowas wirklich durchzieht. Aber, naja.
1: Ich glaube schon. Also ich glaube schon, dass es mehrere Menschen gibt, die trotz Trennung noch unter einem Dach leben. Vielleicht meldet sich ja jemand bei uns. Ja, also
0: wir machen erstmal weiter mit Bayerns bester Musik, gleich Shakira. Und davor noch eine Runde Lady Gaga auf Antenne Bayern.

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3: 6 Uhr, aktuelles Mittwochswetter, Indra.
4: Guten Morgen. Bei den Temperaturen, die wir heute Morgen haben, geht nicht mehr so viel. Oberfranken, Weichenfeld im Moment 18 Grad. Genauso in Unterfranken, in Rechtenbach und in Niederbayern. In Waldkirchen messen wir momentan 17 Grad. Heute maximal 22 und damit eben 10 Grad weniger, also mindestens 10 Grad weniger als gestern. Und dazu wird es zeitweise regnen, punktuell auch mal richtig kräftig schütten. In Franken kommt im Laufe des Tages wieder die Sonne raus.
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3: Ohne Computer geht ja heutzutage eigentlich fast nichts mehr. Und es ist auch toll, wenn man zum Beispiel viele lästige Behördengänge online erledigen kann. Bayerns Großstädte schneiden da im digitalen Städtevergleich bundesweit sehr gut ab. Der Verband Bitkom hat ein Ranking aufgestellt. Juliet Marischka aus der Antenne Bayern Nachrichtenredaktion. Wie schaut das aus?
5: Also verglichen hat Bitkom 83 Großstädte in Deutschland. Bundesweit liegt München auf Platz 2, ganz knapp hinter Stuttgart. Und vorne mit dabei ist auch Nürnberg auf Platz 4. Sehr gut abgeschnitten haben auch Regensburg auf 13, Augsburg auf 18 und Ingolstadt auf 28. Aber auch Erlangen kann sich freuen. Da liegt man zwar mit Platz 56 im Mittelfeld, aber Erlangen hat den größten Sprung nach oben gemacht. Da gab es volle Punktzahl in der Kategorie Verwaltung, weil da inzwischen fast alles digital funktioniert.
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5: 3 Tage nach dem haushohen Sieg der AfD in Sachsen-Anhalt treffen heute die beiden Bundesvorsitzenden aufeinander. Bei der Generaldebatte im Bundestag werden sich Kanzler Merz und AfD-Chefin Weidel einen Schlagabtausch liefern. Denn heute wird der Haushalt für das Kanzleramt besprochen und das ist traditionsgemäß die Möglichkeit für die Opposition, um mit der Politik der Regierung abzurechnen. Weidel als Oppositionsführerin wird diese Debatte eröffnen. Danach kommt Merz und es wird ein harter Schlagabtausch erwartet. An Bayerns Schulen soll es in Zukunft mehr Sportunterricht geben. Bayerns Ministerpräsident Markus Söder hat das im Rahmen der Münchner Olympia-Bewerbung angekündigt.
6: Neben der bewegungshalbe Stunde werden wir dann ab dem Schuljahr 27/28 die dritte Sportstunde ab der ersten Klasse einführen. Also zusätzliches Sportangebot in der Schule. Und wir überlegen auch, ob man von Klasse 1 bis 4 in die Zeugnisse mitvermerkt, ob zum Beispiel neben sportlichen Erfolgen auch Schwimmabzeichen möglich sind, weil wir auch ein Signal für das Schwimmen setzen wollen, neben dem Ausbau von Schwimmstätten, aber auch Anreize fürs Schwimmen geben.
5: Bayerns Ministerpräsident Söder. In Oslo treffen sich heute Royals und Präsidenten, um dem verstorbenen König Harald die letzte Ehre zu erweisen. Am Mittag findet dort das Staatsbegräbnis statt. Die Menschen wollen dem Großvater von ganz Norwegen, wie er liebevoll genannt wurde, die letzte Ehre erweisen. Um 13 Uhr findet dort dann der Trauergottesdienst statt. Seine letzte Ruhestätte findet Harald dann im königlichen Mausoleum. Und das trendet gerade online. Ein Geschwisterpaar, das geht gerade viral. Da schneidet der Junge seinen Geburtstagskuchen an und er soll das erste Stück der Person geben, die er am meisten liebt. Und was macht er? Er gibt den Kuchen seiner kleinen Schwester.
3: Oh.
5: Und die ist so gerührt, dass sie gleich anfängt zu heulen und alle User gleich mit, da hat man sofort Staub im Auge.
3: Oh, ja, alle Runde weinen, aber schön.
5: Es ist süß, total.
3: Ja.
7: Das ist eine schöne Tradition.
3: Genau. Basti, du kriegst auch gleich ein Stück Kuchen von mir. Das Antenne Bayern Verkehrszentrum, wir wollen, dass ihr mal gut ankommt.
8: Guten Morgen, auf der A6 Nürnberg Richtung Heilbronn zwischen dem Kreuz Feuchtwagen Kreilsheim und dem Rastplatz Rotensteig im Nord steht ein kaputtes Auto. Dann auf der A9 Berlin Richtung Nürnberg zwischen dem Windacher Berg und Bayreuth Nord weiter.
3: Bayreuth Nord. Ja.
8: LKW verbrannt, da laufen weiterhin Bergungsarbeiten. Rechte und mittlere Spur sind gesperrt und geblitzt wird in der Andersberger Straße in Nürnberg, in Allershausen, in der Ampertalstraße und beim Christian steht auch noch einer.
9: Auf der B20 Hammerau gleich nach der Wirtschaft Blitzeranhänger an der üblichen Stelle.
8: Danke dir fürs Melden. Und Novos, servus.
10: Ich möchte mich melden, wegen dem Geräusch.
8: Ach, das Geräusch. Falsche Nummer.
3: Na. Aber gleich geht's los. Ja. Gell? Es ist noch nicht geknackt.
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3: Ja, Sugar Babes haben Kultstatus, gleich ihr Millennium-Hit.
4: Und die 90er, die Glanzzeit von Mariah Carey. Wir freuen uns auf den Flashback.
3: So, in der Luft holt verliert.
8: Ja. Und der aktuelle Hit von Alex Warren, ein

0: geht gerade das Licht an und in der Küche, der erste Kaffee läuft durch, 6.11 Uhr.
1: Also es hört sich an wie eine Wasserfüllung in einem Planschbecken oder Pool, wo das Wasser quasi gerade auf der Folie aufkommt beim Befüllen.
0: Das ist es nicht. Es ist auch kein Crushed Eis. Es ist nicht das Einlassen von Wasser in einem Pool. Sagt uns, was ist das dann?
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0: So viele gute Ideen haben wir ja schon gehört, aber die richtige, die war bis jetzt noch nicht dabei. 01371 200 100. Heute stehen wir im Jackpot schon bei 12.000 Euro. Ah, das ist eine Ansage, wird das gar

0: geheime Geräusch heute auch nicht gelöst, dann kommen einfach nochmal 1000 Euro obendrauf.
1: Jetzt brauchst du nur noch die richtige Idee.
2: So.
0: Wer probiert's jetzt? Servus, guten Morgen.
3: Hier ist die Simone aus Neustadt bei Coburg.
0: Neustadt bei Coburg.
1: Hi Simone.
0: Du wohnst aber nicht, du wohnst nicht zufällig in der Feste, oder?
3: Nee, das wäre ein bisschen weit oben, aber es wäre cool. Habe ich mir als Kind immer gewünscht.
0: Ehrlich? So als Prinzessin?
3: Ja.
0: Simone. Achtung, du weißt, was im Jackpot ist?
3: Ja, ich bin total aufgeregt.
0: Nein, bleib cool. Was ist das geheime Geräusch?
3: Also ich denke, da beißt jemand in eine Eiswaffel rein.
0: In eine Eiswaffel?
3: Ja.
2: Tut mir leid, Simone.
0: Auch eine Idee, die immer wieder kommt, aber leider nicht das richtige geheime Geräusch.
3: Ja, als Würfel hatten wir ganz viel, aber wackeln noch nicht.
1: Ja, alle sind so auf dem Eistrip.
0: Ne? Ja, irgendwie, gell?
1: Ja.
0: Nächste Runde, schon wieder in einer Stunde, kurz nach 7, hier auf Antenne Bayern. Schönen Mittwoch.
3: Alles klar. Dankeschön.

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0: Musik mit dem ja, Einschmeichler vom Dienst, Harry Styles, gleich auf Antenne Bayern, Shawn Mendes und die Sugar Babes mit ihrem Gute Laune Millennium Hit Push the Button. Guten Morgen.
1: Guten Morgen. Letzte Sommerferienwoche. Lasst euch nochmal gut gehen. Auf dem Rosenheimer Herbstfest zum Beispiel zahlen Familien mit Kids heute weniger für die Fahrgeschäfte. Auf dem Freisinger Volksfest gibt es heute ein Feuerwerk. Und auf der Passauer Herbstduld ist Mädelsabend. Da kriegen wir Essen, Getränke und Süßigkeiten günstiger.
2: Das braucht ihr gar nicht, ihr seid doch eh so süß.
1: Ja, man merkt, wer dich ausbildet.
2: Ja. Gelernt beim Besten. Dann ja.
0: Ah, du machst mich stolz, Basti. Danke. 6.19 Uhr, heute Abend die große Technikshow in Kalifornien. Apple stellt seine Neuheiten vor. Immer im September, gell? Insider Matthias Kremp ist für uns dabei. Er soll das erste ja, faltbare iPhone in Händen halten.
3: Eigentlich glaube ich schon, dass sie es jetzt zeigen werden. Sie haben nie ansatzweise irgendwas dazu gesagt. Aber jetzt auf der IFA waren ja sogar Hüllen für dieses angebliche iPhone Ultra oder iPhone Fold, wie auch immer es heißen mag, zu sehen.
0: Auf einmal lagen da so Hüllen rum. Ich meine, das ist doch ein gewollter Leak gewesen von Apple.
3: Nein. Das gibt es jedes Jahr auf der IFA und manchmal auch auf anderen Messen, dass da Hüllen für noch nicht vorgestellte Smartphones rumliegen. Aha. Von irgendwelchen chinesischen Herstellern, die, ich weiß nicht auf welchen Wegen, sie haben noch keine Geräte, aber sie haben Zeichnungen von den Smartphones, nach denen sie dann diese Hüllen bauen.
0: Ja. Mhm.
3: Aber es könnte tatsächlich auch, das wäre natürlich der Coup schlechthin, wenn das jetzt alles Nebelkerzen gewesen wären und Apple diese Gerüchte gestreut hätte, um irgendwie die Aufmerksamkeit auf das angebliche iPhone Fold zu lenken und sie irgendwas ganz anderes bringen.
0: Also denen ist alles zuzutrauen. Die wissen, wie man Werbung macht. Wir werden sehen, 19 Uhr unserer Zeit.
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5: 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Indra hat mir gerade erzählt, sie wäre heute Nacht aufgestanden. Und was hast du dann gemacht?
6: Bin ich im Dunkeln zu einer Schublade gegangen
5: und
6: habe sie geöffnet und habe Schokolade rausgeholt.
5: Ah, also, das sind ja Geschichten. Ich habe jetzt gedacht, was hat die drei
6: noch
5: gemacht?
6: Ja, Schokoladenmittwoch heute, oder? Also bei so einem Temperatursturz braucht es auf jeden Fall Schoki.
5: Also kann man es auch entschuldigen.
6: Ja, ja.
5: Das ist nie eine schlechte Idee.
6: Na, ja, aber das, ich brauche das immer. Bei so Wetterumschwung brauche ich immer Schokolade.
5: Ah,
6: ja.
5: Okay.
6: Vielleicht ihr ja auch. Kann ja sein. Aber der ein oder andere wird jetzt denken, ach so, kalt ist ja gar nicht. Ne? Breitenberg, Niederbayern oder Neuses in Schwaben im Moment 17 Grad. In Seslach in Oberfranken messen wir 18 Grad. Also heute Morgen noch relativ mild, aber im Laufe des Tages wird es kühler. Da zieht eine Kaltfront durch und mit einigem Regen ist heute auch noch zu rechnen. In Franken kommt im Laufe des Tages die Sonne raus.
5: Tja, Wetterumschwungsriegel für alles eigentlich.
6: Absolut.
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5: In Niederbayern ist ein ziemlich großes Zukunftsprojekt geplant. Direkt am stillgelegten Kernkraftwerk Isar in Niedereichbach sollen bald Deutschlands größter Batteriespeicher entstehen und ein Rechenzentrum für künstliche Intelligenz. Juliette Marischka.
8: Der Bauantrag dafür ist schon mal gestellt. Jetzt fehlt nur noch das Okay vom Netzbetreiber. Der Batteriespeicher soll 1 Gigawatt Leistung haben. Das ist richtig viel und das wird auch gebraucht, denn das geplante KI-Zentrum wird viel Strom brauchen. Welche Firmen ihre Server dort stehen haben werden, das ist noch geheim. Für die Gemeinde bedeutet das Projekt auf jeden Fall mehr Gewerbesteuereinnahmen. Und weil das Rechenzentrum nach deutschem Recht läuft, bleiben die Daten laut Bürgermeister Oberhofer auch hier in Deutschland und landen nicht in den USA.
5: KI made in Germany, das wäre doch ein schöner Slogan. Ne?
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8: München macht im Rennen um die deutsche Olympiabewerbung weiter Tempo. Gemeinsam mit Ministerpräsident Markus Söder denkt Münchens Oberbürgermeister Dominik Krause zum Beispiel an ein Olympiagesetz, mit dem solche Großprojekte schneller vorankommen könnten.
9: Wenn man drauf schaut, wie sehr 72 unsere Stadt geprägt hat, die Stadt eigentlich zu dem modernen München gemacht hat, was wir heute kennen, sondern auch vom Selbstverständnis, die vielbeschworene Weltstadt mit Herz ist ja damals mit entstanden, dann wird einem klar, wie stark die Auswirkung davon sein kann.
8: Am 26. September wird der Deutsche Olympische Sportbund seine Entscheidung treffen, welche Stadt der deutsche Bewerber wird. Hauptkonkurrent ist die Rhein-Ruhr-Region um Köln. Der Zollstreit zwischen den USA und Kanada spitzt sich weiter zu. Jetzt hat die Regierung in Washington komplette Einfuhrverbote für bestimmte Produkte aus dem Nachbarland angekündigt. Betroffen sind zum Beispiel Molkereiprodukte, alkoholische Getränke und Motorräder. Sie dürfen ab dem 29. September nicht mehr in die USA importiert werden. Washington will damit den Druck auf Kanada im Zollstreit erhöhen. Zum Start in die Fußball-Champions League hat Borussia Dortmund einen Sieg eingefahren. Nach einem hart umkämpften Spiel gewann der BVB am Ende mit 3:2 gegen den FC Villarreal aus Spanien. Als nächste deutsche Mannschaft ist heute der VfB Stuttgart gegen Viking Stavanger gefragt. Und morgen hat dann der FC Bayern seinen großen Auftritt gegen den norwegischen Club FK Bodø Glimt. Und das trendet gerade online. Im Netz wird gerade ein großer Kampf diskutiert, den ein amerikanischer Martial-Arts-Kämpfer angeblich plant. Cole Wavy Johnson heißt der und er will gegen einen ausgewachsenen Schimpansen antreten, wenn ihm genügend Geld dafür geboten wird. Angefangen hat das alles wohl mit einem Scherz, aber gerade scheinen ihm tatsächlich größere Summen angeboten zu werden, wenn er das tatsächlich macht. Ob das jetzt so eine gute Idee ist? Nein, eher nicht.
6: Nein.
8: Denn Experten machen sich weniger Sorgen um den Schimpansen als um den Mann. Schimpansen sind zigmal stärker als Menschen und haben auch ziemlich starke Eckzähne. Also das sollte er sich vielleicht doch noch mal überlegen.
5: Ja, also ich bin mir sicher, der Tierschutz wird da auch noch ein Wörtchen mitreden.
10: Das sowieso. Ich habe mal das Video geschaut von dem Affen.
6: Ja, ich auch.
10: Ernst, macht euch keine Sorgen um den Affen. Der schaut geisteskrank aus. Der macht ihn zur Schnecke.
6: Aber trotzdem, allein so eine Idee ist das
10: Affe, also ich darf dem Affen nicht gerne im Dunkeln begegnen, sagen wir es mal so.
5: Wir wollen, dass er immer gut ankommt, das Antenne Bayern Verkehrszentrum. Basti.
10: Ja, und Vorsicht auf der A9 Nürnberg Richtung München zwischen Allershausen und dem Kreuz Neu fahren. Da liegt ein großer Stor, also ein Stein.
5: Stein heißt das?
10: Ja, ich hab's doch gleich schon gesagt. Und auf der A9 Berlin Richtung Nürnberg zwischen Bindlach und Berg. Indra, heute war ich nicht so zu erben. Auf der A9 Berlin Richtung Nürnberg zwischen Bindlacher Berg und Bayreuth Nord laufen immer noch Bergungsarbeiten. Rechte und mittlere Spur sind gesperrt, links geht's am Unfall vorbei. Und geblitzt wird in Gmund in der Münchner Straße, auf der B22 in Irchenried in der Oberpfalz, in Feucht in der Hauptstadt, und jetzt kriege ich sogar nur eine Meldung. Servus!
11: Also was sage ich denn? Das ist Holzkohle in einen Grill geschüttet wird. Holzkohle in einen Grill geschüttet. Kriege ich 12.000 Euro?
10: Na, das ist eine falsche Nummer. Das geheime Geräusch machen wir erst wieder um 7. Meine
5: ja,
10: Güte.
5: Gleich ist es soweit. Mai.
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5: So, alle haben hier einen Stein im Brett. Avril Lavigne, der nächste Millennium ist.
10: Und hier bitte nur Blitze melden und wir haben für euch 90er Flashbacks mit Love.
12: Und ganz viel Aktuelles. Mark Forster.

0: 6.43 Uhr. Antenne Bayern mit Glockenbach, der Mega-Hit Brooklyn zum Wachwerden. Guten Morgen.
1: Guten Morgen, und ab heute darf man in Franken wieder den Kopf über Oberbayern schütteln. Die Mingener, also die Münchner, rennen gerade wie verrückt zum Doktor und lassen sich gegen die Wiesengrippe impfen. Ja. Samstag in der Woche geht's Oktoberfest los, und wer bis übermorgen impft, ist sogar pünktlich zum Anstich quasi geschützt.
2: Mikey? Du hast ja gesagt, das geheime Geräusch, ich komme mit was anderem ums Eck jetzt hier.
1: Ist ja okay.
2: Das geheime Geräusch, das hat jeder diesen Sommer garantiert gehört, und zwar mehrfach, ne?
0: Ja.
2: Heute fallen ja die Temperaturen.
0: So ist es.
2: Wird deutlich kühler.
0: Ja.
2: Aha. Hört man es heute dann auch noch?
1: Das ist immer eine gute Idee. Probieren wir es mal so rum.
0: Ja.
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0: Indra, jetzt überleg bitte mal, was du diesen Sommer alles gemacht hast.
2: Ja? Geschwitzt vor allem.
0: Ja.
2: Aber es ist auch völlig egal, was ich gemacht habe in diesem Sommer. Die Frage ist ja, was hast du so gemacht?
0: Es gab auf jeden Fall dieses Geräusch hier.
1: Like, ob ich das auch gemacht.
0: Garantiert. Wir haben es sogar zusammen gehört.
2: Ah, echt? Das?
0: Ja, also, wenn ihr es wisst, anrufen. Immer um 6, 7 und 8 Uhr. Knackt den Jackpot. Heute ist das geheime Geräusch 12.000 Euro wert. Ha. Dafür könnte man sich einen ganzen Haufen Meatloaf, Gedächtnisstoff, Taschentücher kaufen. Gleich sein Wahnsinns-Flashback aus den 90ern. I do anything for love. Auf Antenne Bayern. Feuer noch, Alicia Keys.

0: Songs, die sind einfach zu groß für diese Welt. Das ist einer davon. Meatloaf auf Antenne Bayern. 6.49 Uhr, schönen guten Morgen.
1: Guten Morgen, wo du gerade beim Thema Liebe bist. Mit deinem Partner unter einem Dach wohnen, obwohl man sich getrennt hat. Ich glaube, am Anfang geht es vielleicht noch gut, aber nicht lange. Darüber spricht Deutschland, ja, die Trennung von Wayne und Annemarie Carpendale. Ich glaube, weil sich viele denken, würde das für mich in Frage kommen, ne? Man diskutiert da so rum. Gestern Abend waren die beiden, die wohnen nicht nur zusammen, die arbeiten auch noch zusammen. Gestern Abend waren die beiden in Wien auf einer Veranstaltung und haben da eine Show moderiert.
0: Ja, also die Bilder, die man da im Moment so sieht, die sind immer noch ziemlich vertraut.
2: Ja, das glaube ich. Die waren ja 20 Jahre zusammen oder so, gell?
1: Ja, genau.
2: Also ich finde so einer Seite cool, weil wenn die sich immer noch gern haben, die haben ja auch ein Kind zusammen und machen jetzt da keinen Rosenkrieg draus, ist das eigentlich ja, sehr beeindruckend, würde ich sagen. Für mich, glaube ich, war es jetzt eher nichts, aber naja.
1: Paartherapeutin Andrea Breu, du glaubst, die zwei haben noch nicht komplett miteinander abgeschlossen.
3: Ja, ich könnte mir gut vorstellen, eben diese Salamitechnik, die angewendet wird in Scheibchen, damit es nicht wie so eine Guillotine zack passiert. Oder auch, wenn einer den Schritt macht und hat ein schlechtes Gewissen, möchte er den anderen nicht so verletzen.
2: Und zwar habe ich gelesen, dass auf dem Instagram-Account von der Annemarie steht, wir sind gerade getrennt, während auf dem Instagram-Account von ihm steht, wir sind getrennt.
0: Wichtige Feinheit.
1: Wir sind gerade getrennt, heißt ja, dass sie noch Hoffnung hat. Wenn er schreibt, wir sind getrennt, ist es endgültig. Ich finde, dass er trauriger aussieht als sie.
2: Ja, das hätte ich auch gesagt.
1: Ja, und meine Theorie ist, die hat er auch irgendwie einen anderen vielleicht schon am Start. Und er ist eigentlich traurig, weil er seine Anne zurückhaben möchte. Das ist meine Theorie.
3: Also, die kann ich jetzt insofern ein bisschen bestätigen, als dass meine Erfahrung folgende ist, dass bei einer Trennung häufiger die Männer schneller wieder jemand anderen am Start haben. Ja, das ist wie so eine Tröstungsgeschichte.
1: Genau so.
3: Die Trauer muss weg. Die Frauen sind viel, viel langsamer, reflektierter und bleiben erstmal alleine und checken, was ist überhaupt passiert. Und der Mann, der tröstet sich ganz schnell wieder mit jemand anderem.
1: Genau, das ist auch meine Theorie, die Tröstnummer.
0: Meine Vermutung ist, die beiden wollen der ganzen Welt zeigen, also zwischen uns gibt es keine Schlammschlacht. Bucht uns bitte weiter für Shows und Werbespots. Ja. Also getrennt unter einem Dach, ich glaube nicht, dass es im echten Leben und im Leben jemanden gibt, der das auch dauernd durchzieht.
1: Doch, das glaube ich schon. Doch, auch aus finanziellen Gründen manchmal auch. Schick gerne eine WhatsApp-Sprachnachricht 0800 994 1000.
0: So, Zeit für neue Musik auf Antenne Bayern. Merkt euch bitte diesen Namen, von dem werden wir noch viel hören. Chris Zarandy. Sein Song klingt nach ewigem Sommer. Es geht um die besonderen Momente im Leben, an die wir uns immer wieder gerne erinnern, so wie das geheime Geräusch. Good Old Days heißt der Megasong.

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5: Antenne Bayern, angeblich gibt es ja keine Wetterfühligkeit. Dann soll mir mal einer erklären, warum ich heute Schädelweh habe.
6: Ich würde sowas nie sagen. Ich finde das absolut richtig.
5: Schon,
6: ja,
5: gell?
6: Ja, mir geht's auch
5: okay,
6: so.
5: Okay, schieb mal alles aufs Wetter heute.
6: 17 bis 22 Grad, das sind heute die Höchstwerte. Und das Besondere an diesem Mittwoch im Laufe des Tages, das werdet ihr spüren, wird es immer kühler und ihr bekommt Hunger auf Süßes. Ich schwöre.
5: Ja, das ist auch wetterfühlig.
6: Oder so deftige Sachen, ne? So kann man heute auch super essen. Kaltfront Xenia zieht über uns hinweg und bringt uns eben viele Wolken, zeitweise Regen, teilweise auch kräftig, besonders Richtung Alpen. Und in Franken kommt im Laufe des Tages die Sonne raus.
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5: Juliette, das war ein ganz, ganz schöner Schock gestern mit der PISA-Studie. Deutschlands 15-Jährige schneiden in Sachen Lesen, Mathe und Naturwissenschaften so schlecht ab wie noch nie. Es fehlt vor allem an Basiswissen, steht da. Wie sind die Reaktionen jetzt hier in Bayern?
7: Natürlich auch geschockt. Trotzdem sieht Bayerns Kultusministerin Anna Stolz den Freistaat auf dem richtigen Weg. Es gibt ja mehr Deutsch und Mathe in der Grundschule, dann verpflichtende Sprachtests 1,5 Jahre vor der Einschulung, damit alle Kinder auch richtig Deutsch können, wenn sie in die Schule kommen. Gezielte Sprachförderung und Fortbildung für Lehrkräfte, das alles soll die Basis stärken. Und Wirtschaftsexperten warnen vor schweren Folgen, wenn wir das nicht in den Griff bekommen. Schlechte Basiskompetenzen würden die Wettbewerbsfähigkeit Deutschlands schwächen und gerade mit Blick auf Hightech-Jobs und künstliche Intelligenz.
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7: 3 Tage nach dem haushohen Sieg der AfD in Sachsen-Anhalt kommt es heute im Bundestag zum Schlagabtausch zwischen der Co-Vorsitzenden der AfD Alice Weidel und Bundeskanzler Merz. Denn heute wird im Parlament über den Haushalt des Kanzleramts diskutiert und das ist traditionsgemäß die Möglichkeit für die Opposition, mit der Politik der Bundesregierung ins Gericht zu gehen. Alice Weidel wird die Debatte eröffnen. Bundeskanzler und CDU-Chef Merz wird danach antworten. Los geht's um 9 Uhr. Direkt neben den stillgelegten Kernkraftwerken Isar 1 und 2 in Niedereichbach soll schon bald Deutschlands größter Batteriespeicher stehen. Bayern-Reporterin Tanja Hocker in Niederbayern.
8: Der Bauantrag ist gestellt, jetzt braucht es nur noch die Genehmigung des zuständigen Netzbetreibers. Neben diesem sehr leistungsstarken Batteriespeicher soll auch ein Rechenzentrum für künstliche Intelligenz gebaut werden, also mit sehr vielen Servern. Der Betreiber ist aus Bayern, wer das ist, ist aber noch geheim. Der Bürgermeister ist auf jeden Fall guter Dinge, dass es klappt. Das wären natürlich auch schöne Gewerbesteuereinnahmen.
7: darf die Drogeriemarktkette DM medizinische Untersuchungen, wie zum Beispiel Augenscreenings oder Bluttests, anbieten. Darum geht es ab heute Vormittag vor dem Landgericht Karlsruhe. In einzelnen Filialen in Deutschland testet DM solche Untersuchungen nämlich schon. Die Wettbewerbszentrale hat dagegen geklagt. Sie befürchtet, dass nicht alle medizinischen Standards eingehalten werden, weil keine Ärzte bei der Untersuchung dabei sind.
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7: Unsere Ferienreporterin Emilia freut sich für alle, die gern mit dem Skateboard unterwegs sind.
9: Gute Nachrichten für alle Skater und Biker in Memmingen. Der Pump Track bleibt länger. Eigentlich sollte die Strecke nur in den Ferien da sein, weil die Anlage aber so vielen Kindern Spaß macht, bleibt jetzt bis Ende September. Es kann also noch länger geskatet, geradet und Roller gefahren werden.
10: Okay.
5: Das ist ein echtes Skater-Girl. Wenn ihr auch noch Ferienreporter werden wollt, ihr könnt euch immer noch melden unter 0800 994 1000.
11: So süß.
5: Cool. Die müssen wir mal ins Studio einladen. 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
10: Basti. Vielen lieben Dank, Herr Leikermoser.
5: Bitte,
10: Vorsicht
5: danke.
10: Auf der A3 Würzburg Richtung Nürnberg. Beziehungsweise in beide Richtungen Vorsicht. Zwischen Pommersfeld und Höchstadt Ost ist ein Schaf unterwegs.
5: Aber bitte was?
10: Ein Schaf ist
5: ja,
10: unterwegs.
5: Ja, danke. Ich sage nur PISA-Studie.
10: Alles klar, Herr Leikermoser. Auf der A8 Salzburg Richtung München zwischen Rosenheim und Bad Aibling 6 Kilometer Stau. Antenne bei einer EZ-Messung 35 Minuten braucht es länger. Und auf der A9 Nürnberg Richtung München zwischen Deggendorf und Lengting liegt ein Verkehrsschild auf der Straße. Also ein
6: Verkehrsschild.
10: Ein Verkehrsschild.
6: Also wo der Lucky recht hat, hat er recht.
10: Ja. Stefan, was hast du für uns?
12: Wir haben einen Blitzer für euch in Kirchheim auf der Münchner Straße Richtung Aschheim.
10: Danke dir. Außerdem wird geblitzt in der Bahnhofstraße, in Hemhofen in Mittelfranken und in Regensburg in der Frankenstraße. Ihr zwei könnt mir jetzt dann mal gerne haben.
5: Ja, haben wir auch. Haben wir auch.
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5: So, gleich die nächste Millennium-Ballade. Christina Aguilera.
10: Und 90er Flashbacks mit Aerosmith.

0: geht immer noch unter die Haut. 90er Flashback. Antenne Bayern zum ersten Kaffee, Guns N' Roses. Guten Morgen.
1: Guten Morgen und Ferienendspurt im Freistaat. Ein riesengroßes Dankeschön, jetzt mal ganz speziell an euch, liebe Omis, liebe Opis, die ihr die Kids hier in den letzten Wochen bespaßt habt. Mhm. Ihr werdet heute ganz besonders gefeiert in der Oberpfalz. Im ganzen Landkreis Cham kommt ihr mit euren Enkeln heute kostenlos in die Museen rein.
0: So, es ist soweit.
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0: 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Wir haben es in diesem Sommer gehört. Wieder und wieder und wieder. 01371 200 100. Wer das geheime Geräusch knackt, holt sich den aktuellen Jackpot. Wir stehen bei 12.000 Euro.
1: Jetzt brauchst du nur noch die richtige Idee.
0: Habt das? Wer ist dran? Hier ist der Laiki, guten Morgen.
4: Hallo, hier ist Christina.
0: Hallo Christina.
1: Hi, wie aufgeregt bist du?

0: passieren.
1: 12.000 Euro Level aufgeregt?
0: Ja.
1: Okay.
0: Ja, so ungefähr.
1: Christina, dein Tipp, das geheime Geräusch, Knacks bitte. Was ist es?
0: Dass es eine Wasserrutsche im Schwimmbad ist, wenn man oben so reinrutscht.
2: Alle kommen jetzt hier mit Wasser oder Eis oder sowas ums Eck.
1: Ist ein schönes Sommergeräusch, aber es ist nicht das Geheime. Christina, schönen Mittwoch.
0: Danke, gleichfalls.
1: Ciao.
3: Ciao, alles gut.
1: Toll, aber tja, wieder nicht. Nächste Runde in einer Stunde kurz nach 8 hier auf Antenne Bayern.
3: Like, ich hab gedacht, so wie du geschaut hast, jetzt haben wir's.
1: Ich hab's echt gedacht. Hab ich auch gedacht.

0: Trading Girl, so auf Antenne Bayern, gleich für die Schönsten der Schönen, der passende Millennium-Hit von Christina Aguilera und die aktuelle von Kamerad haben wir auch noch, 7.19 Uhr. Seit Wochen brodeln die Gerüchte, offiziell ist alles noch streng geheim. 19 Uhr unserer Zeit richten sich alle Blicke nach Kalifornien. Apple stellt seine Neuheiten vor.
1: Und wisst ihr was, die Apple-Mitarbeiter, die wissen auch noch nicht, was kommt. Der Sohn von einer ganz lieben Kollegin von uns, der arbeitet nämlich in so einem Apple-Store. Und da haben wir natürlich nachgefragt, ist ja klar. Aber da sickert überhaupt nichts durch.
0: Insider, Matthias Kremp, du rechnest fest mit zwei neuen iPhones. Modellen.
2: Apple wird sich wahrscheinlich darauf konzentrieren, nur die Pro-Modelle zu zeigen heute Abend. Also das iPhone 18 Pro, iPhone 18 Pro Max, die großen Dinger. Und ja, sie werden auf jeden Fall teurer werden, einfach weil die Preise für Arbeitsspeicher so wahnsinnig in den Himmel geschossen sind. Und damit natürlich die Produktionskosten viel, viel höher sind als bisher.
0: Heißt?
2: Ich schätze mal 100 bis 200 Euro teurer als die bisherigen Modelle.
0: Da sind wir bei 1400 bis 1600 Euro.
2: Für die Einstiegsversion.
0: Boah. Ja,
2: also wenn du viel Speicher haben willst, wenn du 1 oder 2 Terabyte Speicher im Handy brauchst oder meinst zu brauchen, dann wirst du sicherlich über die 2000-Euro-Grenze springen müssen.
0: Schallmauer.
3: Wahnsinn. Also, das ist wirklich irre.
0: Ich sehe da immer nicht viel Unterschied bei den neuen Modellen. Ha? Die alten, die tun es doch eigentlich auch noch.
2: Ein iPhone 17 ist immer noch so fit, da brauchen wir auf gar keinen Fall irgendwas nachrüsten. Wenn man noch ein iPhone 14 oder sowas hat, da kann man mal drüber nachdenken.
1: Weißt du was, ich höre euch jetzt hier gerade so zu und denke mir so, aha. Weißt du, weil ich weiß nicht mal, was für eine Nummer mein iPhone hat. Ich weiß gar nicht, was für eins. Ich habe Hauptsache, die Hülle ist schön und da ist eine Kette dran.
0: Sag mal, ja, was
3: oh, ja. Okay.
4: Ich habe ein iPhone 16.
1: Was hast du für die Gurke? iPhone 16 habe ich, keine Ahnung. Aber ich habe gelesen, so alle 3 bis 4 Jahre tauschen Menschen ihr Smartphone aus im Durchschnitt.
2: Also ich kenne genug Leute, die auch noch mit alten Handys, gerade gestern habe ich jemand getroffen mit einem iPhone 13 Mini.
4: Ich habe das iPhone 13. Ja.
0: Also bin ich noch überlebensfähig mit einem, ich sage jetzt mal, Apple 15, oder?
2: Absolut.
4: Ja, gut, dann sparen wir uns halt die Kohle.
0: Ja. Ja. Wann die neuen iPhones auf den Markt kommen, das ist ja noch geheim, aber es gibt einen ganz starken Hinweis. Die Mitarbeiter in den Apple Stores, die haben wirklich nächste Woche alle Urlaubssperre.
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10: Antenne Bayern um Punkt 7:30. Inhalt gerade gemeint, heute ist nicht irgendein Mittwoch. Heute ist, ja, was für einer?
11: Heute ist der All-You-Can-Eat-Mittwoch.
10: Alles.
12: Ach, bin ich nicht schlecht.
10: Ja. Alles muss
12: ich. Bin ich dafür.
11: Ja? Alles essen, dafür. Für was es die letzten Monate zu heiß war.
10: Oh.
11: Ich habe heute Nacht schon mal mit Schokolade angefangen.
10: Schon mal gut vorgelegt.
11: Also, Temperatursturz und die Höchstwerte liegen heute zwischen 17 und 22 Grad, haben wir teilweise auch schon erreicht. Und ihr werdet merken, im Laufe des Tages wird es immer kühler. Wolken und zeitweise heute Regen, besonders an den Alpen. In Franken kommt im Laufe des Tages ein bisschen die Sonne raus und im Moment messen wir in Ohlstadt, Oberbayern 18 Grad, Burg Oberbach, Mittelfranken und Senden in Schwaben 16 Grad.
10: Ich überlege jetzt die ganze Zeit, was auf den Tisch kommt. Marillenknödel.
11: Ja, auch lecker.
10: Ganz lecker. Alles Mögliche.
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10: Juliette, ohne Computer geht ja heutzutage bei uns fast nichts mehr. Und ich meine, es ist ja auch toll, wenn man zum Beispiel viele lästige Behördengänge online erledigen kann. Absolut. Bayerns Großstädte schneiden da im digitalen Städtevergleich bundesweit ziemlich gut ab.
13: Ja, der Verband Bitkom hat da 83 Großstädte in Deutschland miteinander verglichen. Bundesweit liegt München auf Platz 2, nur ganz knapp hinter Stuttgart. Nürnberg hat sich drastisch verbessert und liegt jetzt auf Platz 4. Und sehr gut abgeschnitten haben auch Regensburg auf 13, Augsburg auf 18 und Ingolstadt auf 28. Mhm. Aber auch Erlangen kann sich freuen, da liegt man zwar im Mittelfeld, aber Erlangen hat den größten Sprung nach oben gemacht. Da gab es zum Beispiel volle Punktzahl in der Kategorie Verwaltung, weil inzwischen fast alles digital funktioniert.
10: Ja, gerade die Siemens-Metropole müsste doch auf der 1 sein, ne?
13: Also wenn die in dem Tempo weitermachen, dauert es bestimmt nicht mehr lang.
10: Ja.
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13: In Augsburg kann das neue Schul- und Kita-Jahr kommen. Die Stadt bietet unter anderem mehr Hortplätze an. Bayern-Reporter Leon Stojanovic in Schwaben.
14: Die 3-Auen-Schule baut zum Beispiel das Hortangebot aus und kann jetzt ganztägig 4 neue Grundschulklassen betreuen. Außerdem ziehen auch ein paar Kitas um und können gleich mehr Kids aufnehmen. Und weil die ja auch von jemandem betreut werden müssen, hat Augsburg auch gleich mehr Personal aufgestockt. In der ganzen Stadt hier gibt es jetzt nur noch 18 unbesetzte Stellen von 776.
13: Eigentlich gilt das Schmerzmittel Paracetamol für schwangere Frauen als sicheres Mittel gegen Schmerzen und Fieber. Eine neue Studie stellt das jetzt aber in Frage. Demnach könnte das Mittel womöglich die Fruchtbarkeit von weiblichen Babys beeinflussen. Mädchen, deren Mütter in der Schwangerschaft Paracetamol eingenommen haben, hatten mit 3 Monaten zum Beispiel kleinere Eierstöcke, eine kleinere Gebärmutter und auch weniger Fortpflanzungshormone. Ob es da jetzt wirklich einen Zusammenhang gibt, das muss in längerfristigen Studien herausgefunden werden. Gibt es in Zukunft jedes Jahr eine Skiweltmeisterschaft? Diese Pläne hat der neue Präsident des Internationalen Skiverbands FIS, Alexander Ospelt, ins Spiel gebracht. Trotz großer Kritik hat er seine Pläne jetzt auch nochmal verteidigt. Für die Athleten selbst würde es finanziell sehr viel bringen, so Ospelt. Aktuell finden Weltmeisterschaften der Alpinen und Nordischen nur in ungeraden Jahren statt.
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13: Unsere Ferienreporterin Marina hat noch einen schönen Tipp für alle, die die letzten Ferientage noch was Besonderes mit Oma und Opa unternehmen wollen.
12: Heute ist im Landkreis Cham die Aktion mit den Großeltern unterwegs in den Museen. Die hat schon die Tradition und ist immer am letzten Mittwoch in den Sommerferien. In vielen Museen gibt es für Omas und Opas und Enkel tolle Aktionen, zum Beispiel Rallyes, Quizze und Bastelspaß. Besonders cool finde ich die Drachenhöhle in Furt im Wald. Da kommt man dem Furter Drachen sogar ganz nah.
10: Also wer ins Museum geht, ist eindeutig im Vorteil. Ihr könnt noch ein paar Tage Ferienreporter werden. Meldet euch ganz schnell unter der 0800 994 1000. Wer ihn hört, ist immer im Vorteil. Azubi Basti, Antenne Bayern Verkehrszentrum.
15: Das ist sehr lieb von dir. Danke dir. Gut, Mann. Auf der A9 München Richtung Nürnberg zwischen Pfaffenhofen und dem Dreikolletal liegt ein Rohrfeuer auf der Straße.
10: Ein Reifen.
15: Ja, ich hab's schon selber wieder gehört. Auf der A96 Lindau Richtung München zwischen Buchloe Ost und Landsberg am Lech West liegt ein großer Gegenstand auf der Straße. Mhm. Und dann nur eine Info aus Münchner Osten, Stadtteil Au-Heidhausen. Da ist die Orleansstraße in beide Richtungen gesperrt, weil an der Einfahrt zur Spiecherinstraße ein Bus auf dem Bordstein gefahren ist und der muss jetzt aufwendig gebohrt werden. Am besten umfahrt ihr die Stelle weiträumig. Und geblitzt wird in der Bamberger Straße, in Litzendorf in Oberfranken, in Füssen in der Augsburger Straße. Und Heike, wo hast du nur einen gesehen?
16: Der Blitzer steht in Neustadt-Aisch in der Bahnhofstraße gegenüber der Polizei.
15: Danke dir fürs Melden und gute Fahrt.
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10: So, der letzte Ferienmittwoch startet gleich mal mit einem Millennium-Kracher Teenage Dirtbag.
18: Und wir haben für euch die 90er Flashbacks.
15: Und was ganz Aktuelles von Holly Humberstone, To Love Somebody.

0: wenn sie ihn so sehen, irgendwann müsste man aufstehen, ja.
1: Leike nimmt übrigens seit 30 Sekunden sein Udo Lindenberger.
2: Ja, genau, das ist mein zweiter Sieg hier.
3: Das war so total gut.
0: Ganz klar, das ist 7:43 Uhr.
2: Schönen guten Morgen.
3: Guten Morgen. Über die Trennung spricht ganz Deutschland nicht, weil sich ein Paar nicht mehr liebt, sondern weil beide trotz Trennung noch zusammenleben. Und ich glaube, sich viele so fragen, oh, würde das für mich persönlich in Frage kommen? Annemarie und Wayne Carpendale, nach 19 Jahren sind sie jetzt auseinander, bleiben aber gemeinsam in ihrem Haus in München wohnen. Ich glaube, es gibt zwei Gründe, warum man sowas macht. Erstens mal, weil einer von beiden, glaube ich, immer noch Hoffnung hat. Oder aus vielleicht auch finanziellen Gründen. Gut, bei den beiden vielleicht jetzt nicht so das Thema, aber ich glaube, bei ganz vielen Paaren. Ne?
1: Ach, wegen
3: oder,
1: der Kohle.
3: So. Ja, bei vielen Familien, so eine Trennung ist teuer, weißt du, da hat man sich vielleicht gemeinsam was aufgebaut und so. Aha. Paartherapeutin Andrea Breu hat uns vorhin schon gesagt, was sie glaubt, warum die zwei das machen.
4: In der Regel ist das so, dass manchmal so eine Salamitechnik ist, weißt du, so, ich will es ihm noch nicht so sagen, ich will ihn nicht verletzen oder ich will die Verletzung nicht aushalten und deswegen machen wir das erstmal so auf Freundschaft, wir wollen natürlich immer verbunden bleiben,
2: bla bla bla, bla, genau.
4: Es ist halt egotechnisch meistens nicht umsetzbar und zweitens crasht es dann hauptsächlich, wenn ein neuer Partner ins Spiel kommt.
2: Ja, er aber wurde ja schon mit einer neuen angeblich fotografiert und
3: also
2: gesehen.
3: Also dafür, dass sich das Thema nicht interessiert, muss ich jetzt mal sagen, bist du sehr gut informiert.
2: Ja, da kriegt ja so einiges mit, ne?
1: Na, aber ich glaube auch, dass es schwierig ist, ehrlich gesagt, wenn man da wen anders mit reinbringt oder so. Also ich da sofort eifersüchtig bin.
3: Jetzt weiß ich, was das geheime Geräusch ist. Das ist, da ist ein Pärchen zusammen.
2: Ja.
3: Und sie hat 9 und der Mann hat vor lauter Wut das Fenster kaputtgeschlagen. Der Lava kommt durchs Fenster durch und läuft so auf diesen zertretenen Gläsern.
2: Haben wir alle diesen Sommer schon gehört, ja. Unglaublich. Ja, also so klingt es auf jeden Fall. Ah, vielleicht ja, hast du ja eine nicht so ganz exotische Idee wie in der. Nächste Runde gleich um 8. Und nochmal zurück zu den Carpendales. Für mich riecht, ich hab's gestern auch schon mal gesagt, für mich riecht das ein bisschen nach PR. Ich will denen da nichts unterstellen, aber getrennt unter einem Dach. Hey Leute, also ich glaube nicht, dass sowas irgendjemand bei uns in Bayern erfolgreich hinbekommt auf Dauer.
3: Das glaube ich schon. Das glaube ich. Ja, auf jeden Fall. Vielleicht meldet sich ja jemand von euch bei uns. Schickt uns gern eine WhatsApp-Sprachnachricht oder ruft uns an. 0800 994 1000.
2: Weiter mit Bayerns bester Musik gleich. Der nächste 90er-Flashback von Soul Asylum. Davon noch eine Runde Lieber Dur auf Antenne Bayern.

0: gestartet im Mittwoch. Riesengroßer Flashback aus den 90ern. Soul Asylum auf Antenne Bayern. Der digitale Personalausweis kommt. Ihr habt ihn ganz praktisch dann immer auf dem Smartphone dabei. Braucht keine Plastikkarte mehr in der Brieftasche. Ab dem kommenden Jahr soll das möglich sein. Und heute Nachmittag stellt unser Digitalminister schon mal die passende App vor. 7.50 Uhr. Tinia ist gerade an der kostenlosen Studio-Hotline. Was ist los, Tinia?
1: Ich habe heute angerufen, habe mich aber leider verwählt. Ui. Dann hatte ich einen ganz lieben Kollegen von euch dran. Ich wollte beim Geräuscheraten mitmachen.
2: Ja.
0: Das geheime Geräusch.
1: Ja, aha. Richtig.
0: Was willst du wissen, Tinia?
1: Ich möchte dich fragen,
0: jetzt
1: ob man sich die Finger dran verbrennen kann.
2: Das ist so ein verlegenes Lachen, oder Tinia? Was meinst du?
0: Also,
1: ja.
0: Ich habe einen Tipp gegeben und der muss jetzt mal reichen. Wir alle haben es in diesem Sommer gehört, ganz oft. Punkt.
1: Richtig.
0: So, du weißt, wann die Spielrunden sind.
2: Jetzt sag halt was.
1: Ja. Richtig.
0: Also, immer morgens um 6, 7 und gleich wieder um 8. Die Nummer habt ihr 01371 200 100 für 14 Cent pro Anruf. Heute sind 12.000 Euro im Jackpot.
1: Oh Gott.
0: Ja, schon verplant im Geiste, ja.
1: Ich habe Zwillinge, die machen gerade den Führerschein.
0: Oh, alles
2: okay.
0: Klar.
2: Okay, dann ist die Kohle weg.
1: Und, ja.
0: Gleich die nächste Chance für dich, Tinia, aber natürlich auch für alle anderen. Wenn ihr wisst, was das hier ist. Bis dahin freuen wir uns über die aktuelle von Michael Schulte, 5am auf Antenne Bayern. Vorher noch Alex Warren, das ist Bayerns beste Musik.
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13: Antenne Bayern Nummer 8. Ich weiß auch nicht, was heute los ist. Gell? Da wollen wir übers Wetter reden und landen immer wieder beim Essen. Ja, Indra.
14: Das ist heute auch so ein Tag, an dem man einfach jetzt mal alles isst, wofür es die letzten Monate einfach zu heiß war.
13: Ja.
14: Ja, also vergesst das jetzt mal mit der Melonenesserei und Salat und so. Nee. Ja. Schinkennudeln bringe ich jetzt mal ins Rennen oder was bayerisch Deftiges oder Kaiserschmarrn.
13: Boah, okay.
14: Also, Temperatursturz heute nur noch 17 bis 22 Grad. Das sind die Höchstwerte. Im Laufe des Tages wird es auch kühler, viele Wolken über Bayern, teilweise auch Regen, auch ein bisschen kräftiger Richtung Alpen. Und in Franken kommt im Laufe des Tages die Sonne raus.
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13: In Niederbayern ist ein ganz großes Zukunftsprojekt geplant, direkt am stillgelegten Kernkraftwerk Isar in Niedereichbach. Da soll bald Deutschlands größter Batteriespeicher entstehen und ein fettes Rechenzentrum für künstliche Intelligenz. Juliette Marischka.
15: Der Bauantrag dafür ist jedenfalls schon mal gestellt. Jetzt fehlt nur noch das Okay vom Netzbetreiber. Der Batteriespeicher soll 1 Gigawatt Leistung haben, das ist recht viel. Und das wird auch gebraucht, denn das geplante KI-Zentrum wird sehr viel Strom benötigen. Für die Gemeinde bedeutet das Projekt natürlich auf jeden Fall mal mehr Gewerbesteuereinnahmen. Welche Firmen ihre Server dort stehen haben werden, das ist noch geheim. Aber wichtig ist auf jeden Fall, dass das Rechenzentrum nach deutschem Recht läuft. Deshalb bleiben die Daten auch in Deutschland und landen nicht in den USA.
13: Gut so.
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15: 3 Tage nach dem haushohen Sieg der AfD über die CDU in Sachsen-Anhalt treffen heute die beiden Bundesvorsitzenden aufeinander. Bei der Generaldebatte im Bundestag werden sich Kanzler Merz und AfD-Chefin Weidel einen Schlagabtausch liefern. Denn heute wird der Haushalt für das Kanzleramt besprochen. Und das ist traditionsgemäß die Möglichkeit für die Opposition, um mit der Politik der Regierung abzurechnen. Weidel als Oppositionsführerin wird diese Debatte eröffnen. Danach kommt Merz und wird antworten. Los geht's in einer Stunde um 9 Uhr. In Oslo treffen sich heute zahlreiche Royals und Staatsoberhäupter, um dem verstorbenen König Harald die letzte Ehre zu erweisen. Am Mittag um 13 Uhr findet dort zunächst ein Trauergottesdienst statt. Danach wird der Sarg zur Schlosskirche gebracht, der letzten Ruhestätte im königlichen Mausoleum. In London werden Ende nächsten Monats die besten Spieler, Spielerinnen und Vereine im Fußball ausgezeichnet. Jetzt gibt es die Nominierten und der FC Bayern ist gleich in mehreren Kategorien dabei. Bayern-Reporter Oskar Otten in Oberbayern.
11: Die Frauen und Männer des FC Bayern haben eine richtig starke Saison gespielt. Beide sind deutscher Meister und Pokalsieger geworden. Und das spiegelt sich auch in den Nominierungen beim sogenannten Ballon d'Or wieder. Harry Kane könnte zum Beispiel Spieler des Jahres werden, Clara Bühl Spielerin des Jahres, Kompany ist als bester Trainer nominiert und natürlich könnten sich die Münchner sowohl bei den Frauen als auch bei den Männern die Krone als bester Club aufsetzen.
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15: Unser Ferienreporter Maurice weiß was, was vielen von uns vermutlich gar nicht so klar ist.
16: Wusstet ihr, dass es hier bei uns in Bayern auch manchmal Erdbeben gibt? Die sind natürlich bei weitem nicht so doll, aber schon so, dass man sie merkt. Erst letztens, da hat in Bad Reichenhall der Boden gewackelt. Das Erdbeben hatte eine Stärke von ca. 1,8. Das ist aber echt so gut wie nichts. In diesem Jahr gab es sogar von 700 solcher Mini-Beben in Bayern.
13: Voller Checker, der Boris, der kennt sich aus. Wenn ihr auch Ferienreporter werden wollt, ihr könnt euch immer noch melden unter der 0800 994 1000. Ihr wisst, wir haben den unbändigen Willen, dass ihr immer gut ankommt, wo immer ihr seid. Und deswegen haben wir auch die Mutter aller Azubis hier, Basti.
17: Mutter aller Azubis. Also das war schon eine Antwort des Grauens. Den unbändigen Willen, dass ihr gut ankommt. Die Mutter aller Azubis, Basti.
13: Da machen wir es draus.
17: Ja, servus Leichi, danke dir für alles. Auf der A92, Deggendorf Richtung München, zwischen Dingolfing, West und Wörth an der Isar. Passt auf, da steht der Verkehrsschüttel in die linke Spur. Also ein Verkehrsschild ragt in die Fahrbahn,
13: schön
17: Herr Leichmoser.
13: Genau.
17: Und geblitzt wird gerade auf der B470 in Auerbach in der Oberpfalz am Schmitzgraben in Pommersfelden in Oberfranken. Die Indra hat noch was, glaube ich.
14: Nee, ich wollte nur sagen, dass ich glaube, dass dem Leiki das Wetter heute nicht bekommt.
17: Ja, das kann.
13: Ich sage ja, ich habe heute Schädelweh.
17: Und dann eine Meldung von der Martina.
18: Hier in Mühldorfstadt in der Leopoldstraße steht ein Blitzer nähe Musikschule. Bitte aufpassen.
17: Danke dir fürs Melden und gute Fahrt.
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13: Ich hau mir jetzt erstmal eine anständige Tablette rein, du hast ein Millennium-Aid.
17: Eine Schmerztablette.
14: Besser ist das. Außerdem gleich. Alanis Morissette im 90er Flashback.

0: das Geräusch macht mir langsam Pusteln hier. Antenne Bayern, 8.11 Uhr. Was ist das? Also.
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0: Mit jedem Tag, an dem es nicht gelöst wird, legen wir nochmal 1.000 Euro auf den Jackpot obendrauf. Wir stehen mittlerweile bei 12.000 Euro. Jetzt braucht es nur die richtige Idee. Und die Nummer 01371 200 100. Wer das geheime Geräusch knackt, der holt sich die Kohle.
3: Jetzt haben wir schon so viel gehört, was es nicht ist.
4: Ne? Ja, echt so.
3: Zum Beispiel, was hatten wir da? Eiswaffeln oder...
4: Ja, was ins Planschbecken.
3: Oder das Öffnen der Tiefkühlbox.
4: Oder das normale Wiehern von einem Pferd.
0: Nochmal hören, gell, für alle. Bitte Radio laut. So. Wir haben es diesen Sommer gehört. Wieder und wieder. Wer probiert's jetzt?
5: Ich bin Heiko, hallo.
0: Hallo Heiko, aus Hi. Woher?
5: Aus Burger in Schwaben.
0: Heiko, wo bist denn gerade, was machst denn?
5: Ich hab gerade in der Arbeit.
0: Okay, dann machen wir's kurz. 12.000 Euro, ja oder ja?
5: Ja.
0: Okay,
4: sehr gut. Herzlichen Glückwunsch.
0: Dann, Moment, da war noch was.
4: Ah ja, stimmt.
0: Das geheime Geräusch. Heiko, was ist es?
5: Also meine Vermutung ist, ein Drehverschluss einer Flasche oder ein Behälter, den man auf- oder zudreht.
3: Ein Drehverschluss einer Flasche.
0: Mhm.
5: Genau.
0: Ein Sommergeräusch? Fragezeichen.
3: Oh
0: nein. Oh Mann. Heiko, war es nicht.
3: Jetzt habe ich gerade eine Flasche hier. Ich mach mal auf.
4: Nee, klingt so. Anders.
3: Klingt anders.
0: Ja,
3: ne?
0: Heiko. Es geht weiter. Schönen Tag, servus.
5: Danke, gleichfalls.
3: Danke fürs Mitmachen, ciao.
4: Ciao.
0: Ach, okay, also morgen sind wir bei 13.000 Euro. Der Jackpot wächst. Morgen früh gilt's wieder stündlich um 6, um 7 und um 8 Uhr hier auf Antenne Bayern.
3: Das Cash in the Tash, ne?
0: Ja.
3: Muss man nicht versteuern.
0: Nein.

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Kaigo, 8.21 Uhr, Antenne Bayern bei der Arbeit. Grüße mal in die Büros, in unsere Werkstätten, auf die Baustellen und auch in die Kältereien. Da wird nämlich gerade die Apfelernte verarbeitet. In Regensburg zum Beispiel oder auch in Roding, da fahren jetzt gerade die Riesenschlepper vor. Und dann wird frischer Saft gepresst. Wir begleiten euch in den Vormittag.

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11: Antenne Bayern am letzten Ferienmittwoch um 8:30. Aktuelles Wetter, Indra.
12: Ist es übertrieben, wenn man um die Uhrzeit schon zum Schachtelwirt fährt?
13: Und also was essen um die Uhrzeit ist nie übertrieben.
14: Seit 5 in der Früh dreht sich bei ihr alles ums Essen.
12: Ja, absolut. Heute ist der All-You-Can-Eat-Mittwoch, weil es so kühl geworden ist.
14: Ah, ja.
12: 17 bis 22 Grad, das sind heute die Höchstwerte. Ich weiß, viele sagen jetzt, oh, so kalt ist ja noch gar nicht, fühlt sich recht mild an. Im Laufe des Tages wird es immer kühler, weil uns eine Kaltfront überquert. Mit vielen Wolken, teilweise Regen, besonders Richtung Alpen. Und in Franken kommt am Nachmittag die Sonne raus. Für eure Planung, das kann ich euch jetzt schon mal sagen, am Wochenende kriegen wir wieder ein großes Hochdruckgebiet. Es wird also wieder schöner Temperaturen, dann so 20 bis 25 Grad.
11: Was ich heute gelernt habe, je kühler es wird, desto heißer muss man die Herdplatten stellen.
15: Das hast du erklärt?
11: Ja?
15: Ich glaube, das ist ein Quatsch.
11: Warum?
15: Hä? Weil man immer gleich heiß kochen muss, ist doch wurscht, ob draußen ist.
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15: Sternenkoch, du.
11: Der Pisa, wir sprechen nur so. Der Pisa-Schock sitzt ziemlich tief. Mhm. Ja, was soll ich sagen? Die 15-Jährigen bei uns, die schneiden in Lesen, Mathe und Naturwissenschaften so schlecht ab wie noch nie. Es fehlt vor allem an Basiswissen. Wie sind die Reaktionen in Bayern? Juliette Marischka.
16: Ja, natürlich erstmal geschockt, aber Bayerns Kultusministerin Anna Stolz sieht den Freistaat auf dem richtigen Weg. Mehr Deutsch und Mathe in der Grundschule, verpflichtende Sprachtests 1,5 Jahre vor der Einschulung, damit alle Kinder auch richtig Deutsch können, wenn sie dann in die Schule kommen. Gezielte Sprachförderung und Fortbildungen für Lehrkräfte, das alles soll die Basis stärken. Und Wirtschaftsexperten warnen auch vor schweren Folgen, wenn wir das nicht in den Griff bekommen. Das würde Deutschlands Wettbewerbsfähigkeit gefährden, gerade mit Blick auf Hightech-Jobs und künstliche Intelligenz.
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16: Nach der Wahl in Sachsen-Anhalt fordert Bayerns Ministerpräsident Söder eine härtere Gangart gegenüber der AfD. Man müsse sich inhaltlich mit der Partei auseinandersetzen, die viele inhaltliche Schwachstellen habe, so der CSU-Chef in der ARD. Das Konzept der Brandmauer sei gescheitert. Gleichzeitig spricht sich Söder gegen ein Verbot der AfD aus. Immer mehr Menschen fahren von außerhalb zur Arbeit nach München rein. Über 460.000 sind es nach Berechnungen des Bundesinstituts für Bau, Stadt- und Raumforschung. Damit hat München so viele Pendler wie keine andere Stadt in Deutschland. Die Gründe liegen einerseits in den guten Jobs-Situationen in der bayerischen Landeshauptstadt, heißt es. Auf der anderen Seite sind aber Wohnungen schwer zu bekommen und auch zu teuer. Zum Start in die Fußball-Champions League hat Borussia Dortmund einen Sieg eingefahren. Nach einem hart umkämpften Spiel gewann der BVB am Ende mit 3:2 gegen den FC Villarreal aus Spanien. Als nächste deutsche Mannschaft ist heute der VfB Stuttgart gegen Vikings Stavanger gefragt. Hey. Und morgen hat dann der FC Bayern. Du immer mit deinen Stuttgart. Also morgen hat dann der FC Bayern seinen großen Auftritt gegen den norwegischen Club FK Bodo Glimt.
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16: Unser Ferienreporter Michi ist auch großer Fußballfan und vielleicht gibt es ja schon bald die Möglichkeit, sich ein Spiel unserer deutschen Nationalmannschaft live anzuschauen.
17: Viele Fußballfans freuen sich ja schon auf den neuen Bundestrainer Jürgen Klopp. Der hat sein erstes Heimspiel hier in Augsburg. Am 27. September spielt Deutschland gegen Griechenland. Und eine Sache ist dann richtig cool. In Augsburg gibt es nämlich zum ersten Mal seit 25 Jahren wieder Stehplätze bei einem Länderspiel.
11: Ah, und jedes Kind weiß, auf den Stehplätzen ist die Stimmung immer besser, gell? Yes, wenn ihr auch noch Ferienreporter werden wollt, ihr könnt euch immer noch melden unter der 0800 994 1000.
15: Bin schon sehr gespannt auf das Spiel.
11: Ja, so, hier ist er. Ich sag's nochmal für alle Neuzugänger. Der einzige Stuttgart-Fan im Team. Dazu wie Basti Mantel im Bayern-Verkehrszentrum.
15: Ich hab ab und zu das Gefühl, der einzige Stuttgart-Fan in Bayern. Guten Morgen. Ich halte die Fahne hoch.
11: Ja, du machst das ganz gut.
15: Ja, die Familie ist im Rücken. Auf der A7 Füssenreuth Richtung Ulm ist ein Unfall passiert. Und zwar zwischen den drei Kittistetten und Nersingen. Basta auf, der ist nur ungesichert. Und ansonsten ist es relativ ruhig. Aber geblitzt werden natürlich wie immer. Zum Beispiel in Fürth in der Friedrichstraße, in Tirschenreuth in der Oberpfalz, in der Mehringer Straße und in Orcha, also Eicher in der Freisinger.

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1: Keine Angst, wir versorgen euch weiter bei der Arbeit mit jeder Menge Millennium-Hits. Tattoo. Und Eros Ramazzotti und Tina Turner mit einem 90er-Flashback.
2: Und jetzt Teddy Swims für alle Families, die einen Kreitafel
3: in der Familie haben, gell?
1: So wie wir.
2: Mr. Know It All.
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0: ist perfekt. Gegen den kleinen Durchhänger um kurz vor neun. Bayerns beste Musik. So, jetzt eine Ballade, ja, die online tausendfach geliked wird mit Kommentaren wie: Macht mich traurig und glücklich im selben Moment. Oder hier: Wie eine herzliche Umarmung, wenn du dich down fühlst.
1: Das ist aber lieb. Schon, gell? Ja.
0: Family of the Year jetzt auf Antenne Bayern. Ich wünsche euch einen entspannten Mittwochvormittag.

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9: Das Antenne Bayern Wetter. Tausche Luftmatratze gegen Kürbisstand, T-Shirt gegen Cardigan oder heute besser Regencape. Also im Süden, da kommt im Laufe des Tages ordentlich was an Schauern runter. Zwischendrin auch mal mit so kurzen Gewittern. Richtung Mainfranken wird es ab dem Mittag sonniger. 17 bis 22 Grad, mehr ist heute nicht. 16 Grad in Oberstaufen im Allgäu bei Regen. Auch in Heroldsberg, Mittelfranken nass bei 16 Grad. Freundlicher noch in Passau bei 20 Grad. Morgen an den Alpen nass, ansonsten besser.
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9: 9 Uhr ist es. Behördengänge so ganz easy online erledigen. Im digitalen Städtevergleich schneiden Bayerns Großstädte gut ab. Juliette Marischka aus dem Antenne Bayern Nachrichtenteam.
11: Der Verband Bitkom hat da 83 Großstädte in Deutschland miteinander verglichen. Bundesweit liegt München auf Platz 2, nur ganz knapp hinter Stuttgart. Nürnberg hat sich drastisch verbessert, liegt jetzt auf Platz 4. Sehr gut abgeschnitten haben auch Regensburg auf 13, Augsburg auf 18 und Ingolstadt auf 28. Und auch Erlangen kann sich freuen. Da liegt man zwar im Mittelfeld, aber Erlangen hat den größten Sprung nach oben gemacht. Da gab es zum Beispiel volle Punktzahl in der Kategorie Verwaltung, weil inzwischen fast alles digital funktioniert.
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11: In Augsburg kann das neue Schul- und Kita-Jahr kommen. Die Stadt bietet unter anderem mehr Plätze an. Bayern-Reporter Leon Stojanovic in Schwaben.
12: Die 3-Auen-Schule baut zum Beispiel das Hortangebot aus und kann jetzt ganztägig 4 neue Grundschulklassen betreuen. Außerdem ziehen auch ein paar Kitas um und können gleich mehr Kids aufnehmen. Und weil die ja auch von jemandem betreut werden müssen, hat Augsburg auch gleich mehr Personal aufgestockt. In der ganzen Stadt hier gibt es jetzt nur noch 18 unbesetzte Stellen von 776.
11: Bundesdigitalminister Carsten Wildberger wird heute Mittag den neuen digitalen Personalausweis vorstellen. Ab Januar nächsten Jahres sollen wir unsere Dokumente wie den Perso in einer App auf dem Smartphone speichern können, in einer digitalen Brieftasche, der sogenannten ID-Wallet. Bis Ende dieses Jahres müssen alle EU-Mitgliedsländer diese digitale Brieftasche bereitstellen, damit wir uns dann auch digital ausweisen können. Unsere deutschen Basketballerinnen stehen zum ersten Mal überhaupt bei einer Weltmeisterschaft im Viertelfinale. Das Team hat sich beim Heimwettbewerb gestern in Berlin mit 94 zu 56 gegen Südkorea durchgesetzt. Jetzt haben sie heute erstmal einen Tag Pause, bevor es dann morgen gegen Belgien geht.
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11: Unsere Ferienreporterin Emilia freut sich für alle, die gerne mit dem Skateboard unterwegs sind.
13: Gute Nachrichten für alle Skater und Biker in Memmingen. Der Pump Track bleibt länger. Eigentlich sollte die Strecke nur in den Ferien da sein, weil die Anlage aber so vielen Kindern Spaß macht, bleibt jetzt bis Ende September. Es kann also noch länger geskatet, geradet und Roller gefahren werden.
9: Was eine Maus, gell? So süß. Weiß, ja. Wollt ihr auch noch Ferienreporter werden? Na dann meldet euch bei uns unter der 0800 994 1000. Dass ihr gut ankommt. Hier ist das Antenne Bayern Verkehrszentrum mit Basti.
14: Und guten Morgen, Evi. Auf der A9 Nürnberg Richtung München Messe aufpassen zwischen dem Rastplatz Gelbelsee und Denkendorf. Da liegen Reifenteile auf der Straße. Dann auf der A73 Bamberg Richtung Suhl zwischen Ebersdorf bei Coburg und Rödental sind uns gerade eben Gegenstände noch unbekannt auf der Straße gemeldet worden. Und auf der B28 Neu-Ulm Richtung Hittistetten zwischen Senden und dem Dreieck Hittistetten ist gerade ein Unfall passiert. Passt da bitte auf. Und geblitzt wird in Nürnberg am Rennweg und beim Dietmar.
15: Ich hätte für euch drei Blitze in Amberg. Die wollen den ersten Preis erzielen. Der erste Anhänger steht beim Kurfürstenbad beidseitig 50. Okay. Der zweite Anhänger steht in der Sulzbacher Straße bei der Luitpoldhütte 50 beidseitig. Der dritte Blitzer steht auf der B85 statt einwärts bei ATU 70.
14: Dietmar, du bist
9: stark.
14: Ja los. Danke, eigentlich.
9: Ganz
14: bitte
9: stark. Kriegt er jetzt ein Fleißkärtchen?
14: Hobby leider keins, aber ich lobe ihn hiermit offiziell. Sehr gut.
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9: Ah, und mit dem Millennium-Hit kommt die Sonne raus. Milo. Hey, 90er Flashback mit Herzchen, Sixpence nahm der Richard. Drin, die aktuellen Hits, jetzt mit Kato.
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0: The Weekend auf Antenne Bayern. Viel Spaß im Job mit Bayerns bester Musik. Fresher Sound gleich mit Huntrix, Golden, Kaffee mit Linkin Parks, Burn It Down. Bruno, Berli, Winnie, Paddington. Klassiker beim Lieblingskuscheltier, dem Teddy. Und ganz ehrlich, Hand aufs Herz am Teddybär-Tag. Wer von euch Erwachsenen hat noch einen? Martina aus Siegsdorf.
1: Ja, ich glaube, dass es gar nicht so wenig sind. Also nee. Ich würde jetzt mal schätzen 60% und ja. Wenn er nur als Deko drin sitzt. Aber ich glaube schon, dass das viele machen.
0: Ich glaube es ehrlich gesagt auch. Was denkst du? Du hast einen Spielwarenladen, Schreibwarenladen. Warum ausgerechnet der Teddy?
1: Ich glaube, dass der von der Form her recht kuschelig ist, weil der Arme und Beine kann man schön in den Arm nehmen. Und das ist auch, glaube ich, schon das Erste, was man so als Baby auch geschenkt kriegt. Mhm. Und da verbindet man einfach irgendwas mit heimelig und kuschelig, erstes Bett und so.
0: Dass der Teddybär so beliebt ist, das liegt übrigens daran, weil das Tier, der Bär, eine menschenähnliche Figur hat und der kräftige Beschützer uns Sicherheit gibt.

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9: Servus, und wir starten in der Wanderbaustelle auf der A3 Nürnberg Richtung Passau zwischen Kirchroth und Metten. Die linke Spur ist hier gesperrt und es hakt immer mal wieder. Im Moment kommt hier aber staufrei dran vorbei. Und dann haben wir noch die A8 München Richtung Stuttgart. Vorsicht, ein Unfall zwischen Burgau und Günzburg. Im Moment ist die Unfallstelle noch nicht gesichert, also passt hier bitte ganz besonders auf. Die neuesten Blitzer bayernweit nur bei uns. In Unterfranken wird geblitzt auf der B469 bei Klingenberg am Main im 80er Bereich. Außerdem in Ingolstadt am Westpark. Und Manu, wo noch?
10: Ortsdurchfahrt Hunderdorf Richtung Hofdorf an altbekannter Stelle beim Busbahnhof.
9: Dankeschön fürs Melden. Und wenn ihr noch was gesehen habt, Staus oder Blitzer, macht's wie die Manu. Kostenlos melden 0800 994 9000.
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8: Ja, hi, und wir holen nochmal den Sommer aus der Schmollecke mit was ganz, ganz Neuem von Mr. C. Ich finde, der Song ist vom Feeling so, wie wenn wir so ganz lässig an der Beachbar lehnen. Lasst euch mal überraschen. 90er Flashback mit Oasis. Für alle, die sich auf den Herbst freuen, Green Day, Wake Me Up When September Ends.

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Stunde Musik, da sind wir mittendrin und deswegen ist noch Platz für Ray Garvey und die Frau, die es von der Pizzeria auf die ganz große Bühne geschafft hat. Leona Lewis, Run!

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4: Das Antenne Bayern-Wetter. Unter Franken und Bayerischer Wald, da kommt so am ehesten die Sonne zwischen den Wolken durch. Ansonsten eher nass bei 17 bis 22 Grad. 17 Grad haben wir auch in Köditz-Oberfranken, Haldenwang im Allgäu 16 und Taising in Oberbayern 20 Grad. Morgen, da bleibt es in den Alpen nochmal unbeständig mit Schauern. Ansonsten scheint öfter mal die Sonne. Es wird windiger, Temperaturen so wie heute.
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4: 10 Uhr ist es. Lange Wege, viele Stopps, gerade in der Logistik. Da wird viel CO2 verbraucht. Der Traktorhersteller Fendt setzt deswegen jetzt mehr auf Elektro-LKW. Juliette Marischka aus dem Antenne Bayern Nachrichtenteam.
6: Zwischen dem Gelände in Asbach-Bäumenheim und dem Werk in Marktoberdorf, da fahren jetzt 8 22 Tonner mit Elektroantrieb durchs Land. Die holen Traktorenteile ab, zum Beispiel Fahrerkabinen, und bringen die dann zur Montage, wo die Traktoren fertiggestellt werden. Hin und zurück, das ist eine Strecke von 240 Kilometern. Für die E-Lkw kein Problem. Sie sollen eine Reichweite von 500 Kilometern haben. Und wenn die Batterien leer sind, dann werden sie unter anderem mit Solarstrom aufgeladen. Also besser geht's kaum. Top.
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6: Nach dem klaren Wahlsieg in Sachsen-Anhalt kommt es jetzt gerade im Bundestag zu einem direkten Rededuell zwischen AfD-Chefin Alice Weidel und Bundeskanzler Merz. Gleich zu Beginn ihrer Rede hat Weidel die schwarz-rote Regierungskoalition in Berlin für beendet erklärt. Bei den nächsten Wahlen werde die AfD übernehmen, kündigte sie an. Bundeskanzler Merz nannte die Partei in seiner Antwort eine destruktive Kraft. Und er verwies auf die 56% der Menschen in Sachsen-Anhalt, die die AfD nicht gewählt haben. Sparer kommen in Deutschland momentan auf ihre Kosten. Bei Tages- und Festgeldkonten gibt es so hohe Zinsen wie schon lange nicht mehr. Insgesamt 11 verschiedene Geldhäuser bieten aktuell einen Zinssatz von über 3,5%, teils sogar über 4% an. Hintergrund sind hohe Kapitalmarktzinsen und die Aussicht auf höhere Leitzinsen der Europäischen Zentralbank. Die Freibadsaison geht langsam zu Ende. Bayern-Reporterin Tanja Hucker in der Oberpfalz. Wie zufrieden sind denn die Bäder bei euch in dieser Saison?
7: Ja, also das Hockermühlbad hier in Amberg war richtig gut besucht. An den besucherstärksten Tagen waren rund 3000 Badefans da. Das Freibad ist jetzt noch 10 Tage geöffnet. Allerdings ohne Kinderplanschbecken oder Schwimmerbecken ist noch im Betrieb. Und es kann auch bei diesen kühleren Temperaturen genutzt werden, denn das Wasser ist beheizt.
6: Und das trendet gerade online. Bilder vom gar nicht mehr so kleinen Prinzen. Prinz George, der Sohn von Prinz William und Prinzessin Kate, hat seinen ersten Schultag am berühmten Elite-Internat Eton College hinter sich gebracht. Und das ging natürlich nicht ohne großen Presseauflauf. Deshalb gibt es jetzt auch überall im Internet Fotos und Videos davon. Und da sieht man, dass George mit seinen 13 Jahren inzwischen schon fast so groß ist wie die Mama. Und er sieht auch sehr schick aus in seiner schwarzen Schuluniform mit Krawatte. Nur ein bisschen nass ist er geworden an seinem feierlichen Tag. Denn natürlich regnet es auch in Großbritannien.
4: Of course. Aber ganz ehrlich, ich komme jetzt auch gerade mal mit diesen Mom-Vibes um die Ecke. Jetzt ist er auch schon so groß. 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Hier ist Markus Lukas.
8: Servus. Unfall im Allgäu auf der A96 München Richtung Lindau zwischen Bad Wörishofen und Mindelheim. Die rechte Spur ist hier blockiert, dadurch 3 Kilometer stockend. Aktuell 10 Minuten müsst ihr mehr draufpacken, sagt unsere Antenne Bayern Echtzeitmessung. Die neuesten Blitzer bayernweit nur bei uns. Auf der B2 wird geblitzt bei Gersthofen im 80er Bereich. Außerdem Bernau am Chiemsee in der Aschauer Straße, und der Sigi hat noch was.
9: Abstandsmessung auf der A3
1: von Erlangen Richtung Nürnberg. Nach der Ausfahrt Tennenlohe, kurz beim Rastplatz Weißer Graben.
8: Danke, Sigi. Und wenn ihr noch was gesehen habt, Staus, Blitze oder vielleicht auch eine Abstandsmessung, dann sagt uns gerne kostenlos Bescheid. 0800 994 9000.
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4: Nächstes zu du, ein bisschen cooler mit einem Millennium-Hit von Pink. Natürlich sind die 90er-Flashbacks für euch drin mit den Red Hot Chili Peppers. Und verlassen könnt ihr euch sowieso auf die aktuellen Hits mit Baby Rexha.
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0: Antenne Bayern am Mittwoch. Viel Spaß im Job für euch. Schöne Ferien. Guten Morgen, wenn ihr gerade aufgestanden seid. Aktueller Hit von Harry Styles gleich für euch. Coldplay, A Sky Full of Stars. Das ist für euch Bayerns beste Musik. Und hey, wir sind gerade so ein kollektiver Was denkst du, Haufen? Irgendeine Idee, was das hier ist?
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9: 30, halb elf. 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
10: Servus, und ein bisschen Geduld braucht ihr gerade auf der A8 Stuttgart Richtung München zwischen dem Kreuz Ulm Ost und dem Kreuz Ulm Elchingen. Hier 4 Kilometer Stau, aktuell 12 Minuten kommen oben drauf laut unserer Antenne Bayern Echtzeitmessung. Und wir haben Sanierungsarbeiten auf der B307 Miesbach Richtung Bayerisch Zell zwischen Miesbach und Hausham. Hier eine kleine Sperre sogar mit dabei mit Umleitung, 1 Kilometer Stau. Eine halbe Stunde kommt hier oben drauf. Die neuesten Blitzer bayernweit nur bei uns auf der A3 wird geblitzt bei Markt Heidenfeld, außerdem in Füssen in der Augsburger Straße. Und die Sandra hat den nächsten Blitzer.
11: Der steht in Gerlinden auf der Maisacher Straße. Wenn man aus Maisach kommt, gegenüber der Winterstraße, die blitzen hinter einem roten Caddy raus.
10: Dankeschön fürs Melden, und wenn ihr noch was gesehen habt, Staus oder Blitzer, dann immer her damit, kostenlos 0800 994 9000.
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9: Ja, hi, Millennium-Hit von Razorlight katapultiert uns zur blubbernden Lavalampe. 90er Flashback mit den Backstreet Boys in die erste Reihe. Aktuelle Hits safe drin für euch mit Taylor Swift. Und wir starten eine halbe Stunde Musik für euch mit Mark Forster.

0: der Soundtrack für alle Sommerfans.
1: Mimimi.
0: Razorlight, Wire to Wire. Weg ist die Hitze und das Freibadwetter. Aber in einer halben Stunde Musik hier auf Antenne Bayern, da ist ja viel Platz für Hits, die uns, ich finde, im Soforteffekt den Sommer zurückholen. Stell dir vor, du läufst am Strand unterm Sternenhimmel von Mexiko. Willst du das auch? Bist du dabei? Klar, mit Lost Frequencies. 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
11: Das Antenne Bayern Wetter. Im Süden, da kommt im Laufe des Tages ordentlich was an Schauern runter. Zwischendrin auch mal vielleicht ein kurzes Gewitter. Richtung Mainfranken wird es ab dem Mittag sonniger. Hößbach, Unterfranken, aktuell 17 Grad. Blindheim in Schwaben 15 und Hirschau in der Oberpfalz 18 Grad. Morgen an den Alpen nass, ansonsten freundlicher, Temperaturen so wie heute.
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11: 11 Uhr und das ist doch eine schöne Meldung. Bei uns in Bayern gibt es immer mehr Habichtkäuze. Das sind diese, ja, ich finde, sehr putzig aussehenden kleinen Eulen mit dem platten Gesicht und den großen dunklen Augen. Birgit Marischka aus dem Antenne Bayern Nachrichtenteam.
12: Ja, diese Meldung freut uns besonders, weil die Habichtskäuze in Deutschland fast schon ausgestorben waren. Aber jetzt sind sie wieder da. Auch und vor allem, weil es seit fast 10 Jahren im Steinwald, im Hessenreutherwald und im Fichtelgebirge ein Wiederansiedlungsprojekt gibt. Mehr als 160 Habichtskäuze aus Zoos und Wildparks wurden in die freie Wildbahn entlassen und allein dieses Jahr hat es auch schon fast 30 Jungvögel gegeben. Einigen von ihnen hat man GPS-Sender verpasst und damit können die Tierforscher dann genauer beobachten und auch sehen, wenn es für sie zum Beispiel gefährlich werden würde.
11: So, vielen Dank. Damit weiß ich auch, was mich jede Nacht übrigens um 2 Uhr weckt.
12: Ach, ein Habichtskraus? Besser als ein schnarchender Mann.
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12: Heftiger Schlagabtausch im Bundestag. AfD-Chefin Alice Weidel hat die schwarz-rote Regierung und die Zeit von Kanzler Merz für beendet erklärt. Bald werde die AfD die Regierung übernehmen, sagte Weidel. Sie forderte eine rigorose Abschiebepolitik und wieder Gas aus Russland. In seiner Antwort nannte Kanzler Merz das Wahlergebnis der AfD bemerkenswert. Die absolute Mehrheit allerdings werde die Partei mit dieser Politik nirgendwo in Deutschland bekommen, so Merz. In der Nacht hat ein Unwetter im Allgäu die Einsatzkräfte im Atem gehalten. Bei Markt Oberdorf ist sogar ein Zug entgleist. Bayern-Reporter Leon Stojanovic.
13: Durch den starken Sturm ist ein Baum auf die Strecke hier zwischen Markt Oberdorf und Füssen gefallen. Die Bahn kollidierte damit. Glücklicherweise waren aber nur 15 Fahrgäste betroffen und von denen wurde niemand verletzt. Heute Morgen wurde der Zug auch schon abgeschleppt und wird jetzt untersucht. Die Strecke muss aber wegen der starken Schäden eine Woche lang gesperrt bleiben.
12: Titelverteidiger Carlos Alcaraz ist bei den US Open überraschend im Viertelfinale ausgeschieden. In einem hochklassigen Match musste sich Alcaraz dem Amerikaner Ben Shelton in 5 Sätzen geschlagen geben. Damit steht also Shelton im Halbfinale und wäre, wenn er das auch gewinnt, potenzieller Endspielgegner von Alexander Zverev. Vorausgesetzt, Zverev kommt ebenfalls weiter. Er trifft kommende Nacht im Viertelfinale auf den Niederländer Van de Zandschulp. Und das trendet gerade online. Ein Geschwisterpaar geht gerade viral, das einem tatsächlich ein bisschen die Tränen in die Augen drückt. Da schneidet der Junge seinen Geburtstagskuchen an und er soll das erste Stückchen der Person geben, die er am meisten liebt. Und was macht er? Er gibt den Kuchen seiner kleinen Schwester. Und die ist so gerührt, dass sie gleich anfängt zu heulen und alle User gleich mit. Mir ist da auch so ein blödes Staubkorn ins Auge geflogen.
14: Ja, ja, und ich habe total Allergie heute. Wir wollen, dass ihr gut ankommt. 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Markus Lukas.
15: Servus. Zieht sich noch ein bisschen auf der A8 Stuttgart Richtung München. Zwischen Ulm-Ost und Leipheim immer noch 8 Kilometer Stau. 16 Minuten kommen oben drauf, sagt unsere Antenne Bayern Echtzeitmessung. Dann haben wir einen Unfall auf der A96 München Richtung Lindau zwischen Bad Wörishofen und Mindelheim. Die rechte Spur ist hier nach wie vor blockiert. 3 Kilometer Stau sind es aktuell. 12 Minuten müsst ihr hier mehr einplanen. Und die Sanierungsarbeiten auf der B307 Miesbach Richtung Bayerisch Zell zwischen Miesbach und Hausam im Moment hier 2 Kilometer Stau, 36 Minuten euer Zeitverlust. Die neuesten Blitzer bayernweit nur bei uns. Auf der B20 wird geblitzt, kurz vor Laufen im 60er-Bereich. Außerdem in Litzendorf, in der Bamberger Straße. Und der Johann hat noch was.
16: Ich darf gerne einen Blitzer melden, und zwar in Pullach im Isartal. In der Münchner Straße steht ein Caddy, da ist Tempo 30.
15: Danke fürs Melden, und wenn ihr noch was gesehen habt, Staus oder Blitzer, dann sagt uns gerne kostenlos Bescheid. Ruft uns einfach an 0800 994 9000.
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14: Schönen Vormittag mit uns. Give a little bit. Millennium Hit von den Goo Goo Dolls. Give a little bit. 90er Flashback mit Roxette. Sleeping in my car. Und Have a Nice Day mit dem aktuellen von Holly Hammerstone.
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0: Mittwochvormittag mit Antenne Bayern. So einmal die dicke Windböe, paar Blätter auf dem Boden, 16 Grad und dunkle Wolken und alle so, wow, ready for Herbst. Und bevor wir mit Kuschelsocken, Spice, Pumpkin, Latte und Spekulatius völlig eskalieren, machen wir so einen Übergang mit Autokino. Hi Christina.
1: Hallo, ich bin die Christina und ich arbeite im Autokino in Aschheim.
0: Christina, Autokino bei schlechtem Wetter?
1: Also solange das Scheibenwische funktioniert, kann man den Film auch genießen. Gibt auch einen besonderen Vibe immer mit dazu.
0: So ein bisschen gemütlich, gell? Momentan der beste Film bei euch?
1: Momentan ist der beste Film bei uns Steckerfisch-Fiasko und natürlich der neue Spider-Man.
0: Ja, okay. Dann schnappt euch die Chipstüten und krümelt die eigenen Autositze voll. Wetter ist perfekt cozy dafür. Bayerns beste Musik. Gleich mit dem aktuellen von Alex Warren, Eternity, Millennium-Hit fürs gute Feeling und

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1: Noch 11:30 Uhr. 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Hier ist das Antenne Bayern Verkehrszentrum und hier ist Markus Lukas.
15: Servus, ein bisschen Geduld braucht ihr noch auf der A7 Füssen-Reute Richtung Ulm zwischen Altenstadt an der Iller und dem Dreikittistetten. Hier spielt ein Pannenfahrzeug eine Rolle, dadurch 13 Kilometer zäh. Eine Viertelstunde gibt es hier extra laut unserer Antenne Bayern Echtzeitmessung. Dann haben wir die A8 Stuttgart Richtung München zwischen Ulm Nord und Leipheim immer noch 8 Kilometer Stau, 17 Minuten aktuell euer Zeitverlust. Unfall auf der A96 München Richtung Lindau zwischen Buchloe West und Mindelheim. Die rechte Spur ist hier nach wie vor dicht, dadurch 3 Kilometer Stau, 12 Minuten on top. Und wir haben die B307 Miesbach Richtung Bayerisch Zell zwischen Miesbach und Hausham. Hier muss die Fahrbahn ausgebessert werden. Das geht die ganze Woche, dadurch aktuell 2 Kilometer Stau, 29 Minuten obendrauf. Die neuesten Blitzer bayernweit nur bei uns. In der Oberpfalz wird geblitzt auf der B22 bei Tennisberg im 60er Bereich. Außerdem in Schwabhausen in der Bergstraße. Und Jörgi, wo noch?
16: Auf der B8 bei der Ortsdurchfahrt von Marktdiebert an der Bushaltestelle.
15: Dankeschön. Und wenn ihr noch was gesehen habt, Staus oder Blitzer, dann sagt uns gerne kostenlos Bescheid. Ihr erreicht uns unter 0800 994 9000.
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1: Hi, hi, auf Millennium-Hit von Snow Patrol. Das ganz frische Ding von Olivia Rodrigo. Oder, das könnt ihr richtig laut machen, den Sportfreunden stiller. Kompliment! Willkommen in einer halben Stunde Musik. Extra für euch mal so richtig schön festgezurrt. Aktueller Hit von Michael Schulte geht voll nach vorn, macht Power.

0: für euren Vormittag mit extra viel Musik für euch im Job. Hier ist die Iffi Ott. Hi, hi.
1: Hallo, hier ist Johanna aus Freising. Ich mache hier gerade Praktikum und höre die ganze Zeit Radio, Antenne Bayern. Ist richtig cool, dass ihr so viel Musik spielt. Ganz, ganz liebe Grüße.
0: Zurück. Geht direkt weiter. David Gedda, Alphaville. Ey,

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14: Das Antenne Bayern-Wetter am Mittwoch mit Jule.
15: Heute Mittag bleibt es erstmal grau. Richtung Süden regnet es und kleinere Gewitter können auch noch mit dabei sein. Im Norden bleibt es trocken, dafür ist es aber ordentlich bewölkt. Und es ist auch wieder deutlich kühler als die letzten Tage mit maximal 22 Grad am Nachmittag. In Kamen der Oberpfalz haben wir gerade 20 Grad, in Reit im Winkel in Oberbayern 19 Grad und in Kronau in Oberfranken 18 Grad. Morgen wird es dann doch nochmal deutlich freundlicher mit Sonne und Wolken.
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17: Um 12 Uhr, Juliette Marischka mit dem Mittagsupdate.
18: Hallo. Der Bayerische Landtag beschäftigt sich heute mit sogenannten Ewigkeitschemikalien. Die stecken zum Beispiel in Kaffeebechern, in Jacken oder auch in Pfannen. Und von da geraten sie in die Umwelt und können dann gesundheitsgefährdend sein. In allen bayerischen Bezirken sind diese sogenannten PFAS-Chemikalien schon im Boden und im Wasser nachgewiesen worden. SPD und Grüne fordern jetzt, dass Kommunen für die Entsorgung und Sanierung mehr Geld vom Freistaat bekommen. Außerdem brauche es viel mehr Forschung und Überwachung der Gewässer. Die EU prüft im Moment auch, ob sie die Stoffe nicht ganz verbieten soll.
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18: Im Bundestag hat es heute, 3 Tage nach dem AfD-Erfolg in Sachsen-Anhalt, das erste direkte Rededuell zwischen AfD-Chefin Weidel und Kanzler Merz gegeben. Weidel erklärte die schwarz-rote Regierung für beendet. Sie warf Merz eine beispiellose Schuldenpolitik und einen verfassungswidrigen Haushalt vor. Merz hingegen beschuldigte Weidel, die demokratischen Institutionen zu verachten und das Land gezielt zu destabilisieren. Seine Rede wurde immer wieder von lauten Zwischenrufen der AfD unterbrochen. Bundestagspräsidentin Klöckner drohte zum Schluss sogar mit Rauswurf. Rund um den Nürnberger Flughafen stehen mehrere Messstationen, die den Fluglärm aufzeichnen, vor allem nachts. Aber ausgerechnet im stark belasteten Stadtteil Ziegelstein gibt es seit Jahren keine feste Anlage mehr. Eine Bürgerinitiative will das ändern. Bayern-Reporterin Julia Schmidt in Mittelfranken.
19: Die Nachtfluggegner haben den Lärm jetzt auf eigene Faust gemessen, mit auffälligen Ergebnissen. In einer dieser Nächte wurden 10 viel zu laute Überflüge zwischen Mitternacht und 5 Uhr früh gemessen. Die Bürgerinitiative fordert jetzt mehr Schutz vor nächtlichem Fluglärm und verlässliche Messungen. Zahlreiche Anwohner wollen morgen auch hier in der Nürnberger Innenstadt demonstrieren.
18: Er ist auf dem besten Weg hin zu seinem 2. dritten Grand-Slam-Titel. Der deutsche Tennisspieler Alexander Zverev spielt kommende Nacht im Viertelfinale der US Open. Gegen den Niederländer Van de Zaanschulp ist er der klare Favorit. Zverevs größte Gegner sind schon ausgeschieden. Seit dem Morgen ist auch der spanische Titelverteidiger Carlos Alcaraz raus. Und das trendet gerade online. Im Netz wird gerade ein großer Kampf diskutiert, den ein amerikanischer Martial-Arts-Kämpfer angeblich plant. Cole Wavy Johnson heißt der und er will gegen einen ausgewachsenen Schimpansen antreten, wenn ihm jemand genügend Geld dafür gibt. Und angeblich gibt es da schon ein paar Sponsoren. Experten machen sich inzwischen weniger Sorgen um den Schimpansen als um den Mann. Denn Schimpansen sind zigmal stärker als Menschen und haben ziemlich starke Eckzähne. Also das sollte sich der Mann vielleicht doch noch mal überlegen.
13: Das Antenne Bayern Verkehrszentrum. Wir wollen, dass ihr gut ankommt. Ein bisschen länger dauert es gerade noch auf der A7 Füssen-Reute Richtung Ulm zwischen Altenstadt an der Iller und den drei Kittistädten. Hier 15 Kilometer Stau aktuell. Grund sind die Bauarbeiten. 23 Minuten kommen oben drauf, sagt unsere Antenne Bayern Echtzeitmessung. Und dann gehen wir rüber auf die A99 Autobahnring München zwischen dem Kreuz München Süd und Kirchheim. Hier 16 Kilometer zäh. 18 Minuten euer Zeitverlust. Die neuesten Blitzer bayernweit nur bei uns. Gerold.
20: A93 Hof Regensburg zwischen Weiden-Süd und Lohe-Wildenau. Von der Brücke herunter wird der Abstand gemessen.
13: Danke dir fürs Melden. Noch ein Blitzer in Füssen in der Augsburger Straße und in Heilsbronn auf der B14. Und wenn ihr noch was gesehen habt, Staus, Blitzer oder vielleicht auch eine Abstandsmessung, dann sagt uns gerne kostenlos Bescheid, ruft uns einfach an 0800 994 9000.
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17: 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Und jetzt

0: Einzigartige hier auf Antenne Bayern. So, und jetzt kommen Pavla und ihre Kollegen. Die haben sich ihr Mittagessen mehr als verdient, weil die richtig körperlich schuften. Sporttherapie ist das Motto.
1: Ich fasse die Leute nicht an. Das machen meine Kollegen und die haben echt so Hut ab von mir, ne? Dass das dies schaffen mit den Händen.
0: Genau. Das heißt, was machst du? Du hockst dahinter und sagst so, jetzt die Schulter oder wie?
1: So ist das. Ich leite es an. Das heißt, ich stelle Trainingspläne auf und helfe den Leuten mit Bewegung gesund zu werden. Genau.
0: Okay, das heißt, du musst gar nicht hier massieren und so.
1: Genau, Wellnesshotel ist für die Massage, wir sind für die Bewegung da.
2: Du bist ja gerne auf Konzerten, ne? Unterwegs.
1: So ist das.
2: Hast du erzählt. Ja. Was war denn dein Highlight dieses Jahr?
1: Das war Bruno Mars.
2: Erzähl
1: in
2: mehr.
1: Berlin. Das war so ein Hammer-Konzert. Ich habe meine zwei Töchter, die sind Teenager, mitgenommen. Die waren zum ersten Mal auf einem Konzert und das war schon, wenn da 80.000 Leute mitsingen und Bruno ist einfach, ja, geil. Dann, das war ein super Erlebnis.
0: Hier kommt er jetzt mit Grenade, war einer seiner ersten Nummer 1 Hits. Und während der läuft, organisiert euch die Jule die Pizza für alle in der Praxis, habt ihr euch ja gewünscht. Ganz liebe Grüße
1: das
0: von uns.
1: Ist ganz toll. Vielen lieben Dank, Antenne Bayern.
0: Und Danke. Guten Appetit.

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7: Jawohl, und der A7 Füssen-Reute-Ulm zwischen Altenstadt und Dreikittelstetten. 12 Kilometer Stop and Go, ihr braucht 22 Minuten länger. Wenn ihr auf der A8 unterwegs seid, Stuttgart-München zwischen A und Odelshausen, Unfallrechte und Standspur blockiert, Baustelle. A9 München-Nürnberg, Manchen-Denkendorf, 16 Kilometer, immer wieder weiterfahren und bremsen. 15 Minuten kostet euch das Zeit. A96 Lindau-München zwischen Leim und Sendling, rechte Spur gesperrt, Unfall und Stau auf der A9. Der Westumfahrung Richtung Aubinger Tunnel, Allacher Tunnel, Kreuz München Nord. Vor dem Aubinger Tunnel 6 Kilometer Stau zurück bis zur A96. Unfall, der Tunnel ist momentan gesperrt. Die neuesten Blitzer bayernweit, nur bei uns geblitzt wird. In Patersdorf auf der B11, in Allgäu, Kaufbeuren, Apfeltranger Straße und B14 Halsborn. Wenn ihr was habt, Staus oder Blitzer, anrufen kostenlos 0800 994 9000.
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0: Und jetzt gibt's deutsche Musik mit Augenzwinkern. Sie sind bekannt für ihre besonderen Texte und ihr seid bekannt für euren besonders guten Musikgeschmack. 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Hallo.
1: Hallöchen, ich bin der David aus Lindau am Bodensee und meine Mama macht heute Geburtstag und ihr Lieblingssong ist von den Ärzten Männer und Frauen. Es wäre super lieb, wenn ihr den spielen könntet. Dankeschön.

Wahnsinn, oder? Ein aktueller Hit, der gerade die Fans von tanzbarer Musik anzieht. Wie helles Licht die Stechmücken. Magnetic. Großartiger Sound aus den Spätsommercharts 2026. So, und jetzt der Song, auf den seine Fans im Film sehr lange warten müssen. Can You Feel the Love Tonight mit Elton John läuft beim König der Löwen erst im Abspann. Bei Antenne Bayern hat er natürlich einen Ehrenplatz in der ersten Reihe. Und zwar auf Lebenszeit. Eine der Top 5 Balladen der 90er. Jetzt.

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11: In Wertingen in Schwaben haben wir gerade 17 Grad, in Schonungen in Unterfranken sind es 19 Grad und in Engenfelden in Niederbayern 21 Grad. Ja, es hat sich im Vergleich zu den letzten Tagen ordentlich abgekühlt. Ansonsten ist es am Mittag weiterhin durchwachsen mit vielen Wolken und im Süden gibt es auch längere Schauer. Morgen wird es dann aber doch nochmal freundlicher mit einem Mix aus Sonne und Wolken und 22 Grad.
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10: 13 Uhr und das ist heute Mittag wichtig. Jutta Ribrock.
13: Hallo, München ist Deutschlands Pendlerhauptstadt. Neue Zahlen des Bundesinstituts für Bau-, Stadt- und Raumforschung zeigen, mehr als 460.000 Menschen pendeln aus dem Umland zum Arbeiten nach München. Das sind gut 3.000 mehr als im Vorjahr. Ein Grund, in der Landeshauptstadt gibt es viele Jobs, gleichzeitig sind die Mieten hoch und Wohnungen knapp. Leicht nach oben geht's zum Beispiel auch in Regensburg oder Würzburg. In Nürnberg, Ingolstadt und Augsburg sind die Pendlerzahlen dagegen gesunken.
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13: Nach dem AfD-Erfolg in Sachsen-Anhalt hat es heute im Bundestag den ersten verbalen Schlagabtausch zwischen AfD-Chefin Weidel und Kanzler Merz gegeben. Weidel warf Merz eine beispiellose Schuldenpolitik und einen verfassungswidrigen Haushalt vor. Merz hingegen beschuldigte Weidel, das Land gezielt zu destabilisieren. Wenn es wahr würde, was die AfD mit der sogenannten Remigration erreichen wolle, dann könne das Handwerk nicht mehr arbeiten und kein einziges Krankenhaus oder Pflegeheim, weil Ausländer Fachkräfte fehlen würden. Mit digitalen, smarten Stromzählern könnten Haushalte ihre Stromrechnung deutlich senken, teils um mehrere hundert Euro im Jahr. Das sagt eine Studie der Forschungsstelle für Energiewirtschaft in München. Bayern-Reporter Stefan Mack in Oberbayern.
14: Wer seinen Verbrauch flexibel steuert und zum Beispiel die Waschmaschine laufen lässt, wenn der Strom günstig ist, der könnte richtig Geld sparen, so die Studie. In der Praxis bremst aber, dass die allermeisten Haushalte noch analoge Zähler und feste Stromtarife haben. Allerdings hat die Verbraucherzentrale Bayern kürzlich massenhaft falsche, überteuerte Stromabrechnungen bei den smarten neuen Zählern gemeldet. Viele sind deshalb erstmal vorsichtig.
13: Norwegen nimmt Abschied vom verstorbenen König Harald. In diesen Augenblicken beginnt die Trauerfeier in der Domkirche. Zuvor war der Sarg vom Schloss durch die Innenstadt gebracht worden. Tausende Norweger standen am Straßenrand, um dem Monarchen die letzte Ehre zu erweisen. Und das trendet gerade online. Das kennen wir vermutlich alle. Du sitzt auf der Toilette und das Klopapier ist alle. Eine TikTokerin hat da zumindest teilweise Unterstützung von ihrem Dackel. Der liebt leere Klopapierrollen und holt sie sich sofort ab. Jetzt dürfte er allerdings noch eins lernen, nämlich eine neue Rolle zu bringen. Dann wäre es perfekt.
15: Das Antenne beim Verkehrszentrum. Wir wollen, dass hier gut ankommt. A7 Füssen-Reute Richtung Ulm. Zwischen drei Kittelstädten und Altenstadt. Hier 14 Kilometer Stop and Go. Ihr braucht 18 Minuten länger. Unsere Antenne war an Echtzeitmessung. Und die Baustelle A9 München-Nürnberg zwischen Langenburg und Denkendorf 18 Kilometer zäh. Gesperrt ist noch der Aubinger Tunnel auf der A99, der Westumfahrung München Richtung Allacher Tunnel und Kreuz München Nord wegen Bergungsarbeiten. Momentan hier 4 Kilometer Stau zurück bis zur A96. Die neuesten Blitzer bayernweit nur bei uns. B25 bei Reimlingen und die Rana.
16: In Landsberg am Lech in der Holzhauser Straße, wenn man beim Action vorbeifährt.
15: Viel Action, Staus und Blitzer. Kostenlos melden 0800 994 9000.
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10: Ich freue mich, dass ihr wieder Lust auf gute Musik habt und euren Musikmittag hört. Wir sind eine richtig schöne Feinschmecker-Community mittlerweile geworden. In manchen Songs ist nicht die Stimme der Star, sondern ein Instrument. Gleich

Das passt ja perfekt. Number One von Nico Santos. Und hier jetzt unsere offizielle Top 3 der Popsongs, bei denen die Streicher eigentlich eine Gehaltserhöhung verdient hätten. Die Violinen sind hier der Star. Bei Clean Bandit zum Beispiel und Rather Be auf Platz 3.

Kellys Mehrzahl von Cello. Viva la Vida auf Platz 2. Und die Nummer 1, bei denen das Streichinstrument die erste Geige spielt, kommt von One Republic. Der heimliche Star bei diesem Song ist mal nicht Sänger Ryan Tedder, sondern Bandmitglied Brent am Cello. Was wäre Secrets ohne seine Streicheinheiten? Achtet mal bitte drauf. Ich verspreche, wer jetzt speziell aufs Cello hört, der hört eigentlich nichts anderes mehr. Hier kommt Secrets auf Antenne Bayern.

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2: Jawohl, mit der A9 München-Nürnberg bei Denkendorf 17 Kilometer zäh, 25 Minuten länger. Und A99 keine Sperre mehr beim Aubinger Tunnel Richtung Allach und Kreuz München Nord. Aber beim Aubinger Tunnel bleibt nur eine Spur noch frei. Hier sind es 8 Kilometer, ihr braucht 30 Minuten länger. Die neuesten Blitzer bayernweit nur bei uns am Brunntal auf der A8, B2 bei Mittenwald. Staus und Blitzer kostenlos melden 0800 994 9000.
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Der nächste Hit ist kein Zufall, sondern sowas wie ein Gesamtkunstwerk. Einer der berühmtesten Refrains der 90er und dazu einer der erfolgreichsten aktuellen Songschreiber. Das musste ja funktionieren. Hier hat tatsächlich Ed Sheeran beim Text geholfen. David Guetta hat also alles reingepackt und 100% rausbekommen. Baby Don't Hurt Me ist einer der erfolgreichsten Dance-Tracks.

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8: Ja, auch am Nachmittag bleibt es weiterhin grau. Ganz im Norden kann später mal kurz die Sonne rauskommen. Im Süden ist weiterhin Regen angesagt. Im Vergleich zu den letzten Tagen hat sich's auch ordentlich abgekühlt mit maximal 22 Grad. In Hammelburg, in Unterfranken und in Ottobeuren im Allgäu sind es gerade jeweils 19 Grad. In Geisenhausen, in Niederbayern haben wir 18 Grad gerade. Und morgen scheint dann außer an den Alpen wieder häufiger die Sonne.
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7: 14 Uhr, alles Wichtige kommt jetzt von Jutta Ribrock.
10: Hallo, nach der Öffnung einer Tür in einem ICE-Zug bei voller Fahrt in Karlstadt in Unterfranken sucht die Bundespolizei weiter nach dem Verursacher. Die Bahn schließt einen technischen Defekt aus. Die Notentriegelung wurde manuell beschädigt. Der Fahrgastverband Pro Bahn fordert jetzt Kameras in den Einstiegsbereichen von Fernzügen. Die Aufnahmen sollen aber nur kurz gespeichert und nur bei konkreten Fällen ausgewertet werden. Eine flächendeckende Videoüberwachung im Zug lehnt der Verband ab.
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10: Hitzige Debatte heute im Bundestag. AfD-Chefin Weidel warf Bundeskanzler Merz und seiner Koalition Totalversagen vor. Schwarz-Rot treibe Deutschland in die Staatspleite. Kanzler Merz verteidigte die Reformpläne. Sie seien wichtig, damit Deutschland ein nachhaltiges Wirtschaftswachstum zurückgewinne. Der AfD warf er vor, sie sei eine destruktive Kraft und wolle das Land destabilisieren. Im Landkreis Pfaffenhofen sind aktuell Soldaten unterwegs. Die Bundeswehr übt vor allem rund um Gerolzbach und Scheiern. Bayern-Reporter Oskar Otten in Oberbayern.
11: Die Soldaten machen eine Erkundungs- und Geländebesprechung hier bei Gerolzbach. Das heißt, sie schauen sich das Gebiet genau an und checken, ob Einsatzpläne, die sie vorab theoretisch ausgearbeitet haben, auch wirklich machbar sind. Dafür sind rund 20 Soldaten in 4 Bundeswehr-Geländewagen rund um Gerolzbach und Scheiern unterwegs. Die Übung läuft seit heute Morgen und dauert noch bis in den Nachmittag.
10: Die Stimmung unter Selbstständigen und Kleinstunternehmen hat sich im August weiter verbessert. Das teilte das Münchner IFO-Institut mit. Demnach blickt knapp ein Drittel der Selbstständigen weniger negativ auf das laufende Geschäft und auch auf die kommenden Monate. Und das trendet gerade online. Ein großer Tag für einen nicht mehr ganz so kleinen Prinzen. Prinz George, der Sohn von Prinz William und Prinzessin Kate, hat seinen ersten Schultag am berühmten Elite-Internat Eton College hinter sich gebracht. Auf Videos ist zu sehen, wie der 13-Jährige im Nieselregen durch einen Innenhof des ehrwürdigen Elite-Internats stapft, in Anzug und Krawatte. Künftig wird er eine Schuluniform tragen, die aus einer Art Frack, einer Nadelstreifenhose und einem Hemd mit abnehmbaren Kragen besteht.
12: Das Antenne Bayern Verkehrszentrum. Wir wollen, dass ihr gut ankommt. Auf der A7 in Füssenreuth Richtung Ulm zwischen Illertissen und Dreikittistetten. 9 Kilometer Stop and Go. Unsere Antenne war in Echtzeitmessung 20 Minuten länger. Und A8 Stuttgart-München zwischen Ulm-Ost und Leipheim. 7 Kilometer Stau, 20 Minuten länger. A9 München-Nürnberg, die Baustelle zwischen Manche und Denkendorf. 17 Kilometer zähfließend, 28 Minuten länger. Und A99 die Umfahrung München Richtung Kreuz München-Nord. Beim Aubinger Tunnel ist nur eine Spur frei. Hier 5 Kilometer Stau zurück bis zur A96. Ihr braucht 40 Minuten länger. Die neuesten Blitzer bayernweit. Nur bei uns geblitzt wird. Auf der B12 bei Meitingbeet, in Forstinning-Eicherstraße und in Nordendorf auf der B2. Staus, Blitzer kostenlos melden. 0800 994 9000.
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7: Ihr macht unsere Playlist noch besser. Danke dafür und bitte weitermachen. 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Gleich die 90er, gewünscht in Niederbayern, gespielt für ganz Bayern. Und vorher noch Alex Warren.

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1: Jetzt ist die Ulrike aus Pocking in Niederbayern dran. Kannst du noch Ferien?
2: Ich kann noch Ferien.
1: Sag doch mal unseren Hörern, was du arbeitest.
2: Ich arbeite am Wilhelm-Diess-Gymnasium in Pocking in der Nachmittagsbetreuung. Und das sind jetzt doch Ferien. Aber wir freuen uns auch schon auf den Schulanfang wieder.
1: Aber das heißt, du hast immer dann Ferien, wenn Ferien sind.
2: Ja, genau.
1: Und das, obwohl du gar nicht Lehrerin bist, sondern du passt nur auf, genau, dass die lernen. Wenn der da ist ein Lehrer, genau, dann auch da.
2: Ja, es sind dann Lernhelfer da, das sind angehende Studenten, die was Lehramt studieren und die helfen dann den Kindern. Meine Kollegin und ich verteilen das Ganze dann immer ein.
3: Ja, Ulrike, du hast mir ja schon ein bisschen was verraten. Und zwar, wie du überhaupt zu diesem Job gekommen bist. Das ist nämlich eine super spannende Geschichte. Eigentlich warst du vorher beim Obi, ne? Und was ist da passiert?
2: Genau. Dann hat mein Sohn ein Praktikum bei Obi gemacht. Und das hat ihm dann so gut gefallen, dass er gesagt hat, er möchte da eine Ausbildung machen. Und dann habe ich zu Hause gesagt, ich glaube, das ist die gute Mutter und Sohn in einer Firma. Und deswegen habe mir ich eben dann einen anderen Job gesucht. Und dann war ich zufällig mit der Freundin im Gespräch und die hat mir erzählt, dass im Gymnasium in Pocking eben jemanden brauchen noch zum Einteilen von den Lernhelfern und Aufsicht von den Kindern. Dann habe ich mich beworben, bin genommen worden und es macht mir eben ganz viel Spaß.
1: Wie heißt denn dein Sohn?
2: Michael.
1: Lieber Michael, wenn du das jetzt hörst, ich hoffe, du hast eine Erfolgsbeteiligung von der Mama verlangt bis jetzt. Das sollte sich in Moneten niederschlagen, denn du hast ihr ja quasi zu ihrem neuen Job verholfen.
2: Ja, genau.
1: Jetzt feiern wir noch deinen Musikgeschmack. Du magst die 90er besonders gern. Daraus hören wir jetzt DJ Bobo mit Everybody auf Antenne Bayern. Liebe Grüße zu dir, Ulrike.
2: Vielen Dank.

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21: Euer Update für die Straßen kommt jetzt von Christian Franz, direkt aus dem Antenne Bayern Verkehrszentrum.
22: Jawohl, und zwar mit der A3, A92, Passau München, zwischen Hengersberg und Kreuz Deggendorf. Unfall, Vorsicht bitte. Wir haben momentan schon 8 Kilometer zäh. Ihr braucht hier mindestens 15 Minuten länger und nochmal vor dem Kreuz Deggendorf auch 10 Kilometer nochmal durch ein Pannenfahrzeug. Auf der A7 Fulda-Würzburg zwischen Dreieck-Fulda und Wildflecken, Baustelle 12 Kilometer Stau. Eine halbe Stunde obendrauf und A9 in München Richtung Nürnberg, zwischen Mann in Denkendorf. 16 Kilometer zäh fließen, 28 Minuten länger. A99, Umfahrung München Richtung Kreuz München Nord. Beim Aubinger Tunnel, da ist noch die rechte Spur gesperrt. Momentan hier noch zäh fließender Verkehr, wird aber weniger. Ihr braucht hier 14 Minuten länger. Die neuesten Blitzer bayernweit. Nur bei uns geblitzt wird auf der B25 bei Reimlingen, dann in Forstinning, Eicherstraße und in Zeiland in der Rupertistraße. Staus, Blitzer kostenlos melden 0800 994 9000.
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1: Der berühmteste Fan der nächsten Band ist Schauspieler Ben Stiller. Wenn der nachts im Museum seine Schicht antritt, dann hat er auf Monsters and Men im Ohr. Die Band hatte sogar einen Mini-Auftritt bei Game of Thrones. Also Islands berühmteste Musiker jetzt auf Antenne Bayern mit Little Talks.

Das hat auch wieder richtig Spaß gemacht. Gott sei Dank wird es auch morgen wieder 12 Uhr und dann geht unsere entspannte Mittagspause in die nächste Runde. Ich freue mich, wenn ihr dann wieder mit dabei seid. Und jetzt dranbleiben auf Antenne Bayern. Ich spiele euch noch den berühmten Earth Song und wünsche euch einen wunderbaren, stressfreien Restarbeitstag.

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0: Und die Indra hier. 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
0: Das Antenne Bayernwetter. 16 Grad haben wir in Freistadt in der Oberpfalz, 16 in Waldkreiburg in Oberbayern und 16 in Wunsiedel, Oberfranken. Morgen, da zieht sich der Regen dann an die Alpen zurück und dann haben wir Sonne, Wolken und unser Wochenende, das wird nochmal spätsommerlich bei 20 bis 25 Grad.
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0: Um gleich 15 Uhr. Lange Wege und super viele Stopps. Gerade in der Logistik wird viel CO2 verbraucht. Jutta Reprock, der Traktorhersteller Fendt im Allgäu, der setzt deswegen jetzt mehr auf Elektro-Lkw.
15: Ja, zwischen dem Gelände in Asbach-Bäumenheim und dem Werk in Marktoberdorf fahren jetzt 8 22 Tonner mit Elektroantrieb durchs Land. Die holen Traktorenteile ab, zum Beispiel Fahrerkabinen, und bringen die zur Montage. Hin und zurück ist das eine Strecke von 240 Kilometern. Für die E-Lkw kein Problem, die haben eine Reichweite von 500 Kilometern. Die Batterien werden mit Solarstrom und Strom aus Wasserkraft aufgeladen.
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15: Nach dem AfD-Erfolg in Sachsen-Anhalt hat es heute im Bundestag den ersten verbalen Schlagabtausch zwischen AfD-Chefin Weidel und Kanzler Merz gegeben. Weidel warf Merz eine beispiellose Schuldenpolitik und einen verfassungswidrigen Haushalt vor. Merz beschuldigte Weidel, die demokratischen Institutionen zu verachten. Der AfD warf er vor, sie wolle ethnische Säuberungen. Wenn es wahr würde, was die AfD mit der sogenannten Remigration erreichen wolle, dann könne das Handwerk nicht mehr arbeiten und auch kein einziges Krankenhaus oder Pflegeheim. Mehr als 6 Wochen nach dem tödlichen Messerangriff auf einen Bankangestellten in Regensburg ist der mutmaßliche Täter wieder im Gefängnis. Bayern-Reporterin Tanja Huger in der Oberpfalz.
7: Ein Gutachter hat laut Staatsanwaltschaft festgestellt, dass der Mann zur Tatzeit doch schuldfähig war. Der 20-Jährige war ja bis vor kurzem noch in der Psychiatrie. Jetzt gibt es einen Haftbefehl gegen ihn. Er soll den Bankmitarbeiter getötet haben. Danach hatte er sich für mehrere Stunden in der Bank eingeschlossen. Die Polizei war mit einem Großaufgebot da. Später hat sich der Mann widerstandslos festnehmen lassen.
15: Für alle Apple-Fans wird es heute wieder spannend. Das Unternehmen stellt am Abend seine neuesten Produkte vor. Und mit dabei ist offenbar auch das erste Falt-iPhone von Apple, also ein aufklappbares Smartphone. Und das trendet gerade online. Ein Geschwisterpaar geht gerade viral, das einem tatsächlich Tränen in die Augen schießen lässt. Da schneidet ein Junge seinen Geburtstagskuchen an und er soll das erste Stück der Person geben, die er am meisten liebt. Und was macht er? Er gibt den Kuchen seiner kleinen Schwester. Die ist so gerührt, dass sie gleich anfängt zu heulen. Die kann gar nicht mehr aufhören. Und alle User gleich mit.
7: Und ja, schade um den Kuchen. Nein, schade.
16: Christian Franz für euch im Antenne-Wahlen-Verkehrszentrum. Da ist er.
17: Jawohl.
16: Wir freuen uns. Wir wollen, dass ihr gut ankommt.
17: Mit der A3 Nürnberg-Passau zwischen Metten und Hengersberg sind es momentan 7 Kilometer Stau, 15 Minuten länger. A3 Nürnberg-Frankfurt zwischen Randersacker und Kist, 6 Kilometer Stau, Baustelle 35 Minuten länger. A8 München-Salzburg zwischen Kreuz München-Süd und Holzkirchen, 7 Kilometer Stau, 12 Minuten länger. Und dem nächsten Stau müssen wir bald mal Namen geben, denn der ist fast immer. A9 München-Nürnberg zwischen Manch und Denkendorf durch die Baustelle, 16 Kilometer Stop and Go, 29 Minuten in diesem namenlosen Stau steht hier noch. Also
16: Manfred.
17: Manfred oder Hilde. A73 Nürnberg Richtung Bamberg zwischen Kreuzfeld, Erlangen und Bruck. Unfall, linke Spur ist gesperrt. Und A96 Lindau, München, München, Lindau zwischen Wangen West und Wangen Nord und Weißensberg in beide Richtungen 5 Kilometer Stau. Die neuesten Blitzer bayernweit nur bei uns. Bierweg in Nürnberg und Heinzfahrt auf der B466. Stausblitzer kostenlos melden. 0800 994 9000.
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16: Wir freuen uns, dass ihr alle dabei seid. Gleich in Antenne Bayern Millennium Hit. Geiler 90er-Flashback.
17: Liebste Lisa, was noch?
16: Jetzt ein aktueller.
17: Danke.
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0: Das ist Bayerns beste Musik mit diesem ganz neuen geilen Sound hier. Tempo City für euch auf Antenne Bayern. Und dazu gibt's gleich David Bisbal. Also, wir können euch jetzt schon mal sagen, es sind keine Eiswaffeln, die man aus dem Spender holt. Auch nicht das Aufschieben einer Tiefkühltruhe. Und es ist auch kein Crushed Eis. Aber jetzt, der Drehverschluss von der Wasserflasche.
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0: Ist es auch nicht. Es gibt's nicht. Das alles ist es nicht. Likey hat einen Tipp gegeben. 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
0: 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Was helfen könnte, wer dieses geheime Geräusch knackt. Ich spiele es euch nochmal vor, kommt. 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
1: Da sind Teil der Bayernwetter. Wir haben 19 Grad in Werneck in Unterfranken, 16 in Dingolfingen, Niederbayern und 14 sind es in Mindelheim im Allgäu. Morgen am Donnerstag dann nur noch Regen Richtung Alpen, sonst Sonne, Wolken. Und für euch schon mal vorab, das Wochenende dann auch trocken, sonnig, 20 bis 25 Grad. Und da ist halt dieser wunderschöne Christian Franz für euch im Antenne Bayern Verkehrszentrum. Wir wollen, dass ihr gut ankommt.
8: Das tut mir auch gut. Auf der A7 Fulda Richtung Würzburg zwischen Dreifulda und Wildflecken. 15 Kilometer Stop and Go, Baustelle 35 Minuten länger. A7 Fürstenreute Richtung Ulm zwischen Dreikirchenstetten und Nersingen. Bergungsarbeiten, die rechte Spur gesperrt und Standspur 5 Kilometer Stau. Und A9 in München Richtung Nürnberg. Der Dauerstau, Name von Lisa für ihn Manfred. Also ja. Manfred zwischen Manching und Denkendorf ist 15 Kilometer sehr fließend und hat 28 Minuten Wartezeit für euch. Auf der A73 Nürnberg Richtung Bamberg zwischen Kreuzfeld Erlangen und Bruck Unfall. Linke Spur ist gesperrt. Und A96 Unfall Lindau-München, München-Lindau. Also in beide Richtungen zwischen Wangen und Weißensberg hier jeweils 6 Kilometer Stau. Zwei Spuren sind hier gesperrt. Die neuesten Blitzer bayernweit nur bei uns. Und zwar auf der Altöttinger Straße in Burgkirchen an der Alz, in Babenhausen, in der Bahnhofstraße Mittelfranken-Nürnberg. Am Bierweg Staus und Blitzer kostenlos melden 0800 99 49 9000.
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1: Ja, und ihr seid auch alle dabei. Das lieben wir. Wir hören gleich Same mit Sia. Dort wieder dabei. Und wollt ihr Vollpower?
11: Ja!
1: Kriegt ihr nicht so laut. David.

0: beste Musik für euch mit Glockenbach und Ella Henderson hier auf Antenne Bayern. Und das ist für so viele Hightech-Fans ein richtiger Festtag. Einmal im September stellt dieser Gigant Apple neue Geräte vor. Klar, auch neue iPhones mit dabei. Insider Matthias Kremp, der rechnet heute erstmal mit zwei Modellen aus der Pro-Serie. Und eins ist für ihn schon mal klar.
1: Sie werden auf jeden Fall teurer werden, einfach weil die Preise für Arbeitsspeicher so wahnsinnig in den Himmel geschossen sind und damit natürlich die Produktionskosten viel, viel höher sind als bisher. Ich schätze mal 100 bis 200 Euro teurer als die bisherigen Modelle.
0: Ja, das ist krass, weil das sind dann schon mal so 1400 bis 1600 Euro allein fürs Einsteigermodell und dann für noch mehr Speicherplatz geht es schnell mal hoch auf über 2000 Euro. So, und auf der IFA, der großen Technikmesse in Berlin, da sind jetzt schon Handyhüllen aufgetaucht von einem faltbaren iPhone. Das ist so aber noch gar nicht gibt. Und das ist jetzt gar nicht mal so ungewöhnlich, sagt Kremp.
1: Das gibt es jedes Jahr auf der IFA und manchmal auch auf anderen Messen, dass da Hüllen für noch nicht vorgestellte Smartphones rumliegen von irgendwelchen chinesischen Herstellern, die, ich weiß nicht auf welchen Wegen, sie haben noch keine Geräte, aber sie haben Zeichnungen von den Smartphones, nach denen sie dann diese Hüllen bauen. Aber es wäre natürlich der Kuh schlechthin, wenn das jetzt alles Nebelkerzen gewesen wären und Apple diese Gerüchte gestreut hätte, um irgendwie die Aufmerksamkeit auf das angebliche iPhone vorzulenken und sie irgendwas ganz anderes bringen.
0: Ja, dann lassen wir uns mal überraschen und bis dahin spielen wir zumindest gedanklich noch in der Snake auf unserem Nokia 3310. Das war doch schön. Habt einen schönen Nachmittag jetzt mit Hansen hier auf Antenne.

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9: Das Antenne Bayernwetter. Wir haben 17 Grad in Lappersdorf in der Oberpfalz, 16 sind es in Pegnitz, Oberfranken und 15 in Baldham in Oberbayern. Der Regen morgen nur noch an den Alpen, der zieht sich so richtig da in den Süden zurück. Ansonsten Sonne, Wolken für uns und die bleibt uns dann auch am Wochenende, diese Kombi, bis 25 Grad.
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9: Um 16 Uhr bei uns in Bayern, da gibt es immer mehr, Vorsicht, das ist ein crazy Wort, Habichtskäuze im Rock. Und das ist besonders erfreulich, weil diese Habichtskäuze in Deutschland fast schon ausgestorben waren.
11: Ja, und jetzt sind sie wieder da, diese sehr putzig aussehenden Eulen. Auch und vor allem, weil sie seit fast 10 Jahren im Steinwald, im Hessenreuterwald und im Fichtelgebirge ein Wiederansiedlungsprojekt läuft. Mehr als 160 Habichtskäuze aus Zoos und Wildparks wurden in die freie Wildbahn entlassen. Einige mit GPS-Sender und damit können die Tierforscher sie genauer beobachten und auch sehen, wenn es für die Käuzchen gefährlich wird.
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11: Immer mehr Menschen pendeln für die Arbeit nach München. Mehr als 460.000, das zeigen Daten der Arbeitsagentur. Bayern-Reporter Leon Stojanovic in Schwaben und in der Region Augsburg wird das mit großem Interesse verfolgt.
12: Denn die Bahn plant, die Regionalzüge zwischen Augsburg und München zusammenzustreichen, vor allem zur Rush-Hour in der Früh und am Nachmittag. Und das, obwohl die Züge jetzt schon immer brechenvoll sind. Die Bahn will stattdessen mehr Fernzüge fahren lassen. Politiker aus der Region machen jetzt mobil gegen die Kürzungen, denn es werden ja immer mehr Pendler als weniger, das zeigen die neuen Zahlen.
11: Zwischenrufe und Pfiffe. Im Bundestag ging es heute hoch her bei einem verbalen Schlagabtausch zwischen AfD-Chefin Weidel und Kanzler Merz. Weidel warf Merz und seiner Koalition Totalversagen vor. Schwarz-Rot treibe Deutschland in die Staatspleite. Kanzler Merz verteidigte die Reformpläne. Sie seien wichtig, damit Deutschland ein nachhaltiges Wirtschaftswachstum zurückgewinne. Der AfD warf er vor, sie sei eine destruktive Kraft und wolle ethnische Säuberungen. Norwegen nimmt Abschied vom verstorbenen König Harald. Der Sarg ist nach einem Trauergottesdienst jetzt an seiner letzten Ruhestätte angekommen, in der Schlosskirche der Festung Akershus. Zehntausende Menschen säumten den Trauerzug durch Oslo. Harald war im Volk äußerst beliebt.
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11: Ja, und Ferienreporterin Marina freut sich über moderne Technik für ältere Menschen.
13: Ab einem bestimmten Alter ist für viele nicht mehr so einfach mit den Urlaub machen. Aber Bewohner in einem Altersheim in Neumarkt können jetzt trotzdem auf Weltreise gehen. Dafür benutzen sie supermoderne VR-Brillen. Sie setzen die großen Brillen auf und dann können sie an einen Ort reisen, wo sie gerne hinwollen.
9: So schön. Richtig toll. Wollt ihr auch noch Ferienreporter bei uns werden? Dann schickt super gerne eine Sprachnachricht. 0800 994 1000. Wir wollen, dass ihr gut ankommt. Christian Franz im Antenne-Bahn-Verkehrszentrum.
14: Mit unseren Antenne-Bahn-Verkehrsmeldern Simon.
15: Und zwar auf der 8 München Richtung Stuttgart zwischen Merklingen und Meichelberg hat es einen Unfall mit mehreren Fahrzeugen.
14: Kannst du sehen, die aktuelle Situation, die bei dir?
15: Die Unfallstelle ist noch nicht gesichert. Hier sind Personen auf der Fahrbahn. Es bildet sich auch schon Stau bis zurück nach Merklingen.
14: Simon, danke dir für die Nachricht. Auf der A7 Fulda Richtung Würzburg zwischen Dreieck-Fulda und Wildflecken 15 Kilometer Stau, 35 Minuten braucht ihr länger. A9 München Nürnberg, der Stau Manfred zwischen Manchen und Denkendorf, 15 Kilometer zähfließend, 20 Minuten braucht ihr länger. Lisa hat den Stau Manfred genannt.
9: Ja, das musst du wirklich erklären. Jetzt denken alle, du bist völlig, also...
14: Ich finde, Staus sollten auch Namen haben.
9: Ja, weil Manfred.
14: A94 München Passau zwischen paar Städten und Dörfern, 5 Kilometer Stau, 12 Minuten länger. Die neuesten Blitzer bayernweit. Nur bei uns Markt Schwaben, Anzinger Straße, Mehring, Augsburger Straße. Staus Blitzer kostenlos melden 0800 994 9000.
9: Danke, Manfred. Christian.
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9: Feiern wir sehr, dass ihr alle dabei seid. Mit einem Antenne beim Millennium Hit gleich.

0: Die macht richtig Spaß, gell? Die neue von Kygo, Khalid und Griffin hier auf Antenne Bayern. Also er hat sich ja angekündigt. Wir haben es irgendwie alle gewusst. Aber irgendwie kam er jetzt doch so hoppladihopp daher, dieser Herbst. Jetzt ist also diese Zeit für irgendwelche Kuschelsocken und Duftkerzen und die Wolldeck auf der Couch, weil wir sonst frieren und dann Tee. Und nichts mehr mit irgendwie auf dem Sub am See rumpaddeln und Arschbomben machen und so. Jetzt ist die Frage, seid ihr Team Sommer oder seid ihr doch Team Herbst? Mhm. Wir fragen mal diesen wunderbaren Christian Franz.
1: Also ich bin definitiv Team Herbst, weil ich auch im Herbst Geburtstag habe. Und ich finde es so wunderschön, wenn die Blätter so langsam so richtig schön grün und von der Grün ins Bunte wechseln und die Farben so wunderschön sind. Ich könnte es ewig erzählen, ich bin da ganz befreit und meine Seele freut sich, wenn es nicht mehr ganz so heiß ist und es wird einfach kühler und man riecht den Duft von Zimtsternen, okay, von okay. Duftkerzen und okay. von allem, was okay, wunder so krass
0: okay,
1: ist. Einfach
0: okay,
1: schön.
0: Okay. Ich glaube, wir haben verstanden, du magst den Sommer, ne?
1: Nein, ich mag den Herbst.
0: Wie ist es denn
1: und
0: bei euch?
1: Ihr mögt auch also den Herbst.
2: Mir war der Sommer ein bisschen zu warm, deswegen freue ich mich jetzt auf jeden Fall. Ja.
3: Also ich freue mich auf den Herbst. Einfach wegen den Outfits und allem freue ich mich einfach mehr.
2: Ich vermisse den Sommer. Ja, Sommer ist einfach meine Lieblingsjahreszeit und ich weiß nicht, ich mag nicht so dieses Regenwetter, die Kälte. Also ich bin am glücklichsten irgendwo am Strand.
4: Ich freue mich auf den Herbst und auf den Regen.
0: Das fühle ich.
1: Ah, ich auch.
0: Diesen Regen, da ist schon auch was
1: Schönes. Wir beide unter einer Kuscheldecke.
0: Nein. Habt ihr einen wunderbaren Nachmittag mit Bayerns bester Musik und jetzt Anastasia auf Antenne Bayern.

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15: Das Antenne Bayern Wetter. Wir haben 19 Grad in Volkach in Unterfranken. 17 sind es in Simbach am Inn in Niederbayern und 14 in Untermaltingen in Schwaben. Morgen, da zieht sich der Regen an die Alpen zurück. Ansonsten echt ganz hübsch so mit Sonne, Wolken und vorab schon mal für eure Planung. Das Wochenende, es wird nochmal spätsommerlich bei 20 bis 25 Grad.
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16: Die Fürth-Checks sind Einkaufsgutscheine in Kartenform, mit denen man in vielen Läden in Fürth wie mit Bargeld zahlen kann. Dieses System läuft jetzt kontrolliert aus. Neue Checks gibt's nicht mehr. Vorhandene können noch bis Ende des Jahres in teilnehmenden Geschäften eingelöst werden. Hintergrund ist ein Untreueskandal beim bisherigen Betreiber und deshalb stellt die Stadt jetzt auf ein neues digitales Stadtgutscheinsystem um. Julia Schmidt, Fürth.
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17: Das höchste Serienwindrad der Welt steht hier in Sengenthal, 285 Meter hoch. Normalerweise sind solche Riesenanlagen Sonderanfertigungen. Hier hat man auf das Baukastenprinzip gesetzt, also mit Bauteilen, die sich für verschiedene Höhen und Standorte immer wieder verwenden lassen. Tanja Hucker, Sengenthal.
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18: Das Ilmbad hier in Pfaffenhofen blickt auf eine gute Freibadsaison zurück. 152.000 Gäste sind über den Sommer gekommen. Ein Rekord gab es sogar auch. Ende Juni sind an einem Wochenende 8.000 Besucher ins Ilmbad geströmt. Die Saison endet am Sonntag, dann geht's ab nächsten Donnerstag weiter im städtischen Hallenbad. Oskar Otten, Pfaffenhofen an der Ilm.
19: Und dazu die Meldung der Stunde, Jutta Rebrock.
9: Nach dem Wahlerfolg der AfD hat es heute den ersten direkten Schlagabtausch zwischen AfD-Chefin Weidel und Kanzler Merz gegeben. Weidel sagte im Bundestag, die Kanzlerpartei CDU sei in Sachsen-Anhalt pulverisiert worden.
7: In Mecklenburg-Vorpommern sind sie bereits Kleinstpartei und im Bund auf dem besten Weg dahin. Zu Recht.
9: Merz konterte, die AfD habe ihr eigentliches Ziel, die absolute Mehrheit der Mandate, nicht erreicht.
1: 56% der Wählerinnen und Wähler in Sachsen-Anhalt haben sie nicht gewählt.
9: Geprägt war die Debatte durch viele Zwischenrufe und Pfiffe.
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6: Mit der A3 Nürnberg-Frankfurt verkisst 6 Kilometer Stau. Ihr braucht 30 Minuten länger, zeigt die Antenne Bayern Echtzeitmessung. Wenn ihr auf der A7 unterwegs seid, von Fulda Richtung Würzburg, zwischen Fulda Dreieck und Bad Brückener Wildflecken, die Baustelle, hier momentan 12 Kilometer Stau, eine Stunde länger. Auf der A9 München-Nürnberg, Manchen-Denkendorf, 15 Kilometer Stau und A94 München-Passau zwischen ein paar Städten und Dörfern 6 Kilometer Stau, 21 Minuten länger. Die neuesten Blitzer bayernweit nur bei uns, Kulmbach in der Bayreuther Straße und noch ein Anruf 0800 994 9000. Hello!
20: Ja, hallo
6: André
20: Bayern-Team, ich will ein Blitzer melden auf der Staatsstraße 2419 zwischen Rothenburg auf der Taube und Feuchtwangen.
6: Ja, wo genau?
20: In Höhe Leidenberg, ah, in Singen.
6: Danke dir, Staus und Blitzer kostenlos melden 0800 994 9000.
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15: Hey, die Hauptsache ist doch, dass ihr alle dabei seid. Und wir sind nicht alleine. Wir haben Leonie am Start, gleich Panic at the Disco, Linkin Park. Und das ist einfach nach der Stimme von Christian Franz die beste überhaupt. Teddy Swims.

0: Volldampf für euch, oder? Mit Bayerns bester Musik und Panic at the Disco hier auf Antenne Bayern. Und gleich gibt's Klock, Klock. Welcher ist es denn bei euch?
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0: Ihr sagt mir immer einen ganz typischen Satz aus eurem Berufsleben. Ich sag euch dann, was ihr arbeitet. Und überall im Freistaat wird ganz wild mitgeraten. Also helft mir, bitte. Jetzt beim Tobi aus Nürnberg. Tobi, dein Satz.
2: Haben wir jeden hinbekommen, kriegen wir sie auch wieder hin.
0: Haben wir. Du arbeitest in einem Menschenersatzteillager.
2: Nein.
0: Also auf jeden Fall hast du mit Patienten zu tun?
2: Nein, aber mit Menschen.
0: Also nicht am Menschen selber, so physiomäßig?
2: Nein, nicht am Menschen selber.
0: Okay, dann Autos.
2: Nein, ganz weit weg.
0: Okay, weil ich habe jetzt gedacht, so ein Steinschlag oder so.
2: Aber das geht in die richtige Richtung. Also sagen wir mal so, Steinschlag ist ja ein Schaden am Auto.
0: Sag nochmal deinen Satz.
2: Haben wir jeden hinbekommen, bekommen wir sie auch hin.
0: Okay, kann ich einen kleinen Tipp?
2: Es hat mit Schäden zu tun.
0: Ja, habe ich doch gesagt, Schäden.
2: Genau. Mit Schäden. Aber zum Beispiel...
0: Versicherung?
2: Nicht direkt bei der Versicherung, aber für Versicherung.
0: Ah, ja. Ich weiß doch, was du machst. Du bist Gutachter.
2: So ist es.
0: Jawohl! Ich habe gerade beide Hände in die Höhe geschreckt.
2: Yeah.
0: Und hast du an Autos oder so Markisen zu Hause? Wo bist du da?
2: Nee, ich mache tatsächlich, wenn das Haus abgebrannt ist oder wenn es große Wasserschäden gegeben hat, dann rück ich aus.
0: Krass. Und dann brauchst du natürlich auch immer so ein bisschen besänftigende Worte.
2: Genau.
0: Ja,
2: und krass. Haben wir ja bis wirklich immer bisher hingekriegt, dass wir die Schäden hingekriegt haben und die Leute danach wieder in einem neuen Haus gesessen sind. Ich kümmere mich halt drum, ich koordiniere das dann alles und helfe den Leuten eben.
0: Wahnsinn. Was sagt denn ihr immer in eurem Job? Ganz Bayern hat Bock auf euch und aufs Mitraten hier auf Antenne Bayern. Also 0800 994 und hinten.

0: 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Antenne Bayern, der Likey.
1: Hi.
0: Und die Indra hier. 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
0: Das ist Antenne Bayernwetter. Wir haben 17 Grad in Herzogenaurach in Mittelfranken. 16 sind es in Tirschenreuth in der Oberpfalz und 14 in Olching, Oberbayern. Morgen haben wir den Regen dann nur noch an den Alpen. Der zieht sich da richtig schön rein zurück. Ansonsten Sonne, Wolken und das Wochenende trocken mit Sonne und 20 bis 25 Grad.
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0: Um 17 Uhr im Bayerischen Landtag, da geht es heute im sogenannten Ewigkeitschemikalien. Jutta Ribrock, die stecken zum Beispiel in Kaffeebechern, in Jacken oder in Pfannen.
18: Ja, und in allen bayerischen Bezirken sind diese sogenannten PFAS-Chemikalien schon im Boden und im Wasser nachgewiesen worden. Zum Beispiel in Altötting, Grafenwöhr und Friedberg. SPD und Grüne im Landtag fordern jetzt, dass Kommunen für die Entsorgung und Sanierung mehr Geld vom Freistaat bekommen. Außerdem brauche es viel mehr Forschung und auch Überwachung der Gewässer. Die EU prüft im Moment auch, ob sie die Stoffe nicht ganz verbieten soll.
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18: Nach dem schlechten Abschneiden deutscher Schüler bei der neuen PISA-Studie plädiert Bildungsministerin Prien erneut für eine Altersbeschränkung bei Social Media und auch für eine bessere Medienerziehung. Dass Kinder sich nicht konzentrieren können und keine Ausdauer beim Lesen haben, habe etwas mit Bildschirmzeit zu tun. Sie werde Vorschläge machen, so Prien. Mit digitalen Stromzählern könnten Haushalte mehrere hundert Euro im Jahr sparen. Das sagt eine Studie der Forschungsstelle für Energiewirtschaft in München. Bayern-Reporter Stefan Mack in Oberbayern.
9: Wer seinen Verbrauch flexibel steuert und zum Beispiel die Waschmaschine laufen lässt, wenn der Strom günstig ist, der könnte richtig Geld sparen, so die Studie. In der Praxis bremst aber, dass die allermeisten Haushalte noch analoge Zähler und feste Stromtarife haben. Allerdings hat die Verbraucherzentrale Bayern kürzlich massenhaft falsche, überteuerte Stromabrechnungen bei den smarten neuen Zählern gemeldet. Viele sind deshalb erstmal vorsichtig.
18: In der Haushaltsdebatte im Bundestag hat Verteidigungsminister Pistorius die hohen Ausgaben in seinem Ressort verteidigt. Deutschland stehe im Fadenkreuz Moskaus, so Pistorius, und nannte als Beispiel den versuchten Drohnenanschlag am Flughafen Leipzig-Halle. Die Verteidigungsausgaben seien ein Sicherheitsversprechen auch für kommende Generationen. Russlands Militärausgaben fließen laut Pistorius nicht nur in den Ukraine-Krieg, sondern auch in Depots für spätere Konflikte.
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18: Ferienreporterin Emilia aus Franken möchte euch alle zum Mitmachen bewegen bei einer Wahl.
19: Welcher Vogel ist in Bayern bald der Star? Das könnt ihr mitentscheiden. Bei der Wahl zum Vogel des Jahres treten fünf Vögel gegeneinander an. Zum Beispiel die Wasseramse. Sie kann schwimmen, tauchen und sogar unter Wasser laufen. Gewählt werden kann noch bis Mitte Oktober.
10: Ja, dann mal tau. 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
20: Jawohl, mit der 0800 994 9000. Hallo.
21: Temporär auf der A3 zwischen der AS Remdersacker und der AS Heidingsfeld. Grund ist eine Tagesbaustelle.
20: Und ist schon Stau?
21: Nach der AS Heidingsfeld,
20: ja, okay.
21: Richtung Kist.
20: Danke dir. Dann sind wir, wenn ihr unterwegs seid, auf der A8 München-Salzburg am Irschi, am Irschenberg, ein Pannenfahrzeug. Dann auf der A7 Fulda-Würzburg zwischen Dreieck Fulda und Wildflecken 16 Kilometer Stop and Go. 35 Minuten braucht ihr länger. Stau Manfred auf der A9 München Richtung Nürnberg zwischen Manching und Denkendorf. Den haben wir einfach Manfred genannt, besser gesagt die Lisa. Der hat auch einen Namen verdient, der ist fast immer.
10: Ja.
20: 15 Kilometer zähfließend, 25 Minuten länger. Die neuesten Blitzer bayernweit nur bei uns. Nürnberg am Bierweg, dann in Heinsfahrt auf der B466 und Grafenwöhr B299. Staus und Blitzer kostenlos melden 0800 994 9000.
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10: Und hier ist eure kleine Feierabendler-Ola.
20: Ole!
10: Dazu gleich in Antenne Bayern Millennium Hit. Der Flashback. Der kommt aus den 90ern.
20: Und was noch?
10: Und jetzt von heute auch.
20: Danke.
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0: Olivia Rodrigo für euch hier auf Antenne Bayern und gleich Green Day, Bayerns beste Musik. Aber jetzt bitte auch schon mal ganz genau hinhören. Wichtig für euch?
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10: Das Antenne Bayernwetter. Wir haben 20 Grad in Karlstein am Main in Unterfranken. 16 sind es in Eging am See in Niederbayern. 13 in Dietmannsried im Allgäu. Morgen auch nochmal Regen dabei, aber der zieht sich so total an die Alpen zurück. Ansonsten Sonne, Wolken und so 20 bis 25 Grad. So schaut es dann auch Richtung Wochenende aus.
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12: Hier in Ingolstadt gibt's pünktlich zum Schulstart nächste Woche 2 neue sogenannte Schulstraßen. Heißt, von Montag bis Freitag bleiben bestimmte Straßenabschnitte im Umfeld der Grundschule an der Münchner Straße und der Gotthold-Ephraim-Lessing-Grundschule morgens zwischen 7:30 und 8:00 für Autos gesperrt. Das soll den Schulweg für die Kinder sicherer machen. Das Ganze läuft erstmal testweise für ein Jahr. Ausgeordnet Ingolstadt.
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13: In Neustadt an der Aisch ist ein 64-Jähriger zur Polizei gefahren, um seinen Führerschein zurückzubekommen, obwohl sein Fahrverbot noch rund 4 Stunden galt. Auf die Frage der Beamten, wie er zur Dienststelle gekommen sei, wich er erst aus, dann gab er zu mit dem Motorrad. Die Maschine blieb vor der Wache stehen und die Schlüssel musste er abgeben. Julia Schmidt, Neustadt an der Aisch.
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14: Auf der Herbstduld hier in Passau gibt's heute den Mädelsabend. Da gibt's keine Geschenke. Außerdem freuen sich die Damen über günstigere Fahrpreise. Aber das Highlight für alle heute, ab etwa 21.30 Uhr starten die ersten bunten Feuerwerksraketen in die Luft. Die sieht man auch außerhalb des Festgeländes. Tanjoga, Passau.
10: Und jetzt die Meldung der Stunde mit Jutta Rebrock.
15: Im kommenden Jahr sollen wir alle eine Art digitale Brieftasche bekommen. Bundesdigitalminister Wildberger hat jetzt die App dazu vorgestellt. Damit können wir sozusagen einen Zwilling von unserem Personalausweis aufs Handy laden und nach auch andere Dokumente wie den Führerschein. Vor allem aber soll es einfacher werden, Online-Verträge abzuschließen oder ein Bankkonto zu eröffnen, ohne komplizierte Ident-Verfahren.
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16: Jetzt ganz auf dem neuesten Stand und zwar mit der A3 Nürnberg Richtung Frankfurt zwischen Randersacker und Kist. 6 Kilometer Stau, 18 Minuten braucht ihr länger. A7 Fulda Würzburg zwischen Wildflecken und Fulda Dreieck. 16 Kilometer Stop and Go. Ihr braucht eine halbe Stunde länger. Auf der A9 München Nürnberg 14 Kilometer zwischen Manti und Denkendorf und A99 Umfahrung München Richtung A96 zwischen Fröttmanning und Allach 10 Kilometer Stau. Ihr braucht hier 31 Minuten momentan länger. Die neuesten Blitzer bayernweit. Ne, bei uns Zeilern, Roberti-Straße, B19 Würzburg und in Igling auf der B17 Staus. Blitzer kostenlos melden 0800 994 9000.
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10: Riesig freuen wir uns, dass ihr alle dabei seid. Gleich geht's zu Robin Schulz zusammen mit Kiddo. Lenny Kravitz dabei und hier ein bisschen Hüfte. Ist sie geölt, Christian, deine?
16: Die quietscht ein bisschen.
10: Muss man immer ein bisschen. Ich mach laut. Ja. Für euch.

0: Ray Dalton für euren Mittwochabend hier auf Antenne Bayern. Ist gerade so ein bisschen neuer Volkssport geworden, gell, in Bayern? Spritpreise vergleichen. Es ist aber halt auch einfach wahnsinnig teuer alles. Diesel schon mal bei 2,27 den Liter. Super E5 bei 2,20 und Super E10 bei 2,14. Also ist oft echt eine Ecke günstiger. Christian Franz aus unserem Antenne Bayern Verkehrszentrum. Für die mit dem Benziner unter uns, ist der Wechsel auf E10 sinnvoll?
1: Ganz klares Ja. Also der bei Super E5 ist in den meisten Fällen tanken wirklich reine Geldverschwendung, wenn das Auto E10 verträgt. Der ADAC, der empfiehlt jetzt sogar und sagt, er kennt keine bekannten Motorschäden durch den Kraftstoff bei freigegebenen Autos. Das sind tatsächlich auch wirklich 99% aller Benziner bei uns in Deutschland. Schon ab 3 Cent Preisunterschied lohnt sich E10 auch rechnerisch, um noch mehr zu sparen. Am besten kurz vor 12 tanken oder auch nachmittags so ab 17.30 Uhr.
0: Also das ist ja quasi jetzt.
1: Jetzt?
0: Ja.
1: Los.
0: Sparen ist immer
1: auf
0: schön.
1: Geht's.

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7: Das Antenne Bayernwetter. Wir haben 16 Grad in Teublitz in der Oberpfalz. 15 sind es in Rosenheim und 16 haben wir auch in Schäßlitz in Oberfranken. Morgen am Donnerstag, da zieht sich der Regen dann im Laufe des Tages so an die Alpen zurück. Und dann haben wir echt ganz schön Sonne, Wolken und unser Wochenende, das wird spätsommerlich, weil so 20 bis 25 Grad schon mal für eure Planung.
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7: Gleich 18 Uhr. München ist Deutschlands Pendlerhauptstadt. Und es kommt sogar immer mehr dazu. Jutta Reppock.
9: Ja, neue Zahlen des Bundesinstituts für Bau-, Stadt- und Raumforschung zeigen, mehr als 460.000 Menschen pendeln aus dem Umland zum Arbeiten nach München. Das sind gut 3.000 mehr als im Vorjahr. Ein Grund, in München gibt es viele Jobs, gleichzeitig sind aber die Mieten hoch und die Wohnungen knapp. Leicht nach oben geht es zum Beispiel auch bei den Pendlern in Regensburg oder Würzburg. In Nürnberg, Ingolstadt und Augsburg sind die Pendlerzahlen dagegen gesunken.
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9: Im kommenden Jahr sollen wir alle eine Art digitale Brieftasche bekommen. Bundesdigitalminister Wildberger hat jetzt die App dazu vorgestellt. Damit können wir sozusagen einen Zwilling von unserem Personalausweis aufs Handy laden und nach auch andere Dokumente wie den Führerschein. Vor allem soll es einfacher werden, online Verträge abzuschließen oder ein Bankkonto zu eröffnen, ohne komplizierte Identverfahren. Rund um den Nürnberger Flughafen stehen mehrere Messstationen, die den Fluglärm aufzeichnen, vor allem nachts. Aber ausgerechnet im stark belasteten Stadtteil Ziegelstein gibt es seit Jahren keine feste Anlage mehr. Eine Bürgerinitiative will das ändern. Bayern-Reporterin Julia Schmidt in Mittelfranken.
10: Die Nachtfluggegner haben den Lärm jetzt auf eigene Faust gemessen, mit auffälligen Ergebnissen. In einer dieser Nächte wurden 10 viel zu laute Überflüge zwischen Mitternacht und 5 Uhr früh gemessen. Die Bürgerinitiative fordert jetzt mehr Schutz vor nächtlichem Fluglärm und verlässliche Messungen. Zahlreiche Anwohner wollen morgen auch hier in der Nürnberger Innenstadt demonstrieren.
9: Bayern will den Vertrag für die Polizeisoftware des umstrittenen US-Unternehmens Palantir über 2027 hinaus verlängern. Das Innenministerium verweist auf fehlende gleichwertige deutsche oder europäische Alternativen. Das Programm erlaubt Polizisten, Millionen Ermittlungsdaten in Sekunden zu verknüpfen, steht aber wegen Datenschutzbedenken in der Kritik.
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9: Ferienreporter Luis aus Oberbayern schwärmt von einer ganz tollen Geschenkaktion.
11: In Schwaben haben Familien fast 2000 Schulranzen gespendet. Ich komme dieses Jahr auch in die Schule, habe schon meinen Schulranzen und freue mich riesig auf meinen ersten Schulranzen.

0: essen.
1: So können sie sich auch so auf die Schule freuen wie ich.
2: Super Sache das.
3: Ich kann es jetzt nicht machen,
4: Klasse.
3: Oder?
4: Na was? Und du mit dem Ranzen?
3: Ja,
4: ja, ich hab schon gedacht. Immer auf die kleinen Dicken. Vielen Dank.
3: Ich rede über meinen Ranzen. Ach, nur weil du dich angesprochen hast. Christian Franz, wenn man deine Beine vergisst, Herr Tromeo. Freut, dass hier gut ankommt.
4: Herr Christian Pfand, auf der A3 Nürnberg Richtung Frankfurt zwischen Randersack und Kist, 6 Kilometer Stau, 12 Minuten länger. Auf der A7 Fulda Richtung Würzburg zwischen Dreieck Fulda und Bad Brückener Wildflecken, 15 Kilometer zäh, 28 Minuten braucht ihr momentan hier länger. Wenn ihr auf der A99 unterwegs seid, Richtung A96 zwischen Fröttmanning und Allach, momentan 12 Kilometer Stau, eine halbe Stunde länger. Die neuesten Blitzer bayernweit, nur bei uns. Und zwar Nürnberg am Bierweg, Johannesberg, Aschaffenburger Straße und noch einer.
5: Hallo, hier ist der Kerl. Ich wollte einen Blitzer durchgeben auf der A92 Richtung A9 am Autobahnkreuz Neufahren in der Auffahrt 260.
4: Danke, Staus und Blitzer kostenlos melden 0800 994 9000.
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3: Habt ihr euch den verdient, ey, gleich eine Antenne Bayern Millennium Hit. Das ist der Flashback aus den 90ern, hier der Millennium Hit.
4: Und was noch?
3: Und jetzt ein Hit von heute.
4: Danke.
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0: Clarkson für euch hier auf Antenne Bayern. Super Bowl.
1: Ja, das ist noch ein bisschen hin, das weiß ich. Der ist im Februar erst. Wir müssen aber trotzdem ja jetzt schon mal drüber reden, weil Ende September soll rauskommen, wer in dieser Wahnsinns-Halftime-Show auftritt.
0: Ehrlicherweise schauen sich das ja ein Haufen nur genau wegen dieser Show an, gell?
1: Ich auch. Und die Gerüchte, die brodeln jetzt sauber heiß, dass es Miley Cyrus, also Miley wird. Dua Lipa ist aber auch noch im Rennen. Also sobald sich da irgendwas verdichtet oder rauskommt, klar, dann erfahrt ihr es hier bei uns auf Antenne Bayern. Aber die sind beide so krass, da können wir uns so oder so drauf freuen. Bayerns beste Musik jetzt mit Dua Lipa und Houdini.

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9: Das Antenne Bayern-Wetter. Wir haben 20 Grad in Miltenberg in Unterfranken. 15 sind es in Simbach bei Landau in Niederbayern und 14 in Leipheim in Schwaben. Morgen haben wir nur noch so an den Alpen den Regen. Ansonsten Sonne, Wolken und auch Richtung Wochenende trocken, sonnig, 20 bis 25 Grad.
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11: Die Fürth-Checks sind Einkaufsgutscheine in Kartenform, mit denen man in vielen Läden in Fürth wie mit Bargeld zahlen kann. Dieses System läuft jetzt kontrolliert aus. Neue Checks gibt's nicht mehr. Vorhandene können auch bis Ende des Jahres in teilnehmenden Geschäften eingelöst werden. Hintergrund ist ein Untreueskandal beim bisherigen Betreiber und deshalb stellt die Stadt jetzt auf ein neues digitales Stadtgutscheinsystem um. Julia Schmidt, Fürth.
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12: Ein Megatrend kommt nach Augsburg. Die Stadt hat ab heute eine neue Calisthenics-Anlage. Hier im Innovationspark kann jetzt jeder die Geräte nutzen und Übungen mit dem eigenen Körpergewicht machen. Egal ob zum Beispiel Klimmzüge oder beim Entlanghangeln an Stangen in der Luft. Und das alles sogar kostenlos. Leon Stojanovic, Augsburg.
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13: Das Ilmbad hier in Pfaffenhofen blickt auf eine gute Freibadsaison zurück. 152.000 Gäste sind über den Sommer gekommen. Ein Rekord gab es sogar auch. Ende Juni sind an einem Wochenende 8.000 Besucher ins Ilmbad geströmt. Die Saison endet am Sonntag, dann geht's ab nächsten Donnerstag weiter im städtischen Hallenbad. Oskar Otten, Pfaffenhofen an der Ilm.
14: Und jetzt die Meldung der Stunde mit Jutta Rebrock.
15: Nach einem Trauerzug durch Oslo ist der verstorbene König Harald im Mausoleum der Festung Orkeschys beigesetzt worden. Als danach der neue norwegische König Håkon mit seiner Frau, Königin Mette Marit, auf den Schlossbalkon trat, jubelte die Menschenmenge auf dem Schlossplatz. Auch Haralds Witwe, Königin Sonja, wurde lautstark von tausenden Menschen vor dem Schloss begrüßt. Mit Tränen in den Augen fasste sie sich ans Herz und winkte gemeinsam mit ihrer Familie dem Volk zu.
9: 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Christian Franz im Antenne Bayern Verkehrszentrum.
16: Gehört auch zum Volk. Auf der A3 zwischen Rastlers-Lachgraben und Erlangen-Frauenaurach in beiden Richtungen vor sich. Das sind acht Personen auf der Standspur. Auf der A3 Nürnberg-Frankfurt zwischen Randersacker und Kiss 6 Kilometer Stau, 20 Minuten braucht ihr länger. A8 Salzburg-München zwischen Anger und Neukirchen Unfall momentan hier 5 Kilometer Stau. Unsere Antenne Bayern Echtzeitmessung 21 Minuten länger und A99 Autobahnring München in Richtung A96. Ab Fürth-Manning bis zum Allacher Dreieck, ihr 10 Kilometer Stau, 20 Minuten braucht ihr länger. Die neuesten Blitzer bayernweit, nur bei uns in Parkstetten, Bogener Straße, Zeilan in der Ruperti-Straße und in Kummhausen auf der B15. Stausblitzer kostenlos melden 0800 994 9000.
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9: Den habt ihr euch sowas von verdient. Wir haben gleich Gracie Abrams dabei.
16: Oh.
9: Take a bet.
16: Was?
9: Hoobastank?
16: Nee.
9: Und wir starten mit Mark Forster.
16: Cool.

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0: So klingt's ja einfach für euch. Bayerns beste Musik hier auf Antenne Bayern. Und gleich gibt's eine Runde Ovenback. So, und jetzt gehen wir mal die Liste nochmal durch. Crushed Eis. Nein. So ein Drehverschluss an der Wasserflasche? Nein, auch nicht. Das ist auch nicht das Aufschieben der Tiefkühltruhe. Oder ist es vielleicht diese Eiswaffel, die wir aus dem Spender holen?
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0: Nee, das ist es auch nicht. Leider. Wir müssen weiter hirnen, was das bedeutet. Das Geschirr ist, ich würde es euch so gerne sagen, aber ich weiß es selber nicht. Likey, der hat euch einen Tipp gegeben. Das geheime Geräusch, das haben wir alle immer wieder mehrfach in diesem Sommer gehört. Was haben wir denn diesen Sommer so gemacht?
2: Wenn ich an den Sommer zurückdenke, dann denke ich direkt an den Spanien-Urlaub. Da bin ich in den Wasserfall gesprungen, das war richtig cool.
3: Ich war auf einem richtig, richtig tollen Festival. Ich liebe es, im Sommer auf Festivals zu gehen, einfach die Musik zu genießen. Und ich habe verdammt viel Eis gegessen.
4: Im Sommer war ich richtig oft baden und habe mich mit den Schwimmreifen durch den Fluss ziehen lassen.
5: Ich habe Fußball-WM geschaut, war ein geiler Sommer.
0: Das muss doch dabei gewesen sein, oder? Wer es erkennt und es knackt, dieses geheime Geräusch, der holt sich diesen Mega-Jackpot von 13.000. 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Einen guten Morgen, Bayern, nur für euch hier auf.

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0: 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Kann das gut gehen? 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
0: Und die Indra hier. 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
0: Antenne Bayernwetter. Wir haben 14 Grad in Luhe-Wildenau in der Oberpfalz, 13 sind es in Ottobrunn in Oberbayern und 14 in Himmelkron, Oberfranken. So, dieser Regen, der zieht sich jetzt dann morgen an die Alpen zurück. Dann ganz schön mit Sonne, Wolken und so Richtung Wochenende 20 bis 25 Grad. Spätsommer nochmal.
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0: Boah, 19 Uhr. Eine Zugtür, die sich bei voller Fahrt mit Tempo 200 öffnet. So geschehen kürzlich bei Karlstadt in Unterfranken. Jutta Ribrock, der Fahrgastverband Pro Bahn, der fordert jetzt Überwachungskameras.
9: Ja, denn ganz offensichtlich hat jemand Unbekanntes im ICE-Zug die Tür aktiv geöffnet. Die Notentriegelung wurde nämlich manuell beschädigt. Die Bundespolizei sucht weiter nach dem Verursacher. Und der Fahrgastverband Pro Bahn fordert jetzt Kameras in den Einstiegsbereichen von Fernzügen, um sowas zu entdecken. Die Aufnahmen sollen aber nur kurz gespeichert und auch nur bei ganz konkreten Fällen ausgewertet werden. Eine flächendeckende Videoüberwachung im Zug lehnt der Verband ab.
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9: Bundesdigitalminister Wildberger hat jetzt die App für den neuen digitalen Personalausweis vorgestellt. Ab Januar 2027 sollen dann unsere Dokumente ja wie den Perso in einer App auf dem Smartphone speichern können, in einer digitalen Brieftasche der sogenannten EUDI-Wallet. Bis Ende dieses Jahres müssen alle EU-Mitgliedsländer diese digitale Brieftasche bereitstellen. Mehr als 6 Wochen nach dem tödlichen Messerangriff auf einen Bankangestellten in Regensburg ist der mutmaßliche Täter wieder im Gefängnis. Bayern-Reporterin Tanja Hugger in der Oberpfalz.
10: Ein Gutachter hat laut Staatsanwaltschaft festgestellt, dass der Mann zur Tatzeit doch schuldfähig war. Der 20-Jährige war ja bis vor kurzem noch in der Psychiatrie. Jetzt gibt es einen Haftbefehl gegen ihn. Er soll den Bankmitarbeiter getötet haben. Danach hatte er sich für mehrere Stunden in der Bank eingeschlossen. Die Polizei war mit einem Großaufgebot da. Später hat sich der Mann widerstandslos festnehmen lassen.
9: In der Haushaltsdebatte im Bundestag hat Verteidigungsminister Pistorius die hohen Ausgaben in seinem Ressort verteidigt. Deutschland stehe im Fadenkreuz Moskaus, so Pistorius. Die Verteidigungsausgaben seien ein Sicherheitsversprechen auch für kommende Generationen. Russlands Militärausgaben fließen laut Pistorius nicht nur in den Ukraine-Krieg, sondern auch in Depots für spätere Konflikte. Und das trendet gerade online. Das kennen wir vermutlich alle. Du sitzt auf der Toilette und das Klopapier ist alle. Eine TikTokerin hat da zumindest teilweise Unterstützung von ihrem Dackel. Der liebt leere Klopapierrollen und holt sie sich sofort ab. Jetzt dürfte er allerdings noch lernen, eine neue Rolle zu bringen. Dann wäre es perfekt. Die User sind jedenfalls begeistert und ganz viele Herzchen fliegen dem Dackel zu.
0: Ich liebe Dackel so sehr und ich hoffe, mir fliegt einer zu. So ein Zottligen, wie ja. Christian Franz einer ist.
5: Oh Gott.
0: Das Antenne Bayern Verkehrszentrum, wir wollen, dass ihr gut ankommt.
5: Ich wäre gerne ein Dackel bei dir. Auf der A3 Nürnberg Richtung Frankfurt zwischen Randersacker und Würzburg ist momentan 7 Kilometer Stau. Hier 40 Minuten braucht ihr länger. A8 Salzburg Richtung München zwischen Bad Reichenhall und Neukirchen 7 Kilometer Stau, 25 Minuten länger. Die neuesten Blitzer bayernweit, nur bei uns bei Antenne Bayern für euch. Nersingen in der Augsburger Straße, Karlsfeld bei Jovanstraße und in Grafenwöhr in der Blammerauer Straße. Staus und Blitzer kostenlos melden 0800 994 9000.
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0: Ihr seid auch immer noch alle am Start, das lieben wir sehr. Gleich in Antenne Bayern, Millennium.

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So klingt sie. Bayerns beste Musik mit Joe für euch hier auf Antenne Bayern. Wie ist denn die Lage bei euch? Seid ihr so im Team, oh, ich habe die Flipflops schon noch an? Oder Kuschelkapuzenpulli? Wie ich heute. Also, bitte, bitte noch Sommer oder schon voll Bock auf Herbst. Auf Facebook, da diskutiert ihr gerade wie wild mit auf unserer Antenne Bayern-Seite. Rolf schreibt, Team Sommer, hallo, solange es geht, 100-mal besser als diese Kälte, die uns irgendwann überfällt. Oh, das klingt aber auch geschert. Sonja, die sieht es völlig anders, die schreibt, sie freut sich total auf den Herbst. Ihr Grund, diese vielen langen Spaziergänge und diese bunten, tollen, schönen Blätter. Und Maria ist auch eher Team Sommer. Der Herbst, der ist für mich wie Abschied nehmen. Das Jahr neigt sich dem Ende zu. Das stimmt schon, aber vielleicht ist es ja auch ganz schön. Einfach mal Zeit nehmen und schauen, was wir alles so geschafft haben. Macht euch einen richtig schönen Abend mit uns, Antenne Bayern. Und jetzt Vollpower.

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7: Das Antenne Bayern Wetter. Wir haben morgen auch nochmal Regen dabei. Der zieht sich aber wirklich komplett an die Alpen zurück. Und ansonsten ganz schön Sonne, Wolken und unser Wochenende schon mal für euch vorab. Spätsommerlich und nochmal 20 bis 25 Grad.
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8: In Neustadt an der Aisch ist ein 64-Jähriger zur Polizei gefahren, um seinen Führerschein zurückzubekommen, obwohl sein Fahrverbot noch rund 4 Stunden galt. Auf die Frage der Beamten, wie er zur Dienststelle gekommen sei, wich er erst aus, dann gab er zu mit dem Motorrad. Die Maschine blieb vor der Wache stehen und die Schlüssel musste er abgeben. Julia Schmidt, Neustadt an der Aisch.
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9: Gute Nachrichten für Osram. Die US-Firma Elmet Group möchte den Metallbereich des Werks in Schwabmünchen übernehmen und dabei mindestens 100 Arbeitsplätze sichern. Für Elmet ist der Standort besonders attraktiv, weil dort Produktion und Entwicklung von speziellen Metallprodukten am selben Ort gebündelt sind. Leon Stojanovic, Schwabmünchen.
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10: Hier in Ingolstadt gibt es pünktlich zum Schulstart nächste Woche 2 neue sogenannte Schulstraßen. Heißt, von Montag bis Freitag bleiben bestimmte Straßenabschnitte im Umfeld der Grundschule an der Münchner Straße und der Gotthold-Ephraim-Lessing-Grundschule morgens zwischen 7:30 und 8 für Autos gesperrt. Das soll den Schulweg für die Kinder sicherer machen. Das Ganze läuft erstmal testweise für ein Jahr. Oskar Otten, Ingolstadt.
7: Und jetzt die Meldung der Stunde, Jutta Rebrock.
11: Nach einer Serie von Sabotageangriffen auf das Stromnetz in mehreren Bundesländern sitzt der Tatverdächtige in Untersuchungshaft. Gegen den 48-Jährigen wurde Haftbefehl erlassen. Die Staatsanwaltschaft wirft ihm unter anderem das Herbeiführen einer Sprengstoffexplosion, die Störung öffentlicher Betriebe und die Zerstörung wichtiger Arbeitsmittel vor. Der Mann war gestern in der Nähe des Kraftwerks Weißweiler bei Aachen festgenommen worden. Er hatte Sprengstoff bei sich.
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12: Jawohl, und der A3 Nürnberg-Frankfurt. Zwischen Randersacker und Würzburg ist 6 Kilometer Stau. Ihr braucht 12 Minuten länger. Wenn ihr auf der A9 unterwegs seid, Nürnberg-München, in Mittelfranken zwischen Kreuz Ost und Dreieck Nürnberg-Feucht, Sperre wegen Bergungsarbeiten. Die neuesten Blitzer bayernweit nur bei uns. A73 bei Fürth, Parkstetten, Bogener Straße. Staus und Blitzer kostenlos melden. 0800 994 9000.
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7: Hello, hello. Gleich ein bisschen Powerschnulz von David Kennedy. Wir hören Chad Kroeger und wir starten mit der ganz aktuellen von Holly Humberstone.
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Kennedy, Bayerns beste Musik für euch hier auf Antenne Bayern. Wir haben einen ganz schönen Oschi bei uns in Bayern, in Bayreuth. Da fühlt sich eine sogenannte chilenische Puja so sauwohl, dass jetzt sogar ein Loch ins Gewächshaus geschnitten wurde, dass sie sich da entfalten kann. Also diese Blüte, die steht im ökologisch-botanischen Garten der Uni. Insgesamt ist sie 2,5 Meter hoch und fast 40 Jahre alt. Und das Krasse ist, diese Pflanze, die blüht genau einmal in ihrem ganzen Leben. Und das ist genau jetzt. Also, wer kann vorbeischauen? So schnell gibt's das nimmer. Das müssen wir eigentlich feiern und der so einen kleinen Partyhut aufsetzen, gell? Also nur gedanklich natürlich. Und ihr habt jetzt einen schönen Abend mit diesem Mega-Flashback aus den 90ern hier von Nana.

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5: Hey, geht's euch auch so? Wenn eine Nummer bei euch anruft, die ihr nicht kennt, bin ich erstmal vorsichtig. Da muss man echt aufpassen. Manchmal ruft aber auch jemand von der Marktforschung an. Und da geht's nur um eure Meinung. Zum Beispiel, wie oft hört ihr Radio oder was wollt ihr im Radio gerne hören? Die rufen immer mit einer Nummer an, die euch auf dem Display angezeigt wird. Und ganz wichtig, die wollen garantiert kein Geld von euch, sondern wirklich nur Antworten zu eurer Mediennutzung. 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Ich hab's auch schon gemacht.
6: Und hier ist das Antenne Bayern Wetter für den Mittwochabend in Hösbach in Unterfranken. 17 Grad, 14 sind's in Mähringen, Schwaben und in Regen in Niederbayern. Abseits der Alpen klart's in der Nacht dann auch häufiger mal auf. An den Alpen selber kann's immer mal wieder regnen. Morgen am äußeren Alpenrand ab und zu lockere Wolken. Insgesamt ist es aber deutlich sonniger als heute bei Höchstwerten zwischen 17 und 22 Grad.
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8: Um 20 Uhr mit Jutta Ribrock. Guten Abend. In Niederbayern soll Deutschlands größter Batteriespeicher entstehen, direkt neben den stillgelegten Kernkraftwerken Isar 1 und 2. Bayerns Wirtschaftsminister Aiwanger spricht jetzt von einem zentralen Baustein der Energiewende im Freistaat. Gerade im Photovoltaikland Niederbayern würden sonnenreiche Tage oft zur Belastungsprobe für das Stromnetz, so Aiwanger. Batterie-Großspeicher könnten den Strom aufnehmen, wenn er im Überfluss vorhanden ist, und ihn wieder abgeben, wenn er gebraucht wird. Zwischenrufe und Pfiffe. Im Bundestag ging es heute hoch her bei einem verbalen Schlagabtausch zwischen AfD-Chefin Weidel und Kanzler Merz. Weidel warf dem Kanzler und seiner Koalition Totalversagen vor. Schwarz-Rot sei vorbei, so Weidel.
9: In Sachsen-Anhalt haben die Bürger sie nicht nur abgestraft, sondern ihre Partei, die CDU, pulverisiert. In Mecklenburg-Vorpommern sind sie bereits Kleinstpartei und im Bund auf dem besten Weg dahin. Zu Recht.
8: Merz beschuldigte Weidel und die AfD, der Wirtschaft zu schaden. Ohne ausländische Arbeitskräfte könne das Handwerk nicht arbeiten und auch kein Krankenhaus oder Pflegeheim.
10: Das Wort Remigration ist nichts anderes als ein Synonym für ethnische Säuberung nach Herkunft und Hautfarbe.
8: Kanzler Merz im Bundestag. In Norwegen hat eine neue Ära begonnen. Der verstorbene König Harald ist heute bestattet worden. Zehntausende säumten die Straßen beim Trauerzug durch Oslo. Harald war in Norwegen sehr beliebt. Im Anschluss wurde der neue König Håkon auf dem Schlossbalkon von einer großen Menschenmenge bejubelt. Gemeinsam mit seiner Frau, Königin Mette Marit. Das Leitungswasser im oberfränkischen Höchstädt im Fichtelgebirge kann wieder uneingeschränkt genutzt werden. Die Bewohner müssen das Leitungswasser nicht mehr abkochen, teilte das Gesundheitsamt mit. Die Proben im Versorgungsgebiet Höchstädt und Hofmühle der vergangenen Tage waren wieder keimfrei, hieß es. Und das trendet gerade online, gerade ganz viel gegoogelt, die neuen Apple-Produkte, die jetzt gerade in diesen Augenblicken vorgestellt werden. Da war schon vorher viel spekuliert worden, dass es erstmals ein iPhone als Klapphandy geben soll. Und tatsächlich läuft gerade in diesen Augenblicken die Präsentation des neuen Handys. iPhone Duo soll es heißen. Das heißt, brandaktuell gucken wir da gerade zu und in den nächsten Minuten wird noch mehr darüber rauskommen.
6: Hoffentlich ist der Preis nicht auch wieder Duo. Das Antenne Bayern Verkehrszentrum, 2 nach 8. Wir wollen, dass ihr gut ankommt. Starten wir auf der A9 Nürnberg Richtung München zwischen dem Kreuz Nürnberg Ost und dem Dreieck Nürnberg Feucht-Vollsperre. Hier läuft eine Unfallaufnahme und Bergungsarbeiten.
11: Auf der A92 Deggendorf Richtung München in der Überleitung zur Westumfahrung der A99 zwischen Oberschleißheim und München-Ludwigsfeld. In beiden Richtungen sind Personen auf der Straße. Und die neuesten Blitzer bayernweit nur bei uns. Auf der A73 bei Fürth wird geblitzt im 80er-Bereich, Hackstetten-Bogener Straße und in Pressig auf der B85. Habt ihr noch was gesehen? Staus und Blitzer immer kostenlos melden. 0800 994 9000.
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11: Und gleich mit dem Millennium-Hit von The Last Good Night. You, 90er Flashback-Sounds. Komm von Deep Blue Something mit dazu. Und Kygo, Khalid und Griffin haben die aktuellen Hits.
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0: The Last Good Night auf Antenne Bayern mit Pictures of You. Einen schönen Abend. Und habt ihr mittlerweile schon eine Idee, was das hier ist?
1: Guten Morgen, hier ist der Carlo auf der Durchreise durch Bayern. Das Geräusch ist das Aufschieben einer Eis- oder Tiefkühltruhe.
2: Hallo, hier ist die Sophia. Also es hört sich an wie eine Wasserfüllung in einem Planschbecken oder Pool, wo das Wasser quasi gerade auf der Folie aufkommt beim Befüllen.
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0: Das ist Marlon und Roberta auf Antenne Bayern mit New Age. Schönen Feierabend wünschen wir euch. 2029, jetzt das Antenne Bayern Verkehrszentrum. Wir wollen, dass ihr gut ankommt auf der A9 Nürnberg Richtung München zwischen dem Kreuz Nürnberg Ost und dem Dreieck Nürnberg Feucht. Immer noch die Vollsperre, Unfallaufnahme und Bergungsarbeiten laufen hier. Auf der A92 Deggendorf Richtung München in der Überleitung zur A99 Westumfahrung zwischen Oberschleißheim und München-Ludwigsfeld. In beiden Richtungen sind Menschen auf der Straße unterwegs. Vorsicht bitte. Und die neuesten Blitzer bayernweit nur bei uns. Auf der B2 bei Pleinfeld, B8 Langenzenn und B12 bei Simbach im 70er Bereich. Habt ihr noch was gesehen? Staus und Blitzer meldet ihr immer kostenlos 0800 994 9000.
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0: Und jetzt mit dem aktuellen Hit von Teddy Swims. Der sieht immer ein bisschen gefährlich aus, wenn man ihn auf irgendwelchen Bildern sieht.

Kesha und Austin Boots, Stop Working. Macht euch einen schönen Feierabend. Ich hoffe, ihr kommt gut nach Hause. Achtung, wenn ihr auf der Straße unterwegs seid, auf der A3 Nürnberg Richtung Passau zwischen Regensburg-Uni und Regensburg-Burg-Weinting gab es gerade einen Unfall mit mehreren Autos. Ich hoffe, ihr kommt auch hier gut durch in Richtung Abendessen und in Richtung ganz gemütlicher Feierabend. Jetzt mit den Imagine Dragons und Demons auf Antenne.

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2: Und hier ist das Antenne Bayern Wetter. Für euch geht's nachts immer mal wieder bewölkt und windig weiter. Regen zieht dann nach Südosten und an die Alpen. Später lockert's dann abseits der Alpen zumindest wieder häufiger auf. Frühwerte 11 bis 3 Grad. Das ist schon richtig kalt. Dichter Nebel. Aktuell sind's in Dinkelsbühl in Mittelfranken und Waging am See 12 Grad. 14 in Bodenwöhr in der Oberpfalz. Morgen, abgesehen vom Alpenrand, lockere Wolken, bisschen Sonne, 17 bis 22 Grad.
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4: Mit Stefan Schütz. Grüß Gott. Die Freibadsaison geht langsam zu Ende. Bayern-Reporterin Tanja Hugger in der Oberpfalz. Wie zufrieden sind die Bäder mit dieser Saison?
5: Ja, also das Hockermühlbad hier in Amberg war richtig gut besucht. An den besucherstärksten Tagen waren rund 3000 Badefans da. Das Freibad ist jetzt noch 10 Tage geöffnet. Allerdings ohne Kinderplanschbecken oder Schwimmerbecken ist noch im Betrieb. Und es kann auch bei diesen kühleren Temperaturen genutzt werden, denn das Wasser ist beheizt.
4: Kanzler Merz hat eindringlich vor der Migrationspolitik der AfD gewarnt. Im Bundestag sagte er, Remigration sei gleichzustellen mit ethnischer Säuberung nach Herkunft und Hautfarbe. Tine Klimach berichtet.
6: AfD-Chefin Alice Weidel hatte vorher, wie so oft, vor allem Migration für die aktuelle Situation in Deutschland verantwortlich gemacht. Kanzler Merz konterte, wenn das wahr würde, was die AfD propagiere, nämlich Remigration, wären die Folgen dramatisch. Dann kann das Handwerk nicht mehr arbeiten, dann arbeitet kein einziges Pflegeheim mehr, dann arbeitet kein einziges Krankenhaus mehr. Das wäre das Ergebnis, so Merz.
4: Wer sein Auto über die Kaskoversicherung reparieren lässt, kann auf einem Teil der Rechnung sitzen bleiben. Das hat der Bundesgerichtshof entschieden. Konkret ging es um einen Fall, in dem eine Frau rund 390 Euro selbst nachzahlen musste, weil die Werkstatt eine zu hohe Rechnung gestellt hatte. Diese habe Positionen abgerechnet, die für die Instandsetzung des Unfallwagens nicht erforderlich gewesen seien, so die Versicherung. Dem folgte der BGH nun. Um Verbrechen zu bekämpfen, setzt die bayerische Polizei vorerst weiter auf eine Software des US-Unternehmens Palantir. Der Vertrag, der im April ausgelaufen wäre, wurde um ein Jahr verlängert, so das Innenministerium. Es plant mittelfristig mehr digitale Unabhängigkeit. Das Palantir-Programm verbindet verschiedene Datenbanken und hilft Ermittlern, Muster zu erkennen, Verbindungen zwischen Verdächtigen zu finden und Anschläge zu verhindern. Fußball-Bundesligist VfB Stuttgart ist erfolgreich in die Champions-League-Saison gestartet. Die Schwaben setzten sich gegen den norwegischen Verein Stavanger mit 3:1 durch. Der FC Barcelona mit Trainer Flick gewann 5:1 gegen Feyenoord Rotterdam. Das trendet gerade online. Ein Geschwisterpaar geht gerade viral, das einem tatsächlich Tränen in die Augen schießen lässt. Da schneidet ein Junge seinen Geburtstagskuchen an und er soll das erste Stück der Person geben, die er am meisten liebt. Und was macht er? Er gibt den Kuchen seiner kleinen Schwester und die ist so gerührt, dass sie gleich anfängt zu heulen und alle User gleich mit.
2: Es ist kurz nach 9 und hier ist das Antenne Bayern Verkehrszentrum für euch. Wir starten auf der A3 Nürnberg Richtung Würzburg. In der Ausfahrt Würzburg-Randersacker steht ein Pannen-Pkw in der Ausfahrt. Die Gegenrichtung Richtung Passau auf der A3. Zwischen Regensburg-Uni und Regensburg-Burg-Weinting. Unfall mit mehreren Autos. Die mittlere Spur ist blockiert und hier sind Personen auf der Straße. Die neuesten Blitzer bayernweit nur bei uns. B279 bei Sulzdorf an der Lederhecke. B469 Wörth am Main im 120er Bereich und B16 bei Wenzenbach. Habt ihr noch was gesehen? Staus und Blitzer meldet ihr immer kostenlos 0800 994 9000.

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0: Nerds auf Antenne Bayern. Und für ganz viele Hightech-Fans war heute ein ganz besonderer Tag. Apple hat mal wieder neue iPhones vorgestellt. Insider Matthias Kremp, der hat schon gesagt, zwei Modelle werden es werden aus der Pro-Serie. Und für ihn war eins von Anfang an klar, ne?
1: Sie werden auf jeden Fall teurer werden, einfach weil die Preise für Arbeitsspeicher so wahnsinnig in den Himmel geschossen sind. Und damit natürlich die Produktionskosten viel, viel höher sind als bisher. Ich schätze mal 100 bis 200 Euro teurer als die bisherigen Modelle.
0: Ja, da liegt er gar nicht so falsch. So 1400 bis 1600 Euro kann man da schon mal hinlegen. Und ein neues faltbares iPhone gibt's auch. Da müssen Sie sich wieder was einfallen lassen. Schön. Macht euch einen tollen Feierabend. Gleich gibt's Lost Frequencies und Bastille mit Head Down. Und hier ist der Millennium-Hit von Anastasia auf Antenne.

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6: 9:30 und hier ist das Update aus dem Antenne Bayern Verkehrszentrum. Wir wollen, dass sie gut ankommt. Auf der A3 Nürnberg Richtung Passau zwischen Regensburg-Uni und Regensburg-Burgweinting. Immer noch der Unfall mit mehreren Autos. Mittlere Spur ist dicht. Personen sind ja auch auf der Fahrbahn. Und Achtung, auf der A73 Bamberg Richtung Suhl zwischen Ebersdorf bei Coburg und Rödental liegt ein Müllsack auf der Straße. Die neuesten Blitzer bayernweit nur bei uns. Pappenheim, Bahnhofstraße, in Johannesberg auf der Aschaffenburger Straße und Nersingen, Augsburger Straße. Habt ihr noch was gesehen? Staus oder Blitzer meldet ihr immer kostenlos. 0800 994 9000.
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6: Und ich schwör's euch, wir haben es nochmal überprüft. Er hat wirklich Haare unter seiner Kappe. Max.

Hozier und Too Sweet auf Antenne Bayern. Und gleich für euch brandneue Musik, die kommt direkt aus Perth in Australien. Klingt so ein bisschen nach einer Mischung aus Michael Jacksons Thriller und ganz aktueller Popmusik. Tame Impala. Neu an der Antenne Bayern Playlist mit Dracula hört ihr gleich hier. Und dazu gibt's natürlich immer die geilsten 90er-Flashbacks. Jetzt eine Sommernummer von Ace of Base.

0: könnte sich den ganzen Tag ärgern, aber man ist nicht dazu verpflichtet. Dieser großartige Spruch hängt in unserer Küche im Kloster. Und je länger ich über ihn nachdenke, desto mehr stimme ich zu. Manchmal lasse ich mir von Kleinigkeiten den Tag verhageln und denke gar nicht daran, dass ich mir erstens einfach nur selbst damit schade und zweitens eigentlich viel Schöneres tun könnte. Zum Beispiel mich freuen, einen Spaziergang machen oder die kleinen Unannehmlichkeiten des Alltags einfach ignorieren. Mein christlicher Glaube sagt mir, Gott hat uns nicht dazu erschaffen, bittere Menschen zu sein. Er möchte uns ein Leben in Freiheit und Freude schenken. Das ist der Soundtrack, den ich in meinem Leben haben will. Aber mir ist auch bewusst, ich muss meinen Teil dazu beitragen. Ich muss mich im Inneren aktiv dazu entscheiden. Und ich ziehe die Freude der Bitterkeit definitiv vor. Einen schönen Abend, Pater Benedikt Eble, katholische Redaktion.
1: Und hier ist für euch das Antenne Bayern Wetter. Jetzt aktuell in Goldbach in Unterfranken 16 Grad, 14 in Buchhofen in Niederbayern, 12 in Bad Wörishofen im Allgäu. Die Nacht, die ist relativ kalt, teilweise haben wir bis zu 3 Grad Tiefstemperatur. Morgen, abgesehen vom Alpenrand, immer wieder lockere Wolken und ein bisschen Sonne. Die Höchstwerte dann bei 17 bis 22 Grad.
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3: Mit Florian Klaus. Grüß Gott. Immer mehr Menschen pendeln für die Arbeit nach München. Mehr als 460.000, das zeigen Daten der Arbeitsagentur. Auch in der Region Augsburg wird das mit Interesse verfolgt. Bayern-Reporter Leon Stojanovic in Schwaben.
4: Denn die Bahn plant, die Regionalzüge zwischen Augsburg und München zusammenzustreichen, vor allem zur Rush-Hour in der Früh und am Nachmittag. Und das, obwohl die Züge jetzt schon immer brechenvoll sind. Die Bahn will stattdessen mehr Fernzüge fahren lassen. Politiker aus der Region machen jetzt mobil gegen die Kürzungen, denn es werden ja immer mehr Pendler als weniger. Das zeigen die neuen Zahlen.
3: Ab Januar sollen Bürgerinnen und Bürger ihren Personalausweis auch auf dem Smartphone hinterlegen können. Die dafür vorgesehene App heißt DU und ist freiwillig. Nutzer können sich damit unter anderem online ausweisen, ihr Alter nachweisen, Verträge abschließen oder ein Bankkonto eröffnen. Später sollen weitere Dokumente wie der Führerschein hinzukommen. Der Grenzübergang Rheinfelden-Autobahn ist nach einem Sprengstofffehlalarm wieder geöffnet worden. Spürhunde hatten am Mittag an einem Auto angeschlagen, gefährliche Stoffe sind aber nicht gefunden worden. Die Autobahn 861 zwischen Deutschland und der Schweiz war deshalb stundenlang komplett gesperrt. Auf beiden Seiten bildeten sich kilometerlange Staus. Die Fahnen stehen auf Halbmast. Mit einem Trauerzug durch Oslo ist Norwegens verstorbener König Harald an seine letzte Ruhestätte geleitet worden. Der Abschied des vom Volk geliebten Monarchen verlief tränenreich. Julia Weschenbach berichtet.
5: Zehntausende Zuschauer verfolgten den Trauerzug vom Schloss zur Domkirche in Oslo. Andächtige Stille herrschte, als der Sarg von König Harald von einem Auto im Schritttempo durch die Stadt gezogen wurde. Hinter ihm gingen neben der Königsfamilie ein großer Teil des europäischen Hochadels. In der Kirche wurde es emotional.
3: Fußball-Bundesligist VfB Stuttgart ist erfolgreich in die Champions-League-Saison gestartet. Die Schwaben setzten sich gegen den norwegischen Verein Viking Stavanger mit 3:1 durch. Alle drei Treffer für Stuttgart erzielte Ermedin Demirovic. Zweimal kam die Vorlage vom Nationalspieler Dennis Undaf. Der FC Barcelona mit Trainer Hansi Flick gewann 5:1 gegen Feyenoord Rotterdam. Das landet gerade online. Ein großer Tag für einen nicht mehr ganz so kleinen Prinzen. Prinz George, der Sohn von Prinz William und Prinzessin Kate, hat seinen ersten Schultag am berühmten Elite-Internat Eton College hinter sich gebracht. Auf Videos ist zu sehen, wie der 13-Jährige im Nieselregen durch einen Innenhof des ehrwürdigen Elite-Internats stapft. In Anzug und Krawatte. Künftig wird er eine Schuluniform tragen, die aus einer Art Frack, einer Nadelstreifenhose und einem Hemd mit abnehmbaren Kragen besteht.
1: Und hier ist das Update aus dem Antenne Bayern Verkehrszentrum 3 nach 10. Wir wollen, dass sie gut ankommt auf der A3 Nürnberg Richtung Passau. Zwischen Regensburg-Uni und Regensburg-Burg-Weinting immer noch der Unfall mit mehreren Autos. Und der Müllsack liegt auch immer noch auf der A73 Bamberg Richtung Suhl. Zwischen Ebersdorf bei Coburg und Rödental bitte vorsichtig. Die neuesten Blitzer bayernweit nur bei uns. B2 bei Pleinfeld, in Erding auf der Anton-Bruckner-Straße und in Simbach auf der B12. Habt ihr noch was gesehen, Staus und Blitzer? Meldet ihr immer kostenlos 0800 994 9000. Gute Fahrt euch!
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1: Und ihr seid auch dabei. Gleich gibt's dazu Deepish Mode.

0: und den aktuellen Hit von Michael Schulte.
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3: 22.29 Uhr, schnelles Update aus dem Antenne Bayern Verkehrszentrum. Wir wollen, dass ihr gut ankommt. Auf der A3 Nürnberg Richtung Passau, zwischen Regensburg Universität und Regensburg Burg Weinting, Unfall mit mehreren Autos. Und die neuesten Blitzer bayernweit nur bei uns. B472 bei Miesbach in Erlangen, in der Allee am Röttelheimpark und Ceylan Roperti-Straße. Habt ihr noch was gesehen? Staus und Blitzer meldet ihr immer kostenlos 0800 994 9000. Gute Fahrt euch!
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3: Ihr seid auch mit dabei und natürlich die Megastars in der Antenne Bayern Playlist. Jetzt Jennifer Lopez und David Guetta.

Apache und Udo auf Antenne Bayern mit Komet. Das ist Bayerns beste Musik für euch in euren Feierabend. Erster richtig krasser Herbsttag im Freistaat. Temperaturen waren heute teilweise wirklich unter 20 Grad den ganzen Tag über. Das merken wir natürlich. Die ersten schniefen schon wieder durch die Büros. Wir hoffen, dass ihr vielleicht nicht unbedingt zu den Nächsten gehört, die sich krank in die Arbeit schleppen. Gleich haben wir für euch den aktuellen Hit von Martin Garrix und Ed Sheeran dabei. Repeat It. Und das sind Lady Gaga und Bradley Cooper. Shallow.

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2: Jetzt für euch das Antenne Bayern Wetter. Breitengüßbach und Fürth im Wald 13 Grad, in Karlsfeld in Oberbayern 12 Grad. Wie schaut's denn jetzt die nächsten Stunden aus? Es wird deutlich kälter. Die Nacht sehr frisch mit bis zu 3 Grad Tiefstemperatur. Morgen 17 bis 23 Grad und etwas mehr Sonne. Nur in den Alpen kann es dann auch noch mal ein bisschen regnen.
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4: Mit Florian Klaus. Grüß Gott. Mit digitalen smarten Stromzählern könnten Haushalte ihre Stromrechnung deutlich senken. Teils mehrere hundert Euro im Jahr. Das sagt eine Studie der Forschungsstelle für Energiewirtschaft in München. Bayern-Reporter Stefan Mack in Oberbayern.
5: Wer seinen Verbrauch flexibel steuert und zum Beispiel die Waschmaschine laufen lässt, wenn der Strom günstig ist, der könnte richtig Geld sparen, so die Studie. In der Praxis bremst aber, dass die allermeisten Haushalte noch analoge Zähler und feste Stromtarife haben. Allerdings hat die Verbraucherzentrale Bayern kürzlich massenhaft falsche, überteuerte Stromabrechnungen bei den smarten neuen Zählern gemeldet. Viele sind deshalb erstmal vorsichtig.
4: Nach der Serie von Sabotageangriffen auf das Stromnetz fordert RWE-Chef Markus Kreber einen besseren Schutz kritischer Infrastruktur. Er hat konkret Transparenzgesetze kritisiert, die kritische Infrastruktur öffentlich machen. Außerdem forderte er mehr Überwachungsmöglichkeiten auch im öffentlichen Raum, um Bedrohungslagen früher zu erkennen. Ab dem kommenden Jahr sollen wir in Deutschland statt dem Personalausweis auch das Handy vorzeigen können. Ab dem 2. Januar soll der Ausweis in einer App namens DU gespeichert werden können. Das ist Teil eines EU-Projekts, wonach jedes Land eine Anwendung für digitale Ausweise auf dem Smartphone bereitstellen muss. Die Plastikkarten könnten dann daheim bleiben. Neben dem Perso soll das später auch etwa für den Führerschein gelten. Nach der Landtagswahl in Sachsen-Anhalt will das BSW mit der AfD über eine mögliche Zusammenarbeit sprechen. Der Landesvorstand habe beschlossen, seiner Linie treu zu bleiben und mit allen Parteien das Gespräch zu suchen, sagte ein Sprecher. Die anderen Parteien im neuen Landtag hatten Gespräche mit der AfD abgelehnt. Fußball-Bundesligist Stuttgart hat den erhofften Auftaktsieg in der Champions League feiern können. Mit 3:1 haben die Schwaben Viking Stavanger aus Norwegen geschlagen. Einen großen Anteil daran hatte Ermedin Demirovic, der alle 3 Tore geschossen hat. Er sagte nach dem Spiel bei der Zone:
6: Als Mannschaft können wir richtig stolz darauf sein, dass wir einen Gegner zu Hause klar geschlagen haben, würde ich sagen. Auch wenn es hinten raus einige Situationen gab, wo wir hätten besser machen können, defensiv als auch offensiv.
4: Ziel Nummer 1 für die Stuttgarter sei es jetzt, die Gruppenphase zu überstehen. Das trendet gerade online. Im Netz wird gerade ein großer Kampf diskutiert, den ein amerikanischer Martial-Arts-Kämpfer angeblich plant. Cole Wavy Johnson heißt er und er will gegen einen ausgewachsenen Schimpansen antreten, wenn ihm jemand genügend Geld dafür gibt. Und angeblich gibt es da schon ein paar Sponsoren. Experten machen sich inzwischen weniger Sorgen um den Schimpansen als um den Mann, denn Schimpansen sind zigmal stärker als Menschen und haben ziemlich starke Eckzähne. Also das sollte sich der Mann vielleicht nochmal überlegen.
2: Es ist halt auch nicht alles eine gute Idee, ne? Das Antenne Bayern Verkehrszentrum. Wir wollen, dass sie gut ankommt. Es ist kurz nach 11 auf der A7 Füssen-Rolte-Ulm. Zwischen Bad Grünenbach und Bohringen in beiden Richtungen. 2 Rehe sind hier auf der Fahrbahn. Und ihr verliert 18 Minuten heute Abend auf der B2 Bayreuth Richtung Nürnberg. Zwischen Cosima-Wagner-Straße und Bayreuth Süd 2 Kilometer Stau. Die neuesten Blitzer bayernweit nur bei uns auf der B22 bei Schöntal, B85 bei Pressig und B469 Wörth am Main, da dürft ihr 120 fahren. Habt ihr noch was gesehen? Staus und Blitzer meldet ihr kostenlos 0800 994 9000.
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2: Servus. Und Green Day sind gleich dabei.

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Kate und John mit Turn the Lights Off hier auf Antenne Bayern. Wir sind mitten in dieser Übergangsphase von T-Shirt zur Übergangsjacke. Kennen wir alle. Es herbstelt das erste Mal so richtig heute im Freistaat. Wir wollten von euch wissen, wie ist denn die Lage? Seid ihr im Team Sommer oder im Team Herbst? Und auf Facebook habt ihr den ganzen Tag mit uns diskutiert. Der Ralf schreibt uns zum Beispiel, er ist Team Sommer, solange es geht. 100-mal besser als die Kälte, die uns leider dann irgendwann ja überfällt. Ja. Das stimmt. Sonja sieht es anders, die freut sich auf den Herbst, schreibt ihr Grund, viele lange Spaziergänge und schöne bunte Blätter. Ja, das ist auch was ganz Besonderes. Und Maria ist auch eher beim Sommer. Der Herbst ist für mich ein bisschen wie Abschied nehmen. Das Jahr neigt sich langsam dem Ende. Diskutiert gerne noch mit, schickt auch gerne vielleicht noch eine WhatsApp-Sprachnachricht 0800 994 1000 und macht euch einen schönen Abend mit Bayerns bester Musik. Und jetzt mit Green Day und Boulevard.

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2: 23.29 Uhr, das Antenne Bayern Verkehrszentrum mit den neuesten Blitzern. Bayernweit nur bei uns in Erding die Anton-Bruckner-Straße. B85 bei Roding wird geblitzt und auf der B2 bei Bleienfeld. Habt ihr noch was gesehen? Staus und Blitzer, meldet ihr kostenlos 0800 994 9000.
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2: Und jetzt mit Sommerhit-Sound hier auf Antenne Bayern.

Das sind Klock mit Someone Else auf Antenne Bayern. Haben neue Musik rausgebracht, werden wir garantiert sehr, sehr bald auch mehr davon hören. Gleich gibt's noch Loy und David Puentes mit Golden Summer und hier 90er, der immer gute Laune macht von Soul Asylum, Runaway Train. Ich bin Maxi Auer und ich wünsche euch eine coole

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0: Neu und David Puente.

0: Das Antenne Bayern Wetter. Der Regen zieht sich im Süden immer weiter in die Alpen zurück und lässt nach. Die Tiefstwerte liegen bei 11 bis 5 Grad. Tagsüber zeigt sich häufiger die Sonne bei 16 bis 22 Grad. Am Freitag wird es wechselhaft mit Sonne und Regen.
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0: Mit Florian Klaus. Grüß Gott. Rund um den Nürnberger Flughafen stehen mehrere Messstationen, die den Fluglärm aufzeichnen, vor allem nachts. Aber ausgerechnet im stark belasteten Stadtteil Ziegelstein gibt es seit Jahren keine feste Anlage mehr. Eine Bürgerinitiative wehrt sich dagegen. Bayern-Reporterin Julia Schmidt in Mittelfranken.
2: Die Nachtfluggegner haben den Lärm jetzt auf eigene Faust gemessen, mit auffälligen Ergebnissen. In einer dieser Nächte wurden 10 viel zu laute Überflüge zwischen Mitternacht und 5 Uhr früh gemessen. Die Bürgerinitiative fordert jetzt mehr Schutz vor nächtlichem Fluglärm und verlässliche Messungen. Zahlreiche Anwohner wollen morgen auch hier in der Nürnberger Innenstadt demonstrieren.
0: Der Berliner SPD-Spitzenkandidat Krach hat den Vorwurf der Bestechlichkeit zurückgewiesen. Die Staatsanwaltschaft Hannover hat kurz vor der Wahl Ermittlungen gegen ihn aufgenommen. Krach zufolge geht es wohl um die Auftragsvergabe bei einem Gesundheitszentrum. Es habe damals eine Spende gegeben, die aber sofort zurücküberwiesen worden sei. Die Unterstellung, er habe sich beeinflussen lassen, wies er als haltlos zurück. Wenige Stunden nach der Beisetzung seines Vaters König Harald hat sich der neue norwegische König Håkon auf dem Schlossbalkon gezeigt. Tausende Menschen haben minutenlang applaudiert, als er gemeinsam mit seiner Frau Königin Mette-Marit herauskam. König Harald war zuvor nach einer Trauerprozession durch Oslo und einem Gottesdienst beigesetzt worden. Er war im Alter von 89 Jahren gestorben. Eine Weltkriegsbombe hat in Hamburg den Zugverkehr erheblich gestört. Inzwischen ist sie entschärft, wie die Feuerwehr mitgeteilt hat. Die 500-Pfund-Bombe hatte auf einer Baustelle an einer wichtigen Bahnstrecke gelegen, die Hamburg mit dem Norden und dem Westen Schleswig-Holsteins verbindet. Dreimal Demirovic. Mit einem Dreierpack hat der Stuttgarter Ermedin Demirovic sein Team zum Auftaktsieg in der Ligaphase der Fußball-Champions League geschossen. 3:1 war der Endstand gegen Viking Stavanger. Seine Königsklassenpremiere konnte der VfB-Neuzugang Grischa Prümel feiern. Er sagte danach bei DAZN:
3: Also das sind Momente, die für ewig bleiben und davon hat man immer geträumt. Jetzt ist man selber auf der Bühne und ich konnte es genießen.
0: Die weiteren Ergebnisse: Liverpool Atletico Madrid 2:1, Neapel Arsenal 0:1, Paris Bratislava 6:1, Sporting Lissabon Galatasaray Istanbul 3:1 und Barcelona Rotterdam 5:1. Das Trend ist gerade online. Das kennen wir vermutlich alle. Du sitzt auf der Toilette und das Klopapier ist alle. Eine TikTokerin hat dieses Problem nur zur Hälfte. Sie hat nämlich einen Dackel, der liebt leere Klopapierrollen und holt sie sich sofort ab. Was er allerdings noch nicht gelernt hat, ist, gleich ein neues Klopapier mitzubringen. Dann wär's perfekt. Aber beide üben noch an diesem Part. Auf jeden Fall sind die User von dem Dackel ganz begeistert und die Herzchen fliegen ihnen zu. Das Antenne Bayern Verkehrszentrum. Wir wollen, dass ihr gut ankommt. Auf der A8 München Richtung Salzburg zwischen Neukirchen und Anger staut es sich auf 2 Kilometern. Es dauert hier etwa 20 Minuten länger. Auf der A73 Suhl Richtung Bamberg zwischen dem Dreieck Suhl und Suhl Zentrum hat es einen Unfall gegeben. Hier bitte vorsichtig fahren, es liegt ein totes Tier auf der Fahrbahn. Auf der A94 München Richtung Passau zwischen Paarstetten und Dorfen ist die Richtungsfahrbahn gesperrt. Hier laufen noch bis etwa 5 Uhr morgens Bauarbeiten. Und auf der A99 Westumfahrung München Richtung Nürnberg zwischen München-Neuherberg und dem Kreuz München-Nord bitte aufpassen, da hat es einen Unfall gegeben. Allen unterwegs eine gute Fahrt. Die neuesten Blitzer bayernweit nur bei uns. Einer steht an der B2 bei Pleinfeld, dann gibt's einen Blitzer an der B469 bei Wörth am Main und ein Blitzer steht in Nersingen an der Augsburger Straße. Wenn ihr noch was habt, Staus oder Blitzer, meldet es uns immer gerne kostenlos unter der 0800 994 9000.
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0: Das Antenne Bayern Verkehrszentrum. Wir wollen, dass ihr gut ankommt. Auf der A8 München Richtung Stuttgart zwischen Dachau-Fürstenfeldbruck und Sulze-Moos bitte aufpassen. Da steht ein defektes Auto. Auf der A73 Suhl Richtung Bamberg zwischen dem Dreieck Suhl und Suhl-Zentrum hat es einen Unfall gegeben. Auch hier bitte vorsichtig fahren. Auf der A94 München Richtung Passau zwischen Paarstetten und Dorfen ist die Richtungsfahrbahn gesperrt. Da laufen noch etwa bis 5 Bauarbeiten. Und auf der A99 Westumfahrung München Richtung Nürnberg zwischen München-Neuherberg und München-Fröttmanning-Nord wird ein Unfall aufgenommen. Auch hier bitte vorsichtig fahren. Allen unterwegs eine gute Fahrt. Die neuesten Blitzer bayernweit nur bei uns. Einer steht an der A73 bei Fürth, dann gibt's einen Blitzer an der B85 bei Roding und ein Blitzer steht noch in Erding in der Anton-Bruckner-Straße. Wenn ihr noch was habt, Staus oder Blitzer, meldet es uns immer gerne kostenlos unter der 0800 994 9000.
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0: Landesantenne Bayern Wetter. Der Regen zieht sich im Süden immer weiter in die Alpen zurück und lässt nach. Die Tiefstwerte liegen bei 11 bis 5 Grad. Tagsüber zeigt sich häufiger die Sonne bei 16 bis 22 Grad. Am Freitag wird es wechselhaft mit Sonne und Regen.
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0: Mit Florian Klaus. Grüß Gott. Mehr als 6 Wochen nach dem tödlichen Messerangriff auf einen Bankangestellten in Regensburg ist der mutmaßliche Täter wieder im Gefängnis. Bayern-Reporterin Tanja Hugger in der Oberpfalz.
2: Ein Gutachter hat laut Staatsanwaltschaft festgestellt, dass der Mann zur Tatzeit doch schuldfähig war. Der 20-Jährige war ja bis vor kurzem noch in der Psychiatrie. Jetzt gibt's einen Haftbefehl gegen ihn. Er soll den Bankmitarbeiter getötet haben. Danach hatte er sich für mehrere Stunden in der Bank eingeschlossen. Die Polizei war mit einem Großaufgebot da. Später hat sich der Mann widerstandslos festnehmen lassen.
0: Mehr als ein Viertel der Menschen in Deutschland sagt, als nächstes Auto will ich wahrscheinlich ein Elektrofahrzeug anschaffen. Das geht aus einer Studie hervor. Mehr als die Hälfte der Befragten gab hierzulande an, sich mehr mit dem Kauf eines E-Autos zu beschäftigen als noch vor einem Jahr. Wichtigste Gründe dafür waren Fortschritte bei Reichweite und Ladegeschwindigkeit, steigende Spritpreise und das verbesserte Ladenetz. Was vor der Wahl galt, gilt auch nach der Wahl. CDU, SPD, Grüne und Linke lehnen eine Zusammenarbeit mit der AfD in Sachsen-Anhalt weiterhin ab. Vertreter der vier Parteien haben Gesprächsangebote über eine Regierungsbildung ausgeschlagen. Tine Klimach berichtet.
3: Nach wie vor ist also offen, wie es politisch in Sachsen-Anhalt weitergeht. Wenn es keine Überläufer von anderen Fraktionen gibt, könnte die AfD wohl nur auf das BSW als möglichen Partner hoffen. Man sei grundsätzlich bereit, mit allen Parteien zu sprechen, sagte BSW-Spitzenkandidat Thomas Schulze zuletzt.
0: Ein BSW-Sprecher hat dieses Vorhaben auch nochmal bestätigt. Die Polizei hat bei einem Einsatz in Meerbusch bei Düsseldorf geschossen. Eine Person soll dabei schwer verletzt worden sein. Der Vorfall ist in der Nähe der Polizeiwache passiert. Warum geschossen wurde und was genau vorgefallen ist, dazu wollte die Polizei am Abend noch keine Angaben machen. Aus Gründen der Neutralität ermittelte das Polizeipräsidium Düsseldorf. Fußball-Bundesligist VfB Stuttgart ist erfolgreich in die Champions-League-Saison gestartet. Die Schwaben setzten sich gegen den norwegischen Verein Viking Stavanger mit 3:1 durch. Alle 3 Treffer für Stuttgart erzielte Ermedin Demirovic. Zweimal kam die Vorlage vom Nationalspieler Dennis Undaf. Der FC Barcelona mit Trainer Hansi Flick gewann 5:1 gegen Feyenoord Rotterdam. Das trendet gerade online. Ein Geschwisterpaar geht gerade viral, das einem tatsächlich Tränen in die Augen schießen lässt. Da schneidet ein Junge seinen Geburtstagskuchen an und er soll das erste Stück der Person geben, die er am meisten liebt. Und was macht er? Er gibt den Kuchen seiner kleinen Schwester. Und die ist so gerührt, dass sie gleich anfängt zu heulen. Und alle User gleich mit. Das Antenne Bayern Verkehrszentrum. Wir wollen, dass ihr gut ankommt. Auf der A8 München Richtung Stuttgart zwischen Dachau-Fürstenfeldbruck und Sulzemoos steht ein defektes Auto. Hier bitte vorsichtig fahren. Das gleiche gilt auf der A70 Bamberg Richtung Schweinfurt-Werneck an der Ausfahrt Haßfurt. Dann auf der A73 Suhl Richtung Bamberg zwischen dem Dreieck Suhl und Suhl Zentrum hat es einen Unfall gegeben. Hier liegt ein totes Tier auf der Fahrbahn. Auf der A94 München Richtung Passau zwischen Paarstetten und Dorfen ist die Richtungsfahrbahn gesperrt. Hier laufen noch Bauarbeiten bis etwa gegen 5. Und auf der A99 Westumfahrung München Richtung Nürnberg zwischen München-Neuherberg und München-Fröttmanning-Nord wird ein Unfall aufgenommen. Hier bitte aufpassen. Allen unterwegs eine gute Fahrt. Die neuesten Blitzer bayernweit nur bei uns. Einer steht an der B12 bei Pocking, dann gibt's einen Blitzer an der B469 bei Wörth am Main und ein Blitzer steht noch in Breitengüßbach an der Bamberger Straße. Wenn ihr noch was habt, Staus oder Blitzer, meldet es uns immer gerne kostenlos unter der 0800 994 9000.
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2: Das Antenne Bayern Verkehrszentrum. Wir wollen, dass ihr gut ankommt. Die A3 Passau Richtung Linz ist in Höhe Pocking gesperrt, da steht ein defekter LKW. Und auf der A94 München Richtung Passau ist zwischen Paarstetten und Dorfen die Richtungsfahrbahn noch etwa bis 5 gesperrt, da laufen Bauarbeiten. Allen unterwegs eine gute Fahrt. Die neuesten Blitzer bayernweit nur bei uns. Einer steht an der A73 bei Fürth, dann gibt's einen Blitzer an der B12 bei Pocking und ein Blitzer steht noch an der B25 bei Möttingen. Wenn ihr noch was habt, Staus oder Blitzer, meldet es uns immer gerne kostenlos unter der 0800 994 9000.
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0: dem Ende der Beziehung weiter zusammen unter einem Dach wohnen. Kann das gut gehen? Antenne Bayern, der Likey.
1: Hi.
0: Und die Indra hier. Ja, ganz Deutschland spricht diese Woche über die Trennung von Annemarie und Wayne Carpendale. Likey, du sagst, das ist eine PR-Nummer.
1: Ich kann mir kaum vorstellen, dass irgendjemand bei uns in Bayern wirklich so auf Dauer leben kann mit dem Ex oder der Ex im gleichen Haus.
0: Und jetzt hat sich tatsächlich jemand gemeldet. Susanne aus Schwaben sagt, bei mir hat es funktioniert. Sie wird uns verraten, wie sie das hinbekommen hat und warum sie es gemacht hat.
1: Und wir sind weiter gespannt, ob endlich